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0: Einmal schreien zum Aufstehen. Iron Maiden, Run to the Hills, 88.6 am Donnerstag. Schönen guten Morgen, kurz nach 5:45 ist es.
1: Ja, schönen guten Morgen.
2: Guten Morgen.
0: Ja, wer fehlt denn da?
2: Na, gute Besserung.
0: Timpel leider krank, schick mal gute Besserung. Liebe Grüße, hoffentlich wird es nicht allzu lange dauern.
1: Das hat ihn tatsächlich ausgenockt. Ich hätte nicht gedacht, dass das geht beim Timpel.
0: Ja.
1: Die Erkältung hat ihn erwischt.
0: Die Viren und die Bakterien die kriegen sogar ihn.
2: Ja. Doch nur ein Mensch.
0: Ja, man glaubt es kaum.
2: Aber
0: es ist so. Aber gut, wir sind natürlich da, starten gemeinsam rein in diesen Tag, 11. Juni und heute ja extrem vieles am Plan. Also nicht nur bei uns, was passieren wird in der Timpel Time, sondern weltweit eigentlich.
2: Puh.
1: Ja, es passiert alles. Also es passiert im Fußball passiert alles und es passiert auch festivalmäßig alles, wenn du das meinst.
0: Das meine ich, genau. Ja. Ja,
1: natürlich. Also bitte, Donnerstag, Start jetzt offiziell vom Nova Rock Festival in Nikolsdorf. Viele werden da wahrscheinlich gerade in ihren Zelten noch so ein bisschen schlafen können, weil es eh relativ kühl ist und dann später das Licht der Welt erblicken dort und das ist ein fettes Line-Up. Unter anderem, ich weiß gar nicht, an welchem Tag sie spielen. Ich glaube, am letzten sind die Architects mit dabei, am Sonntag.
2: Jawohl.
0: Jawohl, tatsächlich. Auch die 88.6 am Donnerstagmorgen. Architects mit Animals. Jetzt schönen guten Morgen.

0: Danke für die Architects, ihr seid die Besten. Ich freue mich schon so sehr, sie am Nova Rock dann zu sehen. Grüße aus Salzburg, schickt die Biene, die anscheinend jetzt dann demnächst irgendwann am Weg aufs Nova Rock ist, nach Nikolsdorf.
1: Naja, jetzt aber hurtig, Biene.
2: Ist aber auch ein ordentlicher Roadtrip.
1: Ja, ja.
0: Ja, das geht sich aus. Bis Sonntag schafft es.
2: Gute Anreise, Biene. Viel Spaß am Nova Rock 88.6 am Donnerstagmorgen. 5.52 Uhr gleich 6 Uhr Rocksong.
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0: Da waren ein paar ergiebige Regenschauer über Nacht unterwegs, vor allem in der Osthälfte des Landes. Und jetzt hat sich der Regen ein bisschen beruhigt. Es wird heute, der Donnerstag, schon eher trockener als gestern. Windig, ein paar Regenschauer, aber die Sonne kommt auch durch und das vor allem im Osten, später dann auch im Süden des Landes. Temperaturen aktuell liegen bei 8 Grad in Losenstein in Oberösterreich, 9 in Kleingöpfritz in Niederösterreich und 11 Grad haben wir in Lackenbach im Burgenland.
2: Danke Sarah, 5.53 Uhr die Nachrichten mit Alexander Fekonia.
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4: Ab heute regiert König Fußball. Die WM in den USA, Kanada und Mexiko beginnt mit dem Spiel Mexiko gegen Südafrika am Abend um 21 Uhr unserer Zeit. 48 Mannschaften kämpfen dann bis zum 19. Juli um den Titel. Das ÖFB-Team hat anlässlich der WM heute trainingsfrei. Ihr erstes Match haben die Österreicher dann kommenden Mittwoch gegen Jordanien. Das US-Militär hat erneut mehrere Ziele im Iran angegriffen. Die Angriffe sollen aber bald vorbei sein, sagt US-Präsident Trump. Der Iran hätte ihn darum gebeten. Stimmt nicht, heißt es von Seiten des Irans. Der wiederum sagt, dass er die Straße von Hormuz komplett geschlossen hätte. Und das wiederum weisen die USA als Lüge zurück. Ein deutscher Alpinist hat die Nacht auf Mittwoch bei Schnee und Kälte in den Allgäuer Alpen in Holzgau in Tirol überlebt. Der Mann ist am Dienstag über eine steile, felsdurchsetzte Flanke abgestürzt. Gestern Vormittag wurde er schwer verletzt in einem Schneefeld gefunden. Der Wirt der Unterkunft, in der Mann untergebracht war, hatte Alarm geschlagen, weil der Urlauber nicht zum Abendessen erschienen war, auch nicht telefonisch erreichbar war. Und Papst Leo XIV. Hat am Abend den Christusturm der Basilika Sagrada Familia in Barcelona gesegnet. Mit 172,5 Metern ist es der höchste Kirchturm der Welt. An der Spitze des Turms ist ein begehbares Kreuz. Das soll ab dem nächsten Jahr für Besucherinnen und Besucher zugänglich sein.
2: Danke, Alexander. Blick auf die Straßen, 5 vor 6.
1: Ja, schaut noch gut aus um diese Uhrzeit. Fahrt vorsichtig, teilweise nasse Fahrbahn.
2: Gute und sichere Fahrt.
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20: 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Schönen guten Morgen.
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1: Schönen guten Morgen.
20: Kinga Wölger.
2: Guten Morgen.
20: Und Sarah Steiner.
0: Guten Morgen.
2: Yes, 88.6 am Donnerstag. Schönen guten Morgen. Es ist eine Minute vor 6, der 11. Juni. Timpel leider ausgefallen, ist im Bett, ist krank.
0: Da schickt man gute Besserung.
2: Gute Besserung und liebe Grüße. Aber es ist der 11. Juni. Vieles steht heute an. Wir haben vieles mit euch vor natürlich und starten mit euch gemeinsam rein in diesen Donnerstag gleich mit dem Six Rock Song. Davor aber jetzt mal Ram Jam. Black Betty. Schönes Aufstehen mit 88.6.

0: 886 am Donnerstagmorgen, 1 nach 6.
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0: Natürlich auch heute wieder eine Motivationsnummer, ein Song, um in den Tag reinzustarten. Sixo Rock Song. Und das kommt natürlich auch heute wieder aus euren Vorschlägen unter unserem Facebook- und Instagram-Posting. Was ist denn das Thema die Woche noch?
2: Das Thema diese Woche ist, wir suchen Songs von Bands, die drei Wörter im Titel haben. Drei.
0: Sehr gut. Und da gibt's einiges, weil es geht sich die ganze Woche schon aus, dass ganz viele tolle Vorschläge von euch mit dabei sind.
3: Felix hat vorgeschlagen auf Instagram, Fall Out Boy, genau, drei Wörter, geht sich aus mit Dance Dance.
2: Da muss ich jetzt sagen, das ist ein Film, der mir schon oft empfohlen wurde und ich habe ihn nie gesehen.
0: Ich kenne ihn auch nicht.
2: Björn hat das auf Facebook vorgeschlagen, weil genialer Soundtrack vom Film The Crow, Nine Inch Nails mit Dead Souls.
0: Kennst du den, Sarah?
3: Nein, leider auch nicht. Und ich kann mich erinnern, wir haben den schon mal mit dabei gehabt, auch mit der Empfehlung. Und natürlich habe ich ihn auch nicht
0: angeschaut. Und trotzdem kennt ihn doch immer keiner von uns.
2: Da kommt jetzt sogar schon eine Neuverfilmung.
0: Björn, danke für den Tipp. Sollten wir uns vielleicht anschauen. Und was haben wir dann noch? Vorschlag von der Birgit auf Instagram.
3: Also das ist natürlich Highschool-Pop-Punk vom Feinsten.
0: Ja.
3: Bowling for Soup 1985, schön.
0: Viele tolle Vorschläge, Bands mit drei Wörtern, der Sixo Rock Song aber jetzt geworden. Der Vorschlag von Martin ist auf Facebook reingekommen. Geht sich auch aus. Black Stone Cherry, White Trash. Millionär, jetzt auf 88.6. Schönen guten Morgen.

0: Blackstone Cherry, White Trash Millionär, 88.6 am Donnerstagmorgen, 6 nach 6. Beim Georg war jetzt kurze Verwirrung da, aber eigentlich eh ganz logisch. Hör mal rein, was er gesagt hat.
1: Der Felix ist mein Bruder. Followed by bitte, danke.
0: Der Felix ist mein Bruder.
2: Ich habe am Anfang gedacht, das ist sein Sohn. Und warum redet er jetzt von seinem Sohn?
0: Bei Fallout Boy.
2: Der Fallout Boy.
0: Achso, das ist dein Sohn, der Sänger? Achso, nein.
2: Fallout Boy ist dein Sohn.
0: Okay.
3: Nein. Es ist der Felix, der es vorgeschlagen hat vorhin. Und deswegen hat der Georg dann gesagt, ja, der Felix hat einen super Vorschlag gemacht. Fallout Boy. Da sagt auch übrigens die Simone, die schreibt, wenn ich die Wahl habe zwischen Fallout Boy und was anderem, wird es immer Fallout Boy. Deswegen bitte Zugabe Fallout Boy.
0: Na dann bitte.
2: Da sind wir schon.
0: Dance, Dance. Jetzt für euren Start in den Tag. Schönen guten Morgen mit 88.6.

0: Seid ihr so jemand, der in der Früh auch sich wirklich körperlich dann schon viel bewegen kann und wenn man motiviert ist, schon tanzen kann oder eher so vor sich hin schleichend?
1: Ich bin über 30. Ich
0: kann mich gar nicht, egal welche Uhrzeit.
2: Mein Highlight ist in der Früh, wenn ich mich dann noch hinsetze beim Fertigmachen und die Socken anziehe und man denkt, bis deppert, ich fühle mich so durchgestretcht, weil ich gerade bis zu meinem Fuß gekommen bin.
0: Weißt du, das ist angenehm. Dass ich wirklich jeden verarscht, der sich beim Socken anziehen hinsetzt. Oder wie so ein Opa das Bein auf irgendeinen Stockerl oder so gibt.
2: Ich bin früh in der Früh so ganz
0: Ich mache das immer im Stehen.
1: Na? Ja, doch. Ich mache daraus auch eine kleine Übung, ehrlich gesagt.
0: Das ist mein Workout für den Tag. Ja, mehr passiert dann nicht mehr.
2: Ja, es ist eh mein Workout auch im Sitzen, aber ich stretche mich im Sitzen beim Sockenanziehen.
0: Viel Erfolg beim Sockenanziehen, Tanzen, beim Aufstehen. Was auch immer ihr macht, schönen Start in den Tag mit 88.6. Und jetzt Alice Cooper, School's Out. Guten Morgen.

0: Das Einzige, was ich mir in der Früh denke, ist, wenn ich in den Spiegel schaue, ich kenne die zwar nicht, aber ich putze da trotzdem die Zähne.
1: Nur schauen.
2: In diesem Sinne.
1: Okay.
3: Sehr Chris,
1: gut. Ja, das, Chris, das ist gut. Bitte unbedingt auf jeden Fall Zähne putzen. 88.6 am Donnerstag. Schönen guten Morgen. Es ist 6:45. Vielleicht hört man es eh schon. Der Timpel fehlt. Der ist leider krank. Dem schicken wir gute Besserung und alles Gute. Der soll sich fein auskurieren. Aber wir haben heute am Donnerstag natürlich trotzdem vieles mit dabei. Um kurz nach 8. Wieder ein Fixpunkt und da merkt man schon, ich seufze. Das war logischerweise für mich jetzt sehr spontan in der Früh, dass ich on air bin und mit euch gemeinsam die Sendung mache. Und deshalb habe ich mir heute um 3:45 in der Früh beim Fertigmachen noch Witze überlegt. Meine Lieblingsbeschäftigung, kurz nach dem Aufstehen.
3: Und du hast jetzt alle drei fertig?
1: Ich habe Witze.
3: Sehr stark. Und alle selber ausgedacht?
1: Ja, alle selber ausgedacht.
3: Weiter, Mike?
2: Ich habe zwei.
3: Selber ausgedacht?
2: Zwei von drei. Ja, selber ausgedacht, aber einen finde ich selber extrem lustig.
1: Ja gut.
3: Das ist aber immer gut.
1: Das ist jetzt auch richtig.
3: Das ist sehr, sehr gut.
2: Schauen wir mal, was ihr dazu sagt.
3: Ja, ich feile auch noch ein bisschen, aber ich habe auch schon ein bisschen was. Also.
1: Fein, okay. Also sind wir eigentlich gut mit dabei. Das hat ja schon mal schlechter ausgeschaut. Also jetzt 6:45, eben um kurz nach 8 wieder 88.6 Witzeria. Pointe di Rialto, oder? Erzählen wir uns wieder ein paar Witze und hoffen, dass wir euch da ein Lächeln ins Gesicht zaubern können oder zumindest einen kleinen Schmunzler. Wenn nicht, keine Sorge, ich sag's euch dann eh an, dass ihr mehr lachen sollt.
2: Ah, okay, du sagst
1: dafür bin ich jetzt irgendwie bekannt.

0: Post auf 88.6 am Donnerstagmorgen 6.20 Uhr. Und da steht eine Notiz bei uns, Klugscheißerrunde, heute sehr besonders, unter Anführungszeichen. Was hat es denn damit auf sich, liebe Sarah?
1: Für manche vielleicht eher unangenehm, diese Runde heute, die uns bevorsteht.
0: Ja, unangenehm. War es unangenehm?
1: Komplett.
0: Achso, schon?
1: Schon? Also, schwer unangenehm.
2: Ich habe es gar nicht so unangenehm gefunden. Ich habe es wahnsinnig unterhaltsam gefunden.
1: Ja, das freut mich sehr.
2: Es hat mir ein wohlig warmes Gefühl in der Magengegend ergeben.
1: Es geht darum, um die Frage, die wir in dieser Runde stellen, bei der die Meinungen sehr auseinandergehen, ob die Frage vielleicht zu leicht ist oder nicht, oder ob man die wissen kann oder nicht.
2: Na, es gibt ein paar Leute, die haben eine
0: so
2: Meinung,
0: auch sagen,
2: und dann
0: ja.
2: gibt es dich.
0: So ist es. Man kann es auch so nacherzählen, dass du in der Redaktion wirklich mehrere Leute gefragt hast und eigentlich alle, außer mir fairerweise, aber sonst haben alle gesagt, Sarah, das ist viel zu leicht. Aber du hast dich natürlich nicht beirren lassen und wolltest das unbedingt testen. Beim Patrick aus Berndorf, gleich mit dabei beim Klugscheißer des Tages, werden wir schauen zum einen, was ihm diese Frage war und wie er darauf reagiert. Klugscheißer des Tages, das gibt's gleich. Und sonst mit dabei zum Beispiel Blink-182 oder auch Bad Omens.
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3: Die Temperaturen für den Weg in die Arbeit doch etwas frischer als die letzten Tage. Zum Beispiel in Friesach in Kärnten, da haben wir aktuell nur 5 Grad. In Oberösterreich, in Freistadt sind es 8 Grad. In Niederösterreich, im Waldviertel, in Zwettl haben wir 9 Grad. Bis zu 21 Grad sind heute möglich. Das sind die Höchstwerte. Dazu ist es nicht ganz beständig. Es gibt ein paar Regenschauer, es wird auch windig und am meisten Sonne gibt es heute im Osten des Landes.
4: Danke Sarah. 6.23 Uhr, die Schlagzeilen mit Alexander Fekonia.
5: Ab heute regiert König Fußball. Die WM in den USA, Kanada und Mexiko beginnt mit dem Spiel Mexiko gegen Südafrika am Abend um 21 Uhr unserer Zeit. 48 Mannschaften kämpfen dann bis zum 19. Juli um den Titel. Das ÖFB-Team hat anlässlich der WM heute trainingsfrei. Ihr erstes Match haben die Österreicher dann kommenden Mittwoch gegen Jordanien. Das US-Militär hat erneut mehrere Ziele im Iran angegriffen. Die Angriffe sollen aber bald vorbei sein, sagt US-Präsident Trump. Der Iran hätte ihn darum gebeten. Stimmt nicht, heißt es von Seiten des Irans. Der wiederum sagt, dass er die Straße von Hormuz komplett geschlossen hätte. Und das wiederum weisen die USA als Lüge zurück. Ein deutscher Alpinist hat die Nacht auf Mittwoch bei Schnee und Kälte in den Allgäuer Alpen in Holzgau in Tirol überlebt. Der Mann ist am Dienstag über eine steile, felsdurchsetzte Flanke abgestürzt. Gestern Vormittag wurde er schwer verletzt in einem Schneefeld gefunden. Der Wirt der Unterkunft, in der Mann untergebracht war, hatte Alarm geschlagen, weil der Urlauber nicht zum Abendessen erschienen war, auch nicht telefonisch erreichbar war. Und Papst Leo XIV. Hat am Abend den Christusturm der Basilika Sagrada Familia in Barcelona gesegnet. Mit 172,5 Metern ist es der höchste Kirchturm der Welt. An der Spitze des Turms ist ein begehbares Kreuz. Das soll ab dem nächsten Jahr für Besucherinnen und Besucher zugänglich sein.
4: Danke, Alexander. Wir schauen auf die Straßen, 6.25 Uhr und dann nach Kärnten.
6: Und zwar hat uns das der Markus geschickt, wenn ich mir den Namen richtig gemerkt habe. Auf der B83 in Villach ist bei der Kreuzung mit der Auer von Welsbachstraße die Ampel defekt und da kommt es im Frühverkehr schon zu unguten Situationen. Also da besonders vorsichtig fahren. Danke Markus fürs schnelle Bescheid geben. Abgesehen davon gibt es schon ein bisschen Frühverkehr, aber nichts Tragisches.
4: Gute und sichere Fahrt.
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4: Schönen guten Morgen am Donnerstag. Es ist kurz vor 7:30, 6:29 am 11. Juni. Und wenn ihr für heute Abend noch eine Beschäftigung sucht, das kann man mit mehreren machen, zu zweit oder auch alleine.
3: Jesus.
4: Internationaler Tag des Spielens. Ist heute, am 11. Juni.
3: Internationaler Tag des Spielens.
4: Spielen, Karten oder Brettspiele, Spieleabend.
3: Ja, man kann sich zum Beispiel schon vorbereiten auf unsere dritte Runde vom Pubquiz, vom Radio-Pubquiz.
4: Ui, das ist natürlich eine gute Idee.
3: Am 23. Juni stattfinden wird, am Dienstag.
4: Ich bin ein Fan von Quizspielen, muss ich sagen. Ich bin zwar tendenziell eher schlecht, also bin jetzt mit dem allgemeinen Wissen nicht so gut mit dabei, aber irgendwie tue ich das gern so tüfteln und dann diskutieren.
3: Ja, wer nicht?
4: Mache ich gern.
3: Ja, na sicherlich.
6: Große Liebe.
4: Alle Infos zum 88.6 Radio Pub Quiz eben am Dienstag in einer Woche gibt es auf radio88.6.at und sonst eben heute vielleicht geht sich das ein oder andere Kartenspiel am Abend aus. Wir machen auch das, was wir können. Musik spielen.
6: Man kann auch mit sich selber spielen.
4: Ja, kann man auch.
6: Ja.
4: Braucht man keinen zweiten.
6: Genau.
4: Ja, okay. Schau, all the small things. Link von Edith. Schönen guten Morgen.

0: Blink-182, all the small things, 88.6 am Donnerstagmorgen, kurz nach 6:30, 6.33 Uhr.
1: Wir sind schon da, Hannover!
2: Jawohl!
0: Babsi und Friends sind schon vor Ort, sind schon mit dabei. Heute 11. Juni, Start von den Bands her zumindest, vom heurigen Nova Rock. Die ganz Wilden, die sind ja schon seit Dienstag dort, oder?
3: Ich glaube sogar schon Montag.
2: Die übertrieben Wilden sind sogar schon seit Montag da.
0: Ging das schon? Nein, meine Güte.
3: Ja, weil der Early Caravan hat ja dann erst am Dienstag um 13 Uhr geöffnet, aber ich glaube, das ändert ja nichts daran, dass man Montag mit dem Zelt oder so trotzdem schon hin kann, glaube ich.
0: Ein Wahnsinn.
3: Habe ich kein Fachwissen.
0: Auf jeden Fall jetzt schon viele, viele
3: Gefühle.
0: Dort
3: ist die Woche schon ewig lang, was das Nova Rock betrifft. Und eben heute geht es erst los mit dem Line-Up und dann geht es aber eh bis Sonntag durchgehend dahin. Es sind so viele geile Bands wieder mit dabei. Sonntag ist ja mein persönliches Highlight, deswegen habe ich mir den Montag freigenommen. Bring Me the Horizon noch zum grünen Abschluss.
2: Oh, yeah.
3: Die müssen schon sein. Architects sind mit dabei. Three Days Grace. Sabaton dann am Samstag. Alter Bridge. Freitag für viele vielleicht auch ein Fixpunkt. Ice Nine Kills. Morgen dann schon, also da ist schon viel los.
0: Da muss man ja sagen, eigentlich genauer gesagt, in der Nacht von Freitag auf Samstag spielen Ice Nine Kills. Also ich glaube...
2: Ganz spät, ja.
0: Ich glaube,
3: kurz vor Mitternacht fangen wir an.
0: Kurz vor Mitternacht und dann eben bis... Also bitte, das hätte ein bisschen früher auch sein können, aber ist okay. Da muss man halt dann wahrscheinlich durch. Und eben schon ganz viele mit dabei und am Zeltplatz und da eben schon Party seit ein paar Tagen. Fun Fact, mein Onkel, der ist... 40 plus auf jeden Fall, ist jetzt mal wieder mit dabei nach, ich glaube, Jahrzehnten, wo er nicht mehr am Nova Rock war. Und da merkt man, dass die Begeisterung wieder noch sehr, sehr, sehr groß ist. Der schickt nämlich jeden Tag 20 Fotos von allem, was er sieht.
2: Welche Band hat ihn denn...
3: Ein Mistkübel.
0: Da trinkt schon wer um 10, da macht der Schaumparty um 11, da schlaft schon wieder wer um 1. Ja, das ist halt das Nova Rock.
2: Gab es irgendeine spezielle Band, die deinen Onkel dazu gebracht hat, jetzt mal wieder hinzuschauen?
0: Ich glaube, Iron Maiden und Offspring, glaube ich, auf diese Geschichten freut er sich. Also liebe Grüße, Andi, falls du gerade zuhörst und der ganzen Partie, aber ich glaube, kurz nach 6:30, die werden jetzt noch am Mützen sein.
2: Hoffentlich.
0: Solange es halt geht, weil es ist dann schon, boah, also das ist das Schlimmste am Nova Rock, wenn dann ab 5 oder so schon wieder dunz am Zeltplatz abgeht. Aber ja, auf jeden Fall heute eben auch am Line-Up schon ganz, ganz viele coole Sachen mit dabei.

0: Jack Will Bryant's We Came As Romans. Feines an der Fischfilet, Trivium und großer Headliner heute am Donnerstag. Volbeat, ganz, ganz viel Spaß an alle, die heute oder jetzt irgendwann dieser Tage mit dabei sind am Nova Rock. Schickt uns gerne Fotos, Sprachnachrichten, Videos. Und wir freuen uns über alles.
1: Festivalberichte.
0: Und besonders viel Spaß heute ab 10:30 auf der Red Stage live am Nova Rock. Bad Omens, Like a Villain. Jetzt auf 88.6. Let's rock.

0: Armin schickt uns da gerade Grüße aus dem Auto. Die sind im bewölkten Salzburg gerade unterwegs in Richtung Nikolsdorf, Richtung Burgenland aufs Novarock Festival. Jawohl.
1: Aber dunkle Wolken.
2: Da auch ein paar Regentropfen mit dabei. Generell durchwachsen ne, heute. Also
0: unbeständig, aber im Osten sonniger.
2: Kann trocken bleiben auch. Na, sehr gut.
1: Dann schauen wir, wer dichter ist, die Wolken oder die Leute haben noch was.
2: Das wird die Challenge dieses Wochenende. 88.6 am Donnerstag, 6.40 Uhr gleich Klugscheißer des Tages. Nach Kiss, I was made for loving you. Schönen guten Morgen.

0: auf 88.6 am Donnerstagmorgen, kurz vor 6:45.
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2: Und da spielen wir heute mit dem Patrick aus Berndorf. Guten Morgen, Patrick.
3: Oh, hallo.
2: Hallo, hallo.
4: Grüß dich. Kannst du dir vorstellen, warum wir dich anrufen?
3: Weil ich gemeine Kolleginnen habe, die mich an euch vermittelt haben.
4: Du sagst Kolleginnen, also Mehrzahl sogar. Wir haben da eine Carina stehen.
3: Ja, genau. Eine Carina.
4: Das ist eine von den Kolleginnen.
3: Das ist eine der Kolleginnen und vier böse Kolleginnen sind gemeinsam in Urlaub gefahren und haben überlegt, wen sie anmelden können bei euch. Und die Carina hat es dann gemacht, ja.
2: Also die Carina ist quasi die Redelsführerin gewesen.
3: Die ist die Redelsführerin, die mich da ausgeliefert hat an euch, ja.
4: Sie hat uns auch folgenden Text dazu geschrieben. Ich möchte den Patrick zum Klugscheißer des Tages anmelden, weil er behauptet, dass er der größte Klugscheißer der Welt ist, immer recht hat, egal ob zu Hause oder im Klassenzimmer.
3: Naja, das möchte ich nicht ganz untertreiben, aber vielleicht ein wenig, ja.
2: Klassenzimmer bedeutet, ihr seid Lehrer und Lehrerinnen?
3: Ja, auch heute habe ich Unterricht. Von gut, daher dann die Junglehrer so gemein und sind der Meinung, ich bin ja dann der Klugscheißer des Tages.
2: Aber ist es nicht dein Beruf als Lehrer? Der Frage
3: ja,
2: ist
3: das da. Muss man ja, ja genau.
2: Muss man, also, oder?
3: Die Zwangsverpflichtet dafür, ja, und mitgefangen, mitgehangen, ja.
4: Welche Fächer unterrichtest du?
3: Also wir sind alle an einer Berufsschule in Niederösterreich und ich unterrichte Logistiker, Betriebslogistik, Warentransport in diese Richtung, ja.
4: Sehr spannend. Patrick, ich kann dir sagen, in diese Richtung geht die Frage nicht.
3: Das habe ich befürchtet, ja, aber ihr habt relativ schwierige Fragen und schauen wir mal, lassen wir uns überraschen.
4: Ja, aber legen wir sofort los, oder? Mit der Spielrunde.
3: Ja,
4: na, perfekt. Patrick, und zwar geht es um etwas, das ist schon lange her, nämlich vor 201 Jahren passiert, 1825. Da ist Sondre Norheim auf die Welt gekommen, der als Erfinder der Telemarktechnik gilt. Die Frage ist, wofür steht Telemarktechnik und in welchem Bereich braucht man sie?
3: Habe ich schon beantwortet, glaube ich, Skisprung. Telemark ist jetzt Landen, wo die Skispringer quasi in der Hocke landen. Das ist der Telemark.
4: Okay, du sagst schon die Antwort, bevor die Antwortmöglichkeiten überhaupt kommen.
3: Genau, und dieses Risiko nehme ich ich hoffe, dass ich diese Klugscheißer-Tafel bekomme.
4: Na, pass auf, Patrick. Ich werde dir jetzt einmal noch die Antwortmöglichkeiten vorlesen.
3: Ja, bitte. Warum machen wir weiter? Vielleicht entscheide ich mich anders.
4: Nein, bitte Stille. Also, Antwortmöglichkeit A, eine traditionelle norwegische Webtechnik zur Herstellung von Wollteppichen.
3: Spannend, ja.
4: Antwort B, halte ich fest, eine spezielle Abfahrtstechnik beim Skifahren. Oder C, eine spezielle Methode zur Übertragung von Telegrammen über große Entfernungen.
3: Also da würde ich jetzt das Skifahren nehmen, aber es ist das Landen beim Skisprung. Naja, es gibt auch einen Skischwung, das es auch sein kann, ja?
2: Mhm. Gibt es auch einen Skischwung, der das auch sein kann?
3: Ich bleibe auf alle Fälle beim Skifahren. Wäre mir aber ziemlich sicher, aber das passt ja ganz gut zu dem Thema, dass Telemark auch beim Skispringen wäre.
4: Na also Patrick, ich muss sagen, du hast jetzt nicht nur dir den Klugscheißer-Titel und das Heferl und die Urkunde geholt, das ist völlig richtig, sondern du hast mich jetzt auch noch völlig
2: bloßgestellt, ne? Sagen wir es ist. Ja?
4: So richtig, ja. So richtig schön.
2: Ja, wir haben im Vorhinein nämlich darüber diskutiert, ob die Frage zu leicht ist oder nicht. Sarah Steiner absolut überzeugt davon, dass das schwer genug ist. Timpel und ich haben beide gesagt, das ist sehr leicht. Patrick, okay. Du hast die richtige Antwort gegeben.
4: Oh, und du hast leider dem Timpel und dem Mike bewiesen, dass sie recht hatten. Das ist überhaupt nicht gut.
3: Ja, nein, ich glaube, dann müssen wir zusammenhalten. Aber perfekt, danke vielmals.
2: Ja,
3: viel mehr freue ich mich dann über diese Urkunde. Ich glaube, die werde ich im Lehrerzimmer aushängen. Ja.
2: Und die hast du natürlich hoch verdient. Ja, natürlich. Einrahmen und aufstellen im Lehrerzimmer.
4: Bist du dein
3: Mann? Danke vielmals.
2: Die Sarah ist noch immer ganz rot.
4: Ich bin jetzt fertig mit der Welt.
2: Alles richtig gemacht.
4: Patrick, du bist offizieller Klugscheißer des Tages. Wirklich eine sehr, sehr schöne Runde. Und ganz liebe Grüße natürlich an deine Kolleginnen. Ihr macht einen super Job.
3: Danke vielmals. Leite ich weiter und wir freuen uns.
4: Schönen Tag noch.
3: Tschüss.
4: Ciao.
5: Fairerweise muss man sagen, ich glaube, jeder von uns hätte es genauso gemacht. In der kompletten Runde, egal wie viele sagen, na, das ist viel zu leicht, viel zu schwer. Ich hätte auch darauf bestanden, hätte es trotzdem probiert. Also,
2: Sarah, in diesem Fall war es die Sarah und ich bin schadenfroh.
4: Ich habe jetzt gelernt, dass die Telemarkttechnik weit verbreitet ist anscheinend. Nur bei mir nicht.
5: Ja, mega. Patrick hat sich das geholt und hängt jetzt die Urkunde im Lehrerzimmer auf.
4: Er wird auch mit dem Heferl durchstolzieren, immer, hat er gesagt, durch die Schule.
5: Bestimmt, ja. Wenn ihr wen habt im Umfeld, wo ihr sagt, er wird auch immer alles besser anmelden. Zum Klugscheißer des Tages, Radio 88.6 AT. Und jetzt gibt's bei uns The Pretty Reckless, Death by Rock'n'Roll. Hier ist 88.6, guten Morgen.

0: The Pretty Reckless, Death by Rock'n'Roll, 88.6 am Donnerstagmorgen, 6.53 Uhr. Wir schauen jetzt kurz zum Wetter, zu den Nachrichten und auf die Straßen. Und dann müssen wir schauen zur aktuellen Folge vom Timpeltime Backstage Brunch. Da sind nämlich sehr, sehr viele sehr eskaliert beim Aufnehmen der Folge und beim Anhören, beziehungsweise auch beim Anschauen vom Video.
1: Und da könnt ihr jetzt schon einmal die Hände nehmen und euren Kindern die Ohren zuhalten. Es ist, ja,
2: das ist vielleicht nicht mehr jugendfrei.
1: Ja.
0: Brauchen wir dann auf jeden Fall noch einen Disclaimer. Gleich hier wartet 86 dazu. Linke Park zum Beispiel und die Foo Fighters.
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1: Na schau, da kommt die Sonne schon durch. Auf dem Pannonia Fields in Nikolsdorf am Karawanplatz. Der Harry hat uns ein Foto geschickt. Da sind tatsächlich fast keine Wolken mehr zu sehen. Ein blauer Himmel und eben die Sonne mit dabei. Das bei aktuell 13 Grad. 9 Grad sind es in Bernbach in der Steiermark und 6 Grad in Jembach in Tirol. Es ist heute trockener als gestern, aber trotzdem ein paar Regenschauer bleiben uns nicht erspart. 21 Grad sind die Höchstwerte.
0: Danke Sarah. 6.54 Uhr gleich die Nachrichten mit Alexander Fekunja.
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4: Mit dem Spiel Mexiko gegen Südafrika beginnt heute um 21 Uhr unserer Zeit die größte Fußball-WM der Geschichte. 48 Mannschaften kämpfen bis zum 19. Juli um den Titel und zum ersten Mal seit fast 30 Jahren spielt auch Österreich wieder mit. Die österreichischen Fans fiebern den Spielen entgegen, wobei die Anstoßzeiten durch die Zeitverschiebung großteils ungünstig sind. Das erste Match gegen Jordanien am nächsten Mittwoch beginnt um 6 Uhr in der Früh. Nach erneuten Streiks gibt's heute die nächste Runde in den Kollektivvertragsverhandlungen der chemischen Industrie. Es ist die mittlerweile 8. Runde. Arbeitgeber und Arbeitnehmer liegen bei ihren Forderungen nach wie vor weit auseinander. Die Arbeitnehmer wollen 3% mehr Lohn. Die Arbeitgeber verweisen auf Null-Lohnrunden in Deutschland und bieten 0,5% mehr. Die Europäische Zentralbank dürfte heute erstmals seit 3 Jahren die Leitzinsen erhöhen, von 2 auf 2,25%, angetrieben von einer stark gestiegenen Inflation im Euroraum. Der Irankrieg hat über den Ölpreis die Teuerung befeuert. Für Konsumenten heißt das konkret, wer einen Kredit aufnehmen will, muss künftig mehr zurückzahlen. Und die US-amerikanische Schauspielerin Glenn Close bekommt einen Ehren-Oscar. Den Preis wird sie bei einer Gala Mitte November bekommen. Für diesen Ehrenpreis gibt es keinen Wettbewerb. Die 79-Jährige war bereits 8-mal für einen Oscar nominiert, hat die Filmtrophäe aber nie gewonnen.
0: Danke, Alexander. Blick auf die Straßen, 5:07.
2: Ja, und da schauen wir gleich auf die Hauptverkehrsrouten. Da verdichtet sich jetzt nämlich langsam der Frühverkehr, aber es gibt aktuell keine gröberen und auch keine ungewöhnlichen Verzögerungen.
0: Sehr gut, dann gute und sichere Fahrt.
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7: 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Wie spät ist es eigentlich?
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7: Heute für euch im Studio Mike Hornig.
20: Schönen guten Morgen.
7: Kinga Wölger.
21: Guten Morgen.
7: Und Sarah Steiner.
22: Schönen guten Morgen.
21: 88.6 am Donnerstag, Punkt 7. Es ist der 11. Juni. Liebe Grüße und gute Besserung gehen raus an den Timpel. Der ist leider krank und zu Hause, was auch heißt, dass wir die Monatschallenge, die wir eigentlich morgen am Freitag einlösen wollten, jetzt mal verschieben werden.
22: Na geh!
23: Okay. Ja, die steht irgendwie generell unter dem schlechten Stern. Die letzte haben wir verschoben, glaube ich, da war die Sarah krank.
22: Das ist richtig.
21: Irgendwas
22: sie schon Ende Mai eigentlich machen,
21: ja,
22: glaube ich.
21: Genau. Ja, diese Monatschallenges, die sorgen halt dann auch immer für negative Emotionen und vielleicht dann eben auch für ein bisschen Stress. Na, auf jeden Fall werden wir die verschieben, die hätten wir euch jetzt eigentlich verkündet, aber wir werden was anderes machen und zwar gleich zur aktuellen Folge vom Temple Time Backstage Brunch schauen, die ihr euch heute vielleicht noch anhören könntet und solltet, falls ihr noch nicht nachgeholt habt, denn morgen kommt dann natürlich auch wieder eine neue Folge. Das gibt's gleich, aber jetzt starten wir mal rein in den Tag mit den Foo Fighters und davor gibt's noch Linkin Park. Mit Namen. Schönen guten Morgen mit 88.6.

Linkin Park mit Numb, das ist 88.6, kurz nach 7, genau gesagt, 4 Minuten nach 7. Foo Fighters gibt's jetzt These Days für euren Start in den Tag.

0: 88.6 am Donnerstagmorgen, 9 nach 7.
1: Ich habe gerade die aktuelle Podcast-Folge angehört. Ich habe so meine Bauchmuskeln, ich wusste nicht, dass ich welche habe, die tun so weh vor Lachen. Ich bin gerade bei dem Teil mit dem ins Gesicht hauen. Es ist so genial, die Folge. Ich habe so lachen müssen.
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0: Timpeltime Backstage Brunch, unser Podcast von der Timpeltime, von der Morgenshow hier auf 88.6. Und es ist die aktuelle Folge Nummer 38 draußen. Wir reden jetzt drüber, weil wenn ihr sie noch nicht gehört habt und euch vielleicht denkt, boah, die sollte ich jetzt noch schnell nachhören. Ja, das solltet ihr, denn zum einen kommt natürlich morgen am Freitag die neue Folge raus.
3: Die 39.
0: Und zum anderen sage ich euch, das wollt ihr nicht verpassen, was da abgegangen und passiert ist. Ich glaube, das ist so ein Running Gag, der noch öfters vorkommen wird.
3: Es war einer unserer größeren Lachflashs auf jeden Fall. Wir haben auch das Video dazu gepostet und da gibt es ganz, ganz viele Kommentare. Veronika zum Beispiel hat gesagt, sie hat es im Auto gehört, Lachflash vom Feinsten. Sie musste ranfahren, weil sie sich nicht mehr konzentrieren konnte. Und der Julian hat überhaupt nur geschrieben, ich wäre hier mit euch. Mit ganz, ganz vielen Lach-Emojis.
0: Komplett verständlich. Vielleicht jetzt wichtig, bevor wir es uns nochmal anhören, um welchen Teil von der aktuellen Folge es da geht. Kleiner Disclaimer, bitte, wirklich wichtig, es ist 10 Minuten nach 7, da sind jetzt natürlich noch einige Kiddies mit dabei. Die sollten jetzt vielleicht lieber nicht zuhören.
3: Vielleicht, oder ihr erklärt ihnen nachher einfach, was gemeint ist, das kann man auch machen. Oder es, sie hören einfach
4: es jetzt. Es gibt keinen angenehmen Zeitpunkt für das Bienchen-Blümchen-Gespräch. vielleicht ist es einfach
0: wie ist das mit den Bienen?
3: Ja.
0: Wir haben es jetzt gesagt, es liegt jetzt an euch.
3: Ja.
0: Hören wir rein, welcher Moment im Podcast zu diesen Kommentaren geführt hat.
5: Ja, aber Butter mich mit Soda und das einfach in irgendeinem so einen Backer abfüllen oder was? Und, oder in einer Dose? Ja, weiß nicht. Boda.
3: Sodamilch.
5: Buddha. Euer!
3: Willst Budern? Nein!
5: Stopp!
3: Aus!
5: Aus! Euer, willst Budern ist jetzt drin. Das Getränk ist immer gecancelt, bevor es angeht.
3: Kein Filter.
4: Tatsächlich kommt das Wort Budern vom Wort Butter. Habe ich mal gelesen. Beim Buttermachen früher ist dieses Geräusch.
5: Mit dem Körbel reingefahren.
4: Ja, genau, mit dem Körbel reingefahren und dann steht da so ein Schmatzgeräusch. Und so ist das anscheinend das Wort. So ist das Wort Budern für Geschlechtsverkehr entstanden.
3: Das wusste ich nicht, das ist komplett verrückt.
5: Ich habe eigentlich immer gehabt vom Pudern.
4: Nein, eben anscheinend nicht. Ich habe das mal nachgelesen.
5: Das Buddha-Ding
3: haust du auch ins Gesicht, ja.
5: Und dann das ist ein Geräusch. Haust du auch ins Gesicht, sei das nicht sensationell. Bitte einfach aufhören.
3: Also Buttermilch mit Soda.
4: Ja.
5: Einfach so, ach, wirklich so. Du hast auch eins Gesicht. Ich habe gehört, Puder kommt vom Puder. Das hast du auch ins Gesicht.
4: Ganz normale Sachen.
0: Also der Lachflash da jetzt, in dem, was wir gehört haben, hat so 20 bis 30 Sekunden gedauert. Ich glaube, ein bisschen mehr als eine ganze Minute wird dieser Lachflash abgebildet im Video, das wir gestern noch gepostet haben von der aktuellen Folge bei uns auf Instagram, Facebook oder auch TikTok. Könnt ihr euch das anschauen? Und also ich habe es mir selber, glaube ich, 20 Mal anschauen müssen, weil der Timper ist einfach so unfassbar lustig, was der für Bewegungen macht. Also das waren ja echt schon so kreishafte, ich weiß nicht, das waren schon die ärgsten Bewegungen.
4: Jemand kommentiert und das Video, ich liebe diese extrem körperlichen Auszucker vom Timpel beim Lachen.
0: Ja,
4: er lacht sehr körperlich.
0: Das kann man da wirklich gut sehen. Die Betty hat zum Beispiel auch kommentiert, die Tochter sagt ernsthaft zu mir, dass ich cringe bin, wenn ich mich allein in einem Raum so ablache. Aber das geht ja gar nicht anders, wenn man euch hört. Oder die Julia schreibt, hatte 10 Minuten einen Lachflash und jedes Mal, wenn ich es mir angeschaut habe, noch einmal. Also sehr verständlich. Da geht es ziemlich ab unter den Kommentaren und jetzt schreiben auch schon einige wieder auf WhatsApp. Der Lukas, ich bekomme schon wieder einen Lachanfall.
3: Ja, also Lachen ist schon ein bisschen vorprogrammiert, auch bei unseren Folgen auch immer wieder noch, finde ich, wichtig. Eine Warnung eigentlich, bitte aufpassen beim Autofahren. Eine andere Julia hat uns zum Beispiel auf Spotify kommentiert, ich habe auch so einen Lachkrampf bei dieser Stelle beim Autofahren bekommen. Offenes Fenster, bei der Ampel stehend, dass mich dann alle angeschaut haben. Es waren ca. 20 Leute und mich und haben da sogar mitgelacht.
0: Das ist ansteckend. Das ist unfassbar ansteckend, wenn man so lacht. Aktuelle Folge vom Timpeltime Backstage Brunch. Jetzt noch anhören, überall, wo es im Podcast gibt. Und morgen am Freitag dann natürlich wieder eine neue Folge. Und wie gesagt, das Video auf unseren Social-Media-Kanälen. 88.6 am Donnerstagmorgen, kurz vor 7:45 jetzt mit Nirvana und Lithium.

22 Tage, 9 Stunden, 11 Minuten und 55 Sekunden, bis es soweit ist, bis das Donauinselfest 2026 über die Bühne geht und wir sind mit unserer Bank Austria Radio 88.6 Rockbühne natürlich auch mit am Start.

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3: Saugeil, das wird leiwand. Donauinselfest eben in 22 Tagen geht's los. Wir sind auch mit dabei mit unserer 88.6 Rockbühne und hoffen, ganz viele von euch dort dann anzutreffen und dass wir gemeinsam feiern. Airborne, Breaking Outta Hell, jetzt auf 88.6. Guten Morgen.

0: Kaffee und Musikmaschine sind gestartet. Meine Nachbarn hören 88.6, ob sie wollen oder nicht, schreibt uns der Andreas. Und schickt ein Foto dazu von seinem Katzi, das ein bisschen gähnt. Ein bisschen
1: müde. Ja, das ist noch ein bisschen müde. Ja.
0: Hat er aber noch nicht aufgeweckt.
2: Schaut doch recht müde aus. Na, vielleicht können wir gleich mit einer Runde Stadtland Scheidungsgrund alle müden Gesichter, egal ob menschlich oder animalisch, aufwecken. 88.6 am Donnerstag, 7:23 Uhr. Und nachdem der Timpel krank ist, logischerweise fällt Timpel Reim die Wörter rein auch aus. Deswegen eben unser Ersatzspiel. Wenn wir dann gleich schauen, wer von uns mit euch allen gemeinsam spielt. Mit der Schwarmintelligenz, wie wir immer sagen.
1: So ist es, genau. Ihr dürft einem von uns im Studio einsagen über WhatsApp 0676 83 88 6100. Sonst normale Stadt-Land-Regeln mit Stadtland, Scheidungsgrund, Beruf Rockstar. Eine spontane Runde.
2: Das macht immer sehr viel Spaß. Zumindest schreiben das immer viele von euch. Also spielen wir eben gleich. Und dazu gibt es zum Beispiel Sum 41.
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0: Es gibt heute ein bisschen Sonnenschein, vor allem im Osten des Landes. Und wir haben jetzt so einen Sonne-Wolken-Mix auch schon für den Weg durch die Arbeit. In Bad Tatzmannsdorf im Burgenland zum Beispiel, da sind es aktuell 10 Grad. Auch in Kärnten kommt die Sonne ein bisschen durch hinter den Wolken. In Villach zum Beispiel sind es aktuell 9 Grad. In Salzburg haben wir stellenweise noch ein paar Regentropfen und doch dichtere Wolken. In Lofer zum Beispiel bei 9 Grad. 23 sind die Ausnahme bzw. die Höchstwerte heute.
2: Danke Sarah. 7:24 Uhr, die Schlagzeilen mit Alexander Feconia.
4: Mit dem Spiel Mexiko gegen Südafrika beginnt heute um 21 Uhr unserer Zeit die größte Fußball-WM der Geschichte. 48 Mannschaften kämpfen bis zum 19. Juli um den Titel und zum ersten Mal seit fast 30 Jahren spielt auch Österreich wieder mit. Die österreichischen Fans fiebern den Spielen entgegen, wobei die Anstoßzeiten durch die Zeitverschiebung großteils ungünstig sind. Das erste Match gegen Jordanien am nächsten Mittwoch beginnt um 6 Uhr in der Früh. Nach erneuten Streiks gibt es heute die nächste Runde in den Kollektivvertragsverhandlungen der chemischen Industrie. Es ist die mittlerweile 8. Runde. Arbeitgeber und Arbeitnehmer liegen bei ihren Forderungen nach wie vor weit auseinander. Die Arbeitnehmer wollen 3% mehr Lohn. Die Arbeitgeber verweisen auf null Lohnrunden in Deutschland und bieten 0,5% mehr. Die Europäische Zentralbank dürfte heute erstmals seit 3 Jahren die Leitzinsen erhöhen, von 2 auf 2,25%, angetrieben von einer stark gestiegenen Inflation im Euroraum. Der Iran-Krieg hat über den Ölpreis die Teuerung befeuert. Für Konsumenten heißt das konkret, wer einen Kredit aufnehmen will, muss künftig mehr zurückzahlen.
2: Danke, Alexander. Wir schauen auf die Straßen, 7:26 Uhr und dazu einer Sperre in Kärnten.
1: Da ist ein LKW-Unfall passiert. B95, aktuell gesperrt zwischen Ebene Reichenau und der Turacher Höhe. Und da könnt ihr leider auch nur großräumig ausweichen. Das ist gerade erst passiert, wir halten euch auf dem Laufenden, wie es da weitergeht.
2: Gute und sichere Fahrt.
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6: Morgen am Donnerstag, kurz vor 7:30 ist es. Normalerweise natürlich jetzt dann gleich die Zeit für Timpel reimt die Wörter rein. Timpel, aber krank gute Besserung an dieser Stelle. Aber wir haben ja ein großartiges Ersatzspiel, das auch sehr viel Spaß macht und wo ihr auch alle mitmachen könnt. Stadt, Land, Scheidungsgrund. Eine Runde spielen wir gleich. Davor gibt es noch AC/DC und jetzt Sum 41.

Sum 41. No Reason 88.6 am Donnerstagmorgen, kurz nach 7:30, 7:33 Uhr. Gleich Stadtentscheidungsgrund nach AC/DC. Back in Black.

0: Jawohl, das ist der Donnerstagmorgen auf 88.6 AC/DC Back in Black, 7.37 Uhr.
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0: Kurz nach 19:30 natürlich normalerweise Zeit für Tempel, reimt die Wörter rein. Dieser ist aber krank. Gute Besserung richten wir natürlich aus. Aber das heißt, bei uns gibt's das Ersatzspiel Stadt, Land, Scheidungsgrund. Macht immer sehr viel Spaß, ist auch sehr beliebt bei euch. Wir spielen mit euch gemeinsam, beziehungsweise einer von uns, und das werde heute ich sein. Ihr alle könnt mir jetzt dann gleich über WhatsApp helfen und mir bei den Kategorien einsagen, sozusagen. Die WhatsApp-Nummer 0676 83 886 100.
2: Und die Kategorien sind Stadt, Land, Scheidungsgrund. Ja, Mike, bitte.
3: Ich wollte zweimal schon reinreden jetzt. Nein, bitte, es tut mir wahnsinnig leid. Bitte sag die Kategorien, ich entschuldige mich in aller Form.
2: Na gut, dann mache ich es nochmal. Stadt, Land, Scheidungsgrund, Beruf und Rockstar. Rockstar nehmen wir Vor- und Nachnamen, aber keine Bandnamen. Und Scheidungsgrund darf immer ein bisschen kreativer sein, wenn man eine Geschichte hat.
0: Ja, das führt natürlich oft zu Diskussionen.
3: Das gehört dazu. Es gibt immer Diskussionen.
0: Das gehört dazu. Ich glaube, das kennt ihr, wenn ihr privat Stadt-Land spielt, auch so. Oder generell beim Spielen, dass man da diskutieren kann. Passt ja auch sehr gut zum heutigen Tag, haben wir heute schon gesagt. 11. Juni, internationaler Tag des Spielens.
3: Jawohl. Ja.
0: Also das ist jetzt die perfekte Einstimmung und vielleicht am Abend dann zu Hause auch eine Runde Stadt-Land Scheidungsgrund. Okay. Also, ihr habt die WhatsApp-Nummer, ihr spielt mit mir. Ich darf ja auch nichts Eigenes aufschreiben, richtig?
3: So ist es.
0: Nur das, was jetzt von euch reinkommt. Am besten entscheidet euch für eine Kategorie und schickt mir dann ein Wort dazu. Ihr zwei habt WhatsApp zu.
3: Wir haben WhatsApp geschlossen. Sarah und ich spielen nur mit unseren jeweils eigenen Gehirnen. Stadt, Land, Scheidungsgrund, Beruf, Rockstar.
0: Na dann.
3: Ich würde sagen, wir sind quasi bereit. Sarah, ich würde sagen, ich sag A und du sagst Stopp. Ist das okay?
2: Ja, passt, geht schon.
3: A.
2: Jetzt hätte ich fast vergessen, dass ich Stopp sagen muss. Stopp.
3: C. Ich bin schon wieder durch.
0: Wow.
3: C, wie Cäsar. C.
2: C, Alter.
0: Wow, das ist ja saufair.
3: Ich habe einfach nichts.
0: Meine Güte. Okay, da kommt viel rein. Vielen Dank. Ich muss schauen, dass ich da überhaupt mitkomme.
3: Ich hab nichts. Bist du wahnsinnig.
0: Mike, jetzt konzentrier dich her. Das gibt's ja nicht. Leute, ich brauche einen Scheidungsgrund, bitte. Den Rest haben wir. Nein, ah, shit, das gilt nicht.
3: Gibt es ein Land mit C?
0: Aha, sehr gut. Scheidungsgrund, bitte. Hallo, Leute, alles andere
2: ja,
0: haben
2: wir. Das gibt's ja nicht. Was ist für eine Stadt mit C? Ich zucke gar nicht.
0: Ah, ich hab's, sehr gut. Stopp!
2: Jawohl!
3: Das ist eine katastrophale Runde.
2: Was ist das für ein Ding? Es gibt keine Ortschaft mit C. Ich suche es aus, wenn es eine gibt.
3: Was ist dieses?
0: Wow!
2: Alter!
0: Vielen Dank, ihr seid toll.
3: Ich rede nur über mich selber. Mir ist bei Rocks einfach nur Christian eingefallen. Jetzt heißt der Christian stehen.
0: Ja, macht ja nichts. Es gibt sicher irgendeinen. Also, macht schon was jetzt für dich, aber prinzipiell verstehe ich. Aber, Alter, Leute, danke. Es ist urviel reingekommen und ich glaube, man hat es jetzt gemerkt bei Sarah und Mike, dass es ein sehr schwieriger Buchstabe war.
3: Wahnsinn.
0: Aber ihr habt mich nicht im Stich gelassen. So, jetzt haltet euch aber bitte fest.
2: Jetzt gib mir eine Start, weil ich.
0: Sabrina, Brigitte, Roman, Bernhard, Yvonne, Nina und Tanja haben mir Chemnitz eingesagt.
2: Ja, natürlich.
0: Schön in
2: ja,
0: Deutschland. Habt ihr beide nichts?
2: Nein,
0: das gibt's doch nicht.
2: Das war meine letzte Rubrik, wo ich gehängt bin, sonst wäre ich fertig gewesen.
3: Tatsächlich ist mir dann im Endeffekt noch eingefallen, ein winzig kleiner Ort in Niederösterreich, Chorherrn.
0: Okay.
3: Das gibt's wirklich.
0: Ist gut, das schreibt man mit C.
3: Das schreibt man mit C, ja. Ich glaube, da wohnen drei Leute.
2: Und das hast du stehen auch?
3: Das habe ich stehen, ja.
0: Nein, das würde zu eigentlich.
2: Ich habe Christoffen wollte ich hinschreiben, aber das ist Sankt Christoffen. Das
0: ja,
2: gibt ja wieder nicht.
0: Das gibt's nicht.
2: Bitte, da sagt er nichts, das regt mich ja sofort wieder auf.
0: Mama. Okay, wie schaut es denn aus mit dem Land?
2: Ja, China.
0: Okay, ja. Mike?
3: Bitte geh weg.
0: Und du ärgerst dich gerade, dass dir China nicht eingefallen ist, oder was? Ja, natürlich hat er nichts stehen. Jetzt pass auf, Mike. Es gibt aber auch noch das Land, das, ich glaube, 30 Mal reingekommen ist. Zum Beispiel Anja, Bernhard, Chris, Roman haben es mir geschrieben. Chile.
3: Ja, fix auch noch. Bist du deppert? Kann ich nach Hause gehen? Das ist so unangenehm.
0: Nein, Mike, nein, ist nicht unangenehm. Ich verstehe es. Mir würde es ganz genauso gehen.
2: Also wir haben beide 10 Punkte,
0: so,
2: oder Mike 0?
0: Beim Scheidungsgrund, da hat es ein bisschen lange gedauert. Da habe ich auch ehrlich gesagt nicht viel gesehen. Aber habt ihr was?
2: Ja.
3: Ja.
0: Wirklich? Okay. Mhm. Ich fange trotzdem mal an. Leni und Kevin haben Choleriker geschrieben.
3: Ja, das finde ich sehr gut. Richtig. Ja, na, das ist wirklich schwierig dann. Ja.
0: Okay, aber arg, dass euch was eingefallen ist. Was habt ihr?
2: Ja, ich habe mir gedacht, ich brauche halt nicht einmal eine schwierige Geschichte, weil wenn der Charakter nicht stimmt,
3: ja, ist okay.
2: Dann ist das Entscheidungsgrund.
0: Das ist absolut richtig, ja, zählt.
3: Ich habe es zwar, glaube ich, jetzt gerade drauf falsch geschrieben, aber ich hoffe,
0: damit
3: es zählt.
0: Damit C hoffentlich.
3: Chamäleon.
2: Das habe ich zuerst auch überlegt.
3: Na, es ist, wenn jemand einfach in jeder Phase jemand anderes, in ja. jeder sozialen Situation das ist auf einmal ein anderer Mensch,
0: sehr kreativ,
3: ein richtiges Chamäleon.
0: Ja.
3: Dann
0: ja.
3: ist man, das finde ich, das, man muss ja wissen, Fakt. Wer ja. ist. Ja.
0: Sehr gut.
3: Und deswegen habe ich Chamäleon mit zweimal Ei geschrieben übrigens, was falsch
0: ja, das ist,
3: aber.
0: Ist Chamäleon.
3: Das Chamäleon.
0: Chamäleon.
3: Chamäleon.
0: Okay. Okay.
2: Beruf, da habe ich den Chirurgen.
3: Ist so viel besser.
0: Den habe ich auch. Oh, sehr oft reingekommen. Oh, danke da. Zum Beispiel Niki, Easy, Philipp, Hans. Sehr viele haben das geschrieben. Uiui, es sind nur fünf.
2: Ja, Mike, was hast du?
3: Nein, ich weiß nicht, ob ihr euch jetzt aufregen werdet.
2: Ja, ich glaube schon.
3: Aber ich weiß auch nicht, ob man das so hauptberuflich sein
0: kann. Sag's.
3: Ein Chorsänger.
0: Ja, das sicher kann man das sein.
3: Doch. Kann man sein?
0: Ja.
3: Zähl mal.
0: Na sicher, Sarah.
3: Sarah ist
2: Beruf, ja.
0: Es gibt, natürlich, es gibt professionelle Musiker, die einfach nur in einem Chor spielen oder singen und dann ist dein Beruf Chorsänger.
2: Ja, okay.
0: Also eigentlich Sänger, aber das ist okay.
3: Okay, ich sag's euch, ich werde so oder so nicht gewinnen, weil bei Rockstar habe ich Christian. Also.
0: Aber unser lieber Kollege, der Christian, der wird sich freuen.
3: Das, ja, das für mich
0: das gilt nicht, falls du dich fragst, gell?
3: Ja.
0: Okay, okay, gut. Ich habe dank dem Kevin Alice Cooper.
2: Oh, schön.
0: Oh.
2: Ja, was ist das? Ich habe Chester Bennington.
0: Oh, sehr
3: das
0: gut.
3: Ist
0: gerade raus. War der Mike, das ist dein gefallen.
2: Mike Christian Lorenz haben wir da geschrieben bekommen, bitte der Flagge von Rammstein.
0: Oder Chris Motionless.
2: Ja,
0: sag ich jetzt,
2: oder Chris,
0: zum Beispiel.
2: Ja. Aber okay. Mit Christian wäre noch was gegangen, gell?
3: Mit Christian wäre noch irgendwas gegangen, ja.
0: Also ich nehme an mit 45 Punkten und eure großartigen Hilfe, dass ich vielleicht gewonnen habe.
2: Ich habe 35.
0: Jawohl.
3: Ich habe 30.
2: Du? Ja, ich bin Zweiter!
0: Sarah wollte mehr als ich.
3: Dass sie nicht letzter ist.
0: Sehr gut.
2: Schön.
0: Vielen, vielen Dank, dass ihr da jetzt so fleißig mitgemacht habt. Ich glaube, alleine wäre ich extrem aufgeschmissen gewesen, aber wir haben uns gemeinsam den Sieg geholt. Sehr
2: und wir
0: fein.
2: Haben eine Stadt in Österreich von Patrick bekommen, Kanuntum ja? natürlich.
0: Oh,
2: und weil jemand gefragt hat, ob das eine Stadt ist, es gilt alles bei Stadt mit uns mit Ortsschildern. Das haben wir nicht ja. dazu gesagt. Es muss nicht offiziell eine Stadt sein, kann auch eine Ortschaft sein. Aber Kanuntum, voll, das ist mir nicht eingefallen, leider.
0: Chaot gefällt mir noch sehr gut als Scheidungsgrund von Sonja, was ich gerade lese.
3: Nichts kann mich darüber hinwegtreißen, dass mir Kino nicht eingefallen ist. Also.
0: Das verstehe ich, das ist auch wirklich ärgerlich.
2: So unangenehm.
0: Aber du hast morgen eine neue Chance. Ich nehme an, dass wir morgen auch noch eine Runde Stadt als Scheidungsgrund spielen werden. Danke euch fürs Mitmachen, hat wie immer sehr viel Spaß gemacht. 88.6 am Donnerstagmorgen. 7.44 Uhr, gleich 7:45, Five Finger Death Punch. Darkness settles in. Schönen guten Morgen.
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0: Five Finger Death Punch. Darkness settles in, 88.6. Am Donnerstagmorgen gleich 10 Minuten vor 8. Und dann natürlich wieder Zeit, um die Türen, die Pforten zu öffnen. Denn immer am Donnerstag um kurz nach 8 gibt es bei uns die 88.6 Vizzeria.
1: Es ist Rialto, jawohl.
2: Vielleicht eher eine kurze Öffnungszeit für eine Vizzeria. Es ist einmal in der Woche und auch nur kurz für 10 Minuten.
0: Also reich würde man nicht werden damit, das stimmt.
2: Aber wir geben unser Bestes in den 10 Minuten.
0: Wir haben uns jeweils 3 Witze überlegt, die werden wir gleich zum Besten geben und hoffentlich euch damit den Tag versüßen. Außerdem gibt es gleich The Warning und die Offspring. Jetzt einmal der Blick zum Wetter, zu den Nachrichten und auf die Straßen.
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2: Bis 21 Grad sind die Höchstwerte an diesem doch sehr windigen Donnerstag und wechselhaft ist es. Das heißt, es sind doch ein paar Regenschauer unterwegs, aber im Osten bleibt es heute am längsten trocken, da kommt auch immer wieder die Sonne durch. Temperaturen aktuell liegen bei 12 Grad zum Beispiel in Poisdorf in Niederösterreich, 6 Grad sind es nur in Murau in der Steiermark und 10 haben wir in Ried im Innkreis in Oberösterreich.
0: Danke Sarah, 10 Minuten vor 8, die Nachrichten mit Alexander Fekonia.
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6: Heute geht's los mit der Fußball-WM 2026. Zum ersten Mal wird eine Weltmeisterschaft mit 48 Mannschaften in 3 Ländern ausgetragen. Kanada, Mexiko und die USA teilen sich die Gastgeberrolle. 104 Spiele werden in 16 Stadien gespielt. Das Eröffnungsspiel steigt heute ab 21 Uhr im Aztekenstadion in Mexico City. Für Österreich geht es gegen Jordanien kommenden Mittwoch um 6 Uhr in der Früh unserer Zeit ins erste Spiel. Nach den rassistisch motivierten Ausschreitungen rund um die nordirische Hauptstadt Belfast hat die Polizei Wasserwerfer gegen die Demonstranten eingesetzt. Zuvor haben die wiederum Ziegelsteine, Flaschen und Steine auf Beamte geworfen und auch Mülleimer in Brand gesetzt. Auslöser der Krawalle, die seit Dienstag andauern, war ein Messerangriff, für den ein Flüchtling aus dem Sudan wegen versuchten Mordes angeklagt wurde. Unsere Erde läuft heiß. Das zeigt wieder ein neuer Klimareport zur UN-Klimakonferenz in Bonn. Der Treibhausgasausstoß steigt weiter. Die Erde speichert immer mehr Wärme und die Zahl der Tage mit Meereshitzewellen hat sich seit 1991 mehr als verdreifacht. Außerdem zeigt sich, dass das CO2-Budget, das der Menschheit noch bleibt, um die Erderwärmung auf 1,5 Grad zu begrenzen, in 3 Jahren aufgebraucht ist. Und auch Kanada will künftig Social Media für unter 16-Jährige verbieten. Auch mit KI erstellte Angebote sollen stärker kontrolliert werden. Australien hat ein Social Media Verbot ja schon im Dezember als erstes Land weltweit eingeführt. Mehrere Länder sind seither gefolgt. Auch in Österreich ist ein Social Media Verbot für unter 14-Jährige geplant.
0: Danke, Alexander. Wir schauen auf die Straßen, 7.52 Uhr und Mike, es gibt gute Nachrichten aus Kärnten.
7: Die Sperre der B95 der Turacher Straße zwischen Ebene Reichenau und der Turacher Höhe ist aufgehoben. Da kommt er wieder voran. Abgesehen davon, naja, der normale Frühverkehr auf den Hauptverkehrsrouten.
0: Gute und sichere Fahrt.
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16: 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Schönen guten Morgen. Wie ist es eigentlich?
27: It's Timpel-Time!
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28: Oh yeah!
16: Heute für euch im Studio Mike Hornig.
7: Schönen guten Morgen.
16: Kinga Wölger.
0: Schönen Donnerstag.
16: Und Sarah Steiner.
2: Hallo, grüß euch.
0: 88.6 am Donnerstag, kurz vor 8, 7.57 Uhr ist es.
29: Ja, aber Nauberrock ohne Regen und Schlamm ist kein Nauberrock einfach.
0: Ja, das hat der Alex auch schon gesagt. Sarah, wie schaut's aus? Schlamm und Regen am Nauberrock dieses Wochenende oder generell in Österreich? Was sagt das Wetter?
2: Also ich kann mir vorstellen, nachdem jetzt in der heutigen Nacht einiges an Regen niedergegangen ist, dass man da vielleicht ein bisschen in einem Schlamm aufwacht. Allerdings, wir haben vom Harry auch schon zum Beispiel ein Foto vom Caravanplatz bekommen mit strahlendem Sonnenschein und da schaut's eigentlich soweit zumindest nicht komplett als Untergang aus. Also dass die Wiese ein bisschen nass ist natürlich und es ist wettertechnisch jetzt zumindest so, wenn ich jetzt zum Beispiel ins Burgenland schaue, natürlich überall in Österreich anders, aber für die nächsten Tage schon, die Sonne ist dabei, Temperaturen so um die 20 Grad tagsüber, mal ein bisschen mehr, mal ein bisschen weniger. Regen schon auch mit dabei, aber nicht so heftig und so viel, dass wir jetzt wirklich mit Orgengewittern aus aktueller Sicht rechnen müssen.
0: Könnte es wirklich sein, dass jetzt beim 20. Rock das eintritt, was sonst nie eintritt, nämlich ein Mittelmaß? Weil sonst ist immer Gatschpartie oder Wüste, genau, ja. Sondern wirklich so ein Mittelding mit angenehmen 20 Grad, wo ein bisschen die Sonne scheint, vielleicht ein paar Tröpfchen, das wäre wild.
2: Das wäre komplett wild, es würde aktuell dann herausschauen. Wie wir wissen, in Österreich kann sich alles im Sekundentakt ändern, aber wir drücken die Daumen, dass das so bleibt.
0: Und apropos Novarock, Mike, für dich hat sich da jetzt auch ein sehr schöner Moment ergeben gestern, oder Martin Tür in der ZIP 2.
30: Bestes Festivalwetter also für den Moshpit.
7: Also wenn Martin Tür Moshpit sagt, dann habe ich wirklich alles erlebt in meinem Leben.
0: Vielleicht trifft man ihn ja dort im Moshpit bei The Offspring. Ich glaube es war nicht, aber wer weiß. Why don't you get a job? Jetzt auf 88.6. Schönen guten Morgen. Und allen, die jetzt vielleicht dann am Weg sind zum Nova Rock, viel Spaß.

0: The Warning, Love to be Loved, featuring Karen Leon, 88.6, am Donnerstagmorgen, 4 nach 8.
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0: Matthias schickt uns gerade ein Foto und schreibt dazu, wir sind mehr als bereit für die Pizzeria und schönen Tag ins Studio. Hat er schon sein Müsli fertig hergerichtet, sitzt anscheinend mit dem Kater am Arbeitsplatz und ist bereit, sich hoffentlich von uns bespaßen zu lassen. Am Donnerstag, immer um 7:45 öffnen die Türen von der Pizzeria. Wir haben uns alle jeweils 3 Witze überlegt. Sind heute eigentlich alle selbst ausgedacht?
3: Ja, tatsächlich.
0: Ist auch selten, oder?
3: Das ist eher selten. Und ich bin jetzt wirklich last second noch fertig geworden.
0: Okay, also aber bist ready.
3: Jetzt bin ich sogar zufrieden.
0: Alles klar, also jeder von uns, bist sogar zufrieden. Schauen wir mal, was du danach sagst. Jeder von uns hat 3 Witze überlegt. Wir werden jetzt auswürfeln, wer beginnt. Und dann geht's eigentlich auch schon los, oder?
3: Jawohl. Haben wir was vergessen? Nein. Auf los geht's
0: Na
3: los.
0: Dann, schauen wir. Sarah.
3: Ja, verdammt. Okay. Ich habe einen Witz für alle IT-Spezialisten. Wenn die IP-Adresse mit 3,14 beginnt, dann ist es buchstäblich eine IP-Adresse.
0: Ja,
4: ein Mathematikwitz.
0: Ja, wild. Oh. Nicht schlecht.
4: Ja. Mein erstes ist eigentlich kein Witz, sondern eine traurige Tatsache. Ich habe entdeckt, dass mein Lieblingstee in der Früh und mein Kontostand was gemeinsam haben, weil sowohl im Tee-Fall als auch am Konto ist Kamille.
0: Auch sehr gut. Okay, schade. Sehr kreativ heute, nicht schlecht. Heute am 11. Juni Start Fußball-WM und Nova Rock, also mit den Bands. Ist aber eigentlich sehr ähnlich, die zwei Sachen. Manchmal ist es eine Gatschpartie, man schreit sich an, man rennt von einer Bühne zur anderen oder halt von einem Tor zum anderen und am Ende liegen die einen am Feld und die anderen sind froh, dass sie noch stehen können.
3: Ja, das stimmt. Wir haben ja, ich glaube, gestern war das, Ray Charles bei Timbers Kronewillen gehört.
4: Oh je. Ich hab schon Angst.
3: Das ist mein Lieblingswitz. Okay. Wie hätte man Ray Charles eigentlich genannt, wenn er nur Erdäpfel gegessen hätte? Püree Charles.
0: Es war so klar, so dass sowas Deppertes kommt, aber schön, dass du dich so freust. Der ist gut. Der ist gut.
4: Ja, das stimmt. Heute geht die WM los. Es gibt jetzt schon so viele Geschichten. Der beste Schiedsrichter Afrikas, der in die USA nicht einreisen hat lassen, das Schweizer Trainingslager, das von Klapperschlangen umgeben ist, die Stadien, in denen ein 3 cm Rollrasen über den Betonboden gelegt wurde. Also schauen wir mal, wie es wird. Vielleicht weniger eine Weltmeisterschaft als eine AWM.
0: NASA hat jetzt neue Anzüge gemeinsam mit der Luxusmarke Prada entwickelt. Die Idee haben sie sich wahrscheinlich von ihrem Kollegen Elon Musk geholt und dabei kommt der Titel Der Teufel trägt Prada eine ganz neue Bedeutung.
3: Ja, sehr böse, sehr schön. Na gut, zu guter Letzt von mir. Wir haben ja in dieser Woche gesprochen davon, dass Microsoft Teams mit seinem neuen Update so irgendwie den Arbeitsort zurückverfolgen kann. Haben wir gedacht, Microsoft, das ist ja ein sehr vielfältiger Name. Ich habe mir so ein paar Gegenteile davon überlegt. Micro hard, Micros selten.
0: Ja, oft.
3: Yorkrosoft. Ja. Ganz verrückt, weiß nicht, ob man den versteht. My Sidosoft.
0: Ja, nicht Crow, sondern Sido. Ja.
3: Und?
4: Das ist so deppert, das reicht.
0: Was machst du den ganzen Tag, Sarah?
3: Und der ist mir gerade noch spontan eingefallen. Microsoft, übrigens auch die Abkürzung von Michael Rosoft.
0: Ich glaube, wir müssen mal reden, was du so in deiner Arbeitszeit machst.
3: Fertig.
0: Wahnsinn. Aber gut, waren gute Sachen dabei.
4: Vielleicht ein bisschen eine Unsauberei jetzt.
0: Macht nichts.
3: Geht schon.
0: Verkaufst den Schmuddel.
4: Welche Geschlechtskrankheit hat Benjamin Blümchen?
0: Oi. Oh Gott.
4: Gonorrhoe!
0: Oh mein Gott. Ja, schade, ich hätte jetzt gerne, dass das das Ende ist. Ich will meine jetzt gar nicht mehr sagen.
3: Ich kann mich tatsächlich nicht wieder anders hören jetzt.
0: Ich habe abschließend noch einen kleinen Schmunzler. Was essen Rapper am liebsten zum Frühstück? 50%.
4: Ja, den finde ich gut. Danke.
1: Hey, Mama Mia, hat das wieder Lasagne gedauert. So, jetzt aber finito. Vielen Dank für Ihren Besuch in der Pizzeria und bis nächste Woche. Arrivederci.

0: Ja, einfach großartig. Es hört die Besten. Ne? Ich habe gerade Tränen gelacht mit euch. Danke vielmals.
1: Mit dem Witz da von Benjamin Blümchen, da habt ihr jetzt, glaube ich, ein Kindheitstrauma ausgelöst bei mir. Gell? Das ist richtig fies. Lasst doch den armen Benjamin Blümchen in Ruhe. Der kann keine Geschlechtskrankheit haben. Das ist ein Elefant. Okay, der kann doch auch nicht haben.
2: Kathi, ich wollte gerade sagen, du weiß nicht, wie gut du in Biologie aufgepasst hast, aber es kann auch dem Benjamin passieren.
3: Aber das hat jetzt sehr viele Hater. Der Michael schreibt zum Beispiel, bitte, was macht sie? Mich schauen alle in der U-Bahn blöd an, wenn ich zum Lachen beginne. Benjamin Blümchen und die Geschlechtskrankheit. Ich schieße mich weg.
2: Verstehe ich. Lene schreibt auch, ach Mike, Gott sei Dank ist meine Tochter aus dem Benjamin Blümchen Alter raus. Den kann ich jetzt nämlich nie mehr hören, ohne daran zu denken.
3: Ja. Also da waren schon ein paar Schmankerl mit dabei, hat auch der Martin geschrieben. Ja.
4: Stefan auch, euer Vater heute Witze vom Feinsten.
2: Ne, freut uns sehr, wenn wir euch erheitern könnten. 88.6 Witzeria. Ja, immer am Donnerstag wird dann natürlich auch das Video kommen. Wie gewohnt kann man sich dann nochmal anschauen und abhauen. Ich nehme an, da war einiges zum Abhauen mit dabei heute. The Darkness, I Believe in a Thing Called Love, jetzt auf 88.6. 8:45.

0: Rise Against auf 88.6 am Donnerstagmorgen, 8.21 Uhr. Das heißt dann natürlich gleich wieder Zeit für den 88.6 Zeitungscheck. Gute Seiten, schlechte Seiten. Wir schauen die Zeitungen durch und plaudern mit euch über ein paar Themen des Tages. Und Sarah, bei deinem Thema, das finde ich sehr interessant, das kommt nämlich immer wieder mal auf, beziehungsweise habe ich vor ein paar Wochen mal ein YouTube-Video gesehen von einem Experiment in San Francisco. Da hat das noch nicht so gut funktioniert, deswegen bin ich sehr gespannt, was du berichten wirst, und zwar über Robotaxis.
1: Jawohl, also Taxis, wo man nicht mehr einen Menschen am Steuer hat.
0: Wo man reinschaut und sich dann fragt, hä? Wo ist er oder sie? Niemand.
1: Wie kann sich das bewegen? Es ist soweit, wir sind in der Zukunft.
2: Ein Robotaxi.
0: Sehr, sehr spannend. Ja, genau. Bin gespannt, was du erzählen wirst, und dann noch eben auch weitere Themen gleich beim 88.6 Zeitungscheck. Musikalisch haben wir Kansas zum Beispiel gleich mit dabei.
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4: Habe ich nämlich gerade einen Anruf gekriegt, vor einer Linzer Nummer. Thema. Kenne nicht, was so in die bei mir, ne? Und sehe ja, und sagte ja, bla bla bla, und Umfrage, und ich meine, Alter, juckt mir das jetzt, juckt mir das Nüsse, und genau in dem Moment, wo ich mir das denke, schießt es mir, genauso wie in der Werbung, scheiße, vielleicht geht es ums Radio, ne? Sage ich, ja, um was geht's denn gleich, ne? Sagt ja, ne, zwecks Radio und so, ne? Sage ich, okay, passt, dann mache ich schon mit. Und dann habe ich gleich ein wenig gequatscht, und da muss ich jetzt nicht mehr lachen. Also, tschüss, baba.
3: Christian, du bist ein Held. Danke, dass du uns unterstützt. Deine Zeit für so eine Telefonumfrage zum Thema Radio hilft uns wahnsinnig. 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
1: Ja, da kommt schon stellenweise die Sonne durch heute an diesem Donnerstag. Es ist nicht mehr ganz so verregnet und vergewittert wie gestern. Aber es sind schon ein paar Regenschauer trotzdem heute unterwegs. Also ganz beständig haben wir es nicht. Temperaturen so maximal 21 Grad gehen sich aus. Aktuell haben wir 8 Grad zum Beispiel in Landeck in Tirol. 9 Grad sind es in Malnitz in Kärnten und 11 in Ostermeeting in Oberösterreich.
2: Danke Sarah. 8.23 Uhr die Schlagzeilen mit Alexander Fekonia.
3: Heute geht's los mit der Fußball-WM 2026. Zum ersten Mal wird eine Weltmeisterschaft mit 48 Mannschaften in 3 Ländern ausgetragen. Kanada, Mexiko und die USA teilen sich die Gastgeberrolle. 104 Spiele werden in 16 Stadien gespielt. Das Eröffnungsspiel steigt heute ab 21 Uhr im Aztekenstadion in Mexico City. Für Österreich geht es gegen Jordanien kommenden Mittwoch um 6 Uhr in der Früh unserer Zeit ins erste Spiel. Nach den rassistisch motivierten Ausschreitungen rund um die nordirische Hauptstadt Belfast hat die Polizei Wasserwerfer gegen die Demonstranten eingesetzt. Zuvor haben die wiederum Ziegelsteine, Flaschen und Steine auf Beamte geworfen und auch Mülleimer in Brand gesetzt. Auslöser der Krawalle, die seit Dienstag andauern, war ein Messerangriff, für den ein Flüchtling aus dem Sudan wegen versuchten Mordes angeklagt wurde. Unsere Erde läuft heiß. Das zeigt wieder ein neuer Klimareport zur UN-Klimakonferenz in Bonn. Der Treibhausgasausstoß steigt weiter. Die Erde speichert immer mehr Wärme und die Zahl der Tage mit Meereshitzewellen hat sich seit 1991 mehr als verdreifacht. Außerdem zeigt sich, dass das CO2-Budget, das der Menschheit noch bleibt, um die Erderwärmung auf 1,5 Grad zu begrenzen, in 3 Jahren aufgebraucht ist. Und auch Kanada will künftig Social Media für unter 16-Jährige verbieten. Auch mit KI erstellte Angebote sollen stärker kontrolliert werden. Australien hat ein Social Media Verbot ja schon im Dezember als erstes Land weltweit eingeführt. Mehrere Länder sind seither gefolgt. Auch in Österreich ist ein Social Media Verbot für unter 14-Jährige geplant.
2: Danke, Alexander. Wir schauen auf die Straßen. 8.25 Uhr in Wien ist ein Unfall passiert.
4: Ja, das ist ein bisschen brenzliger. Das hat uns auch die Anita gemeldet. A22 Richtung Tangente zwischen der Nordbrücke und der Floridsdorfer Brücke. Da ist ein Unfall mit mehreren Fahrzeugen passiert. Ein Fahrzeug liegt dort sogar am Dach. Vorbeifahren geht nur in der Mitte. Es hat sich da natürlich schon sehr, sehr schnell jetzt Stau aufgebaut. Danke Anita fürs Bescheid geben.
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4: Hat der Peter entdeckt. A1 Richtung Linz, Höheknoten Steinhäusl wird geblitzt. Danke Peter fürs Melden.
2: Gute und sichere Fahrt, wo es geht.
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2: Am Donnerstag, schönen guten Morgen, einen schönen Start in den Tag. Es ist der 11. Juni, 8:30. Stellenweise jetzt einiges an Sonnenschein mit dabei, sonst ein paar Wölkchen, Regen.
1: Ja, schon ein bisschen ein Mix von allem heute. Ein bisschen windig ist es auch stellenweise.
2: Das All-You-Can-Eat-Buffet von der Wetterfee heute.
1: Ja, kann man alles haben.
2: Von allem etwas mit dabei. 88.6 Zeitungscheck gibt's gleich. Davor Kansas, Carry On, Wayward Sun. Schönen guten Morgen.

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1: Gute Seiten, schlechte Seiten. Wir schauen die Zeitungen und Online-Medien durch und plaudern damit euch gemeinsam über die Themen des Tages oder eben dieser Tage. Und dann natürlich gestern groß mit dabei gewesen. Doppelbudget für 27/28 wurde verkündet. Aber da sind jetzt keine großen Überraschungen dabei, sodass wir da jetzt nicht größer
2: nicht
1: drüber
2: eigentlich
1: reden.
2: Nein, also eben Markus Matto war gestern die Budgetrede gehalten. Wir werden jetzt nicht alles im Detail durchgehen. Das ist sehr, sehr lang und teilweise sehr komplex. Aber es ist eben nichts Unerwartetes passiert. Die Senkung der Lohnnebenkosten kommt, das Verteidigungsministerium bekommt mehr Geld, Kindergärten bekommen mehr Geld, Unis bekommen ein bisschen weniger, auch im Sozialstaat wird gespart. Also es sind keine großen Überraschungen. Was weiter nicht kommt, was auch klar war, aber man kann es schon immer wieder dazu sagen, in einer Zeit, in der der Staat dringend Geld braucht, kommen auch weiterhin keine Reichensteuern, also keine Erb- oder Vermögensteuern. Aber wie gesagt, das Ganze ist sehr komplex, keine großen Überraschungen, was jetzt schon klar war und auch, wie Frau Chef Felbermayr schon gesagt hat, Puffer ist keiner drinnen. Also bei unerwarteten Wendungen in der Welt, was ja derzeit durchaus nicht die stabilste Weltlage ist. Also da wird dann neu verhandelt werden müssen. Aber das schauen wir uns dann an. Jetzt ist es mal vorgestellt. Es gibt einen ganz, ganz langen Standardartikel, der sich das sehr genau durchgeschaut hat. Den kann man sich durchlesen, aber der würde jetzt diesen Rahmen einfach sprengen. Schauen wir zu einem anderen Standardartikel.
1: Aber auch was mit
2: Geld zu tun hat, so ist es. Ja. Und das schauen wir uns an. Beziehungsweise hat sich die Plattform Durchblicker da etwas angeschaut und ist für mich fast ein bisschen überraschend, wobei die Headline nicht überraschend ist. Steht, in welchen Bezirken sich Durchschnittsverdienende noch ein Haus leisten können. Da hat sich die Plattform Durchblick eben analysiert. Wie haben sich die Eigenheimpreise entwickelt und das dem durchschnittlichen Einkommen gegenübergestellt in Österreich, nämlich Haushalt mit zwei mittleren Einkommen. Und dann angeschaut, in welchen Bezirken in Österreich kann sich ein Haushalt mit zwei so mittleren Einkommen noch ein Einfamilienhaus leisten. Und bei Durchblicker gilt eine Immobilie als leistbar, wenn die erwartbare monatliche Kreditrate maximal 40% des Nettoeinkommens beträgt. Das finde ich eh schon viel.
1: Das finde ich auch.
2: Also wenn es 40% nur Kreditrate ist und du hast ja die ganzen anderen Fixkosten noch, da bist du dann eh schon sehr knapp bei Kasse. Mhm. Aber gut, unter diesen 40% gilt es eben noch gerade als leistbar. Die haben sich da 105 Bezirke angeschaut. Zuerst mal, der Preissprung ist ein Wahnsinn. 2015 hat ein durchschnittliches 120 Quadratmeter Haus rund 200.000 Euro gekostet. 2025, 10 Jahre später, 336.000.
1: Ich hätte jetzt geraten, fast doppelt so viel.
2: Es sind fast 70% mehr. Und in
1: gestört.
2: Der gleichen Zeit ist das Medianeinkommen um nur 51% gestiegen. Also viel weniger. Und das Ergebnis der Analyse ist jetzt, in 41 von 105 untersuchten Bezirken ist ein Einfamilienhaus unleistbar. Und ich hätte gedacht, dass das mehr ist. Also das ist ja weniger als die Hälfte.
1: Stimmt.
2: Bin
1: klingt
2: ich sehr, sehr überrascht. Auch die Entwicklung auch wieder natürlich. 2015 waren es noch deutlich weniger Bezirke, was unleistbar ist. Jetzt sind es deutlich mehr. Aber ich hätte mir da insgesamt viel mehr erwartet. Es gibt ein starkes Ost-West-Gefälle. Also vom Bundesland Salzburg westwärts sind fast alle Bezirke in der Unleistbar-Kategorie. Im Osten ist es deutlich besser, wenn man die Ballungsräume Wien, Linz, Graz auslässt. Also in ländlicheren Gegenden ist es besser, in urbaneren Zentren. Wien ganz schlimm, da gibt es Bezirke, da muss laut der Analyse musst du viermal so viel verdienen wie der Durchschnittshaushalt für ein Eigenheim.
1: Ja gut, also das ganz im Westen und Wien
2: genau.
1: Am unleistbarsten ist,
2: weiß ich. Das ist keine Überraschung,
1: ja
2: auch
1: Überraschung,
2: eben um Linz und Graz herum, so diese Ballungsräume.
1: Okay.
2: Leistbarere Bezirke gibt es im Burgenland und in Teilen Niederösterreichs. Die leistbarsten Bezirke nach dieser Analyse sind zum Beispiel Weidhofen an der Theier, Gmünd oder Oberwart.
1: Oh, da werden jetzt alle zusammenzucken, weil sie Angst haben, dass jetzt ganz
2: nicht
1: Österreich nach Gmünd kommt. Okay. Ja, ich finde auch interessant, was ja auch beobachtbar ist, dass sich auch der Speckgürtel, das weitet sich immer mehr aus.
2: Immer mehr, ist ein Wahnsinn.
1: Also
2: ja.
1: Von der Stadt und dann geht man halt ein bisschen weiter raus und trotzdem noch immer sehr teuer. Das hat sich auch sehr verändert. Also da kannst du eh schon mal, ich weiß nicht, 20 Minuten aus der Stadt raus und es ist trotzdem noch teuer.
2: Das ist noch extrem
1: also
2: teuer.
1: Also das hat sich auch arg verändert. Ja, also alle auf ins Burgenland.
2: Ab ins Burgenland, nach
1: und nach Niederösterreich. Ein anderes Thema habe ich mit dabei auf news.f.at gefunden. Arbeiterkammer fordert klare Gesetze für Arbeit bei Hitze. Die Medizinische Uni Wien hat gemeinsam mit der Arbeiterkammer eine neue Studie herausgebracht und die ist eben gerade jetzt zum Sommerbeginn sehr wichtig. Eine Studie, die nämlich medizinische Richtwerte liefern soll für maximale Arbeitszeiten und Pausen bei Hitze. Die Forscher möchten da nämlich darauf aufmerksam machen, machen oder darauf hinweisen, dass es bei Hitzeschutz in der Arbeit nicht nur um die Temperatur geht, sondern auch viele andere Faktoren sehr, sehr wichtig sind, auf die man achten muss, nämlich wie zum Beispiel körperliche Belastung, logisch. Wenn ich in der Hitze mich auch noch sehr viel bewegen muss, dann ist das noch anstrengender für den Körper. Oder auch direkte Sonneneinstrahlung macht einen Unterschied. Oder auch hohe Luftfeuchtigkeit. Und die Ergebnisse von dieser Studie zeigen, dass zum einen Hitze die Leistungsfähigkeit massiv senkt und auch Konzentration beeinträchtigt. Ich glaube, das können wir alle aus den Sommermonaten bezeugen, dass man sich dann oft noch viel schwerer tut, sich zu konzentrieren,
2: ja,
1: und einen klaren Kopf zu bewahren, wenn es heiß ist. Und auch das Risiko für Arbeitsunfälle steigt deutlich bei Temperaturen ab 30 Grad an. Und besonders betroffen Arbeitskategorien wie Bauarbeiter, Pflegekräfte, Zusteller, Landwirte oder alle, die im Freien arbeiten, sind jetzt nur ein paar Beispiele. Und natürlich können auch die Studien Autoren nicht alles aufzählen. Aber was ich interessant fand, beziehungsweise habe ich das schon wieder vergessen, seit dem Jänner 2026 gibt es in Österreich eine neue Hitzeschutzverordnung, die Arbeitgeber auch wirklich dazu verpflichtet, erstmals zu konkreten Schutzmaßnahmen bei starker Hitzebelastung, wie zusätzliche Pausen zum Beispiel, dass Trinkwasser zur Verfügung steht oder eben auch Schattenbeschattung oder die Verlagerung der Arbeitszeiten. Das habe ich eigentlich ganz vergessen, dass es die gibt. Also moderner Hitzeschutz ist also ein bisschen das Schlagwort, das in dieser Studie rauskommt. Auch strengere Kontrollen durch Arbeitsinspektionen werden gefordert, auch wahrscheinlich keine schlechte Idee. Und ich finde es einfach wichtig, darauf hinzuweisen, dass es da jetzt eben auch wirklich Gesetze gibt. Also wenn man den Eindruck hat, dass das bei einem am Arbeitsplatz nicht ganz so beachtet wird oder nicht so ernst genommen wird, kann man sich da vielleicht informieren und Hilfe holen. Ich glaube, eh klar, die most obvious Tipps wie eben viel trinken und schauen, dass man dann in den Schatten ist, ist eh logisch, ist aber natürlich nicht bei jedem, bei jeder Arbeit also, leicht umzusetzen.
3: Ja, wenn ich mir vorstelle, alle, die zum Beispiel auf der Baustelle arbeiten müssen, weil halt die Baustelle jetzt fertig werden muss und dann hat es 30, 35 Grad, was magst du da machen? Ja, eh trinke ich halt drei Flaschen Wasser statt zwei. Aber das ist halt schon nicht ohne, ja. Ich war ganz deppert, das Beispiel jetzt, aber ich war 3 Kilometer draußen unterwegs, jetzt einmal, wo es 30 Grad hatte, ohne Kapperl.
1: Nein, das blöd.
2: Na geh, Sarah.
3: Warum? Ich habe es so unterschätzt, wie heiß das so schnell werden kann, vor allem wenn man Asphalt unterwegs ist, dass da die Sonne so runterknallt. Und wenn man dann eben am Bau oder wo auch immer man draußen arbeiten muss, da den ganzen Tag eben wirklich in der Knallsonne steht, egal ob mit Kapperl oder nicht, das ist halt unzumutbar.
1: Wirklich. Schwierig. Bei Zustellern könnte ich mir vorstellen, dass man da vielleicht ein bisschen drauf schauen kann und was machen könnte. Ich hoffe, dass das gemacht wird, also eben vielleicht längere Pausen und dass auch vielleicht Wasser vom Arbeitgeber eben zur Verfügung gestellt wird, dass man da immer was hat. Also ja, aber gut eben zu wissen, dass es da Gesetze gibt und man sich da informieren kann. Sarah, du jetzt abschließend noch das Thema, das wir eh schon geteased haben.
3: Wir können jetzt eigentlich auch sagen, wir steigen einfach in ein Auto ein, da haben wir keine Sonne.
1: Ein klimatisiertes.
3: Sind wir geschützt vor der Hitze.
1: Traum.
3: Das könnte man machen.
1: Traum.
3: Und zwar in Großbritannien kommt das. Es ist soweit, die Zukunft klopft an. Ist unter anderem ein Artikel in der Krone, haben aber in mehreren Medien davon berichtet, nämlich Uber bringt Roboter-Taxis schon bald nach London. Also in wenigen Monaten rechnet Uber damit, dass es mit dem Einsatz von tatsächlich Robotaxis losgeht. Und da können sich seit Montag anscheinend Nutzer, die sagen, ich möchte eben als normale Person diesen Uber-Dienst nutzen, kann ich mich anmelden, um dann in so einem autonomen Auto mitzufahren. Ich habe leider nicht gefunden in keinem der Artikeln, wie man sich anmelden kann. Ich schätze wahrscheinlich über die Uber-App. Ich weiß es nicht, ist in Großbritannien.
1: Wahrscheinlich.
3: Und zwar sind das E-Autos, die autonom fahren, nun auch nicht, mit mehreren Kameras, mit Radarsystemen und so weiter. Und die Fahrfunktionen basieren auf KI, gemacht von einem britischen Startup. Und diese Technologie wird jetzt seit einigen Jahren getestet. Und in ein paar Monaten soll die dann eben jetzt einmal quasi auf die Straßen gehen. Es ist vorerst noch ein Sicherheitsfahrer an Bord. Ich schätze, wenn es gut rennt, wird der nicht ewig bleiben. Und
1: also ein Mensch, der noch drinnen sitzt.
3: Ja, genau. Mhm. Und für den überhaupt kommerziellen Einsatz braucht es dann eh auch noch grünes Licht von den örtlichen Behörden. Aber da geht es jetzt wirklich schon nicht nur in die Planung, sondern in die Praxis, dass das umgesetzt wird. Laut Uber kostet dann auch so eine autonome Fahrt nicht mehr als der reguläre Uber-Dienst.
2: Mhm.
3: Und es ist nicht die einzige Firma, eine andere. Ich glaube, eine Tochterfirma testet auch diese autonomen Fahrzeuge schon, auch in London. Und die haben auch eine Markteinführung in diesem Jahr angekündigt. Also anscheinend geht es mit dem autonomen Fahren jetzt auch per Taxi los, langsam.
2: Würdet ihr euch eins bestellen?
1: Wollte ich jetzt auch fragen.
3: Fix nicht. Vertraue niemandem nie, ist mein Motto.
1: Vielleicht noch nicht am Anfang, aber wenn es ein bisschen erprobt ist, so nach ein paar Monaten, ja. schon.
3: Die Frage ist, ob du es dann künftig auch auswählen kannst oder ob du, wenn das künftig dann einfach so integriert ist, dass du dann einfach schaust, kommt einer mit Fahrer oder
2: ein Autobus? Ein Mensch oder
1: das eine glaube ich schon. Also da sind wir, glaube ich, noch lang entfernt.
3: Aber das geht, das glaube ich. Aber ja, die Vorstellung, autonomes Fahren finde ich immer wild. Immer wild, wenn ich drüber nachdenke.
1: Ich habe eben da letztens, wie vorher gesagt, YouTube-Video gesehen oder irgendeinen Bericht. In San Francisco wurde das getestet. Man muss ja sagen, wenn das jetzt in der Stadt eben probiert wird, wo es oft 30, maximal 50 geht und selbst damit eh nicht so wirklich, ist natürlich jetzt das Risiko, dass was Gröberes passiert, eh recht gering. Also deswegen ist das im Stadtverkehr.
3: Finde ich eigentlich andersrum.
1: Ja?
3: Ich finde es in der Stadt stressiger, weil mehr los, mehr Autos, potenziell mehr Auffahrgefahr und sowas.
2: Ja, ich verstehe schon das Argument, genau, du bist aber mit geringerer Geschwindigkeit unterwegs.
1: Genau, also aber ein kleiner, unter Anführungszeichen, Auffahrunfall sorgt meistens für keinen Personenschaden, aber ja klar, Fußgänger oder Radfahrer ist natürlich das andere Thema. Extrem spannend.
2: Vor allem Radfahrer, glaube ich, für die KI schwierig dann.
1: Weil das schnell geht auch, weil die einfach schnell vorbeidüsen.
2: Um die Ecke flitzen.
1: Na, sehr, sehr spannend. Cool, 88.6 Zeitungscheck.
2: Waren wir in einem nicht menschenbetriebenen Taxi sitzen zum ersten Mal.
1: Aber wir werden es, glaube ich, noch erleben.
2: Ich glaube auch.
1: Schauen wir mal.
3: Ja.
2: Die Sarah nicht.
3: Nein, ich setze sie aber nicht rein.
2: Nicht rein.
1: 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Donnerstagmorgen, 8:45, 8:47 Uhr. Und jetzt was Neues. The Who featuring Johnny Hawkins von Nothing More mit Lost Soul.

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3: Es gibt einen Mix aus Sonne und Wolken und stellenweise auch ein paar Regenschauer. Es ist nicht ganz ein trockener Donnerstag und die Höchstwerte heute zurückhaltend für den Sommer, der uns da immer näher kommt.
4: Stimmt.
3: Bis zu 21 Grad sind heute möglich. Temperaturen aktuell haben wir zum Beispiel 15 Grad im Podelsdorf am See im Burgenland. 15 sind es auch in Wiener Neustadt in Niederösterreich und 8 aktuell in Zell am See in Salzburg.
4: Danke Sarah. 9:05 die Nachricht mit Alexander Fekonia.
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5: Das Sparbudget der Regierung geht im Nationalrat in die nächste Runde. Nachdem Finanzminister Martha Bauer gestern das Doppelbudget für die nächsten 2 Jahre vorgestellt hat, debattieren die Abgeordneten heute über das Zahlenwerk. Kritik gibt es ja zu Genüge. Der Finanzminister glaubt aber fest daran, dass das Budget Österreich wieder auf Kurs bringt. Beschlossen wird es dann im Juli. Neben dem Budget bringt die Bundesregierung auch neue Regeln für Sterbeverfügungen auf den Weg, also für Dokumente, mit denen Menschen Sterbehilfe in Anspruch nehmen können. Seit 1. Juni gelten sie wegen eines Verfassungsgerichtshofentscheids unbegrenzt. Künftig sollen sie wieder nur 1 Jahr gültig sein, aber innerhalb von 5 Jahren einfacher verlängert werden können. Die Schweiz stimmt am Sonntag als erstes Land weltweit über eine Einwohnerobergrenze ab. Die rechtskonservative Schweizerische Volkspartei will die Bevölkerung bei 10 Millionen Menschen deckeln. Aktuell leben 9,1 Millionen Menschen in der Schweiz. Seitdem das Land 2002 die Grenzen für EU-Bürgerinnen und Bürger geöffnet hat, ist die Bevölkerung um fast ein Viertel gewachsen. Ich bin von Jeffrey Epstein erpresst worden, hat Microsoft-Gründer Bill Gates vor einem US-Kongressausschuss ausgesagt. Konkret ist es um Affären mit 2 russischen Frauen gegangen, die Gates gehabt hat. Er bestreitet aber, von den Verbrechen des verstorbenen Sexualstraftäters gewusst zu haben. Im Ausschuss wird untersucht, wie das US-Justizministerium mit den Ermittlungen gegen Epstein umgegangen ist.
4: Danke, Alexander. Schauen wir auf die Straßen, 8.56 Uhr und dann nach Wien.
6: A22 Richtung Tangente zwischen der Nordbrücke und der Floridsdorfer Brücke ist ein Unfall mit mehreren Fahrzeugen passiert. Es ist nur eine Fahrspur frei, die Feuerwehr ist da im Einsatz. Also das ist wirklich, wirklich mühsam und auch im Stau stehen ist mühsam, nämlich 1 Stunde Zeitverlust schon ab Lang-Enzersdorf. Also da braucht ihr viel, viel Geduld.
1: Vorsicht, Blitzer.
7: A1 Richtung Wien, so 500 Meter vor der Abfahrt Melk steht ein mobiles Radar.
6: Danke Lukas fürs Bescheid geben. Und die Dunja hat noch einen entdeckt, A2 Richtung Süden. Kurz vor Krumbach wird der Hunderter geblitzt. Besonders vorsichtig fahren. Gute und sichere Fahrt.
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25: Hallo, schönen Vormittag.
20: Kinga Wölger.
26: Schönen Donnerstag.
20: Und Sarah Steiner.
27: Hallo, grüß euch.
26: 8:58 am Donnerstag, 11. Juni, der Tag, an dem ganz, ganz viele Sachen starten. Zum einen die Fußball-WM. Viel Spaß, falls ihr da nicht mit dabei seid, aber mit dabei seid und zuschaut, meine ich natürlich.
25: Auch wenn ihr mit dabei seid, dann habe ich auch viel Spaß.
26: Ja, klar.
25: Marco, wenn du gerade zuhörst, ja. Viel Vergnügen.
26: Alles Gute. Vielleicht aber viele von euch mit dabei am Nova Rock, das heute startet. Also von den Bands her, viele sind ja schon die ganze Woche dort, aber eben heute geht's los. Erster Headliner, Volbeat zum Beispiel, und dann die nächsten Tage noch The Cure, I'm Maiden, Bring Me The Horizon und viele, viele mehr mit dabei. Also da viel Spaß, falls ihr da dabei seid.
27: Wir bekommen eh immer ganz viele Nachrichten auch mit. Wir sind jetzt am Weg und wir sind schon dort und wir sind gerade am Zeltplatz aufgewacht. Und sehr cool, dass ihr uns da auch mitnehmt. Gerne auf WhatsApp melden.
26: Gerne.
27: 0676 83 88 6 100. Freuen wir uns über Fotos und mehr.
26: Sonst hört man vielleicht, dass der Timpel nicht da ist. Der ist krank. Gute Besserung geht raus. Was natürlich auch bedeutet, die Monatschallenge, die wir eigentlich morgen einlösen wollten, die wird jetzt verschoben. Das passiert nicht. Aber wir haben natürlich trotzdem ganz viele gute Sachen mit dabei. Und dann gibt es halt morgen dafür die anderen Dinge, die ausgefallen wären. Wie zum Beispiel eine Aufschubrik. Das werden wir morgen wieder machen. Da werden wir wieder mit euch schimpfen, wenn es Dinge gibt, die ihr schon lange nicht erledigt habt. Aber das dann eben morgen. Jetzt einmal gleich die Toten Hosen mit dabei. Und jetzt Bon Jovi, You Give Love a Bad Name.

0: Bon Jovi auf 88.6 am Donnerstagvormittag, gleich 7:07, 11. Juni und da haben wir ein Geburtstagskind mit dabei.
1: Und wenn ich den Namen lese, bin ich traurig, dass ich keinen zweiten Namen habe eigentlich.
2: Ich war auch als Kind tatsächlich immer traurig, dass ich keinen zweiten Namen habe. Ich wollte immer dringend einen zweiten Namen haben.
1: Ja, Georg Andreas 3. Christian von Holst, wird 62,
2: das
1: auch bekannt unter Kuddel.
2: Ja. Adelsgeschlecht, ein Adelsgeschlecht.
0: Kann man schon sagen, zu jemand von den Toten Hosen.
2: Von Holst, ja.
0: Wir 62, Happy Birthday, alles Gute. Die Toten Hosen mit Stroh, jetzt auf 88.6.

0: cool, die Hosen mit Strom habe ich damals stundenlang auswendig gelernt, schreibt die Christine auf WhatsApp.
1: Jawohl, sehr, sehr fein. Zum Geburtstag von Kuddel von den Toten Hosen wird heute 62, 88, 6 am Donnerstagvormittag. Es ist 10 Minuten nach 9 und da ja was wirklich Kurioses mal wieder entdeckt.
2: Ja, also man kann ja die Plattform will haben nach verschiedenen Sachen durchstöbern. Ne?
0: Also man kann alles haben, was man will eigentlich.
2: Ja, buchstäblich. Genau. Will haben, ja, also kann man sagen, alte Kleidung oder sowas, Möbel, ja, ein Kasten,
1: Autos.
2: Ein Besteck, ein Auto, ja, eine neue Wohnung. Oder halt einen Parkschranken.
1: Einen Parkschranken, so richtig
0: eine ganze
1: rot-weiß
0: sogar.
1: Der Schranken und tatsächlich auch die Anlage. Haben wir da von der Nön entdeckt auf Instagram, die haben das gepostet. Alte Schrankenanlage aus Melk landet auf Willhaben. Schranke sucht neuen Job, steht auch dabei.
0: Und ja, anscheinend hat sich die Stadt Melk dazu entschlossen, diese Schrankenanlage nicht mehr haben zu wollen oder das zu erneuern. Und
2: jetzt, was macht man damit eigentlich?
1: Wo zur Hölle kann man das verwenden? Wer kann das verwenden?
0: Na, ich finde das großartig. Da wären wir wieder beim Thema, wenn ich massenhaft Geld hätte, sofort würde ich mir diese Schrankenanlage kaufen. Aber hat die Stadt Melk sich wirklich dazu entschieden, das stellen wir auf Willhaben?
2: Ja, die Stadt Melk hat gesagt, das ist technisch überholt und die ist eigentlich gar nicht mehr im Einsatz. Und wenn, dann kommt aber eine neue hin. Was machst du mit der alten? Naja, schauen wir mal, willst du mir auf Willhaben?
1: Wenn es 2 Monate früher wäre, hätte ich gedacht, das ist ein verspäteter April-Scherz. Aber dürfte wirklich echt sein. Ist auch nur ein Schnäppchen, 12.000.
2: 12.000,
0: da kann man dann entscheiden, spare ich auf einen Gebrauchtwagen oder auf eine alte Schrankenanlage.
1: Oder stelle ich meinen Garten eine Schrankenanlage.
0: Das
1: warum
0: kann
1: nicht?
0: Man machen, wie man möchte dann.
1: Das wäre vielleicht so für eine Party oder so ein lustiger...
2: Locker mal 12.000 Euro ausgeben für eine Hausparty.
1: Nur mit einer bestimmten Zutrittskarte kommst du dann rein.
0: Bitte Ticket ziehen.
1: Aber ja, also wenn jemand 12.000 so auf der Seite hat,
2: und
1: warum nicht?
2: Und einen großen Parkplatz.
1: Und man macht was Gutes, weil bevor sie verschrottet wird, kann man der Schranke ein neues Leben geben.
2: Fix. Also
1: aus Melk.
2: Bevor wir es wegschmeißen,
1: das ist ja fein.
2: Die Stadt Melk auch drauf. Na, bevor wir es wegschmeißen.
0: Also falls jemand eine alte Schrankenanlage braucht, auf wen haben wir sie?
1: Wild, was es im Internet alles gibt.
2: Alles.
1: 86 am Donnerstagvormittag, 9.12 Uhr.

0: Also von den vielen Schrankenanlagen, die es auf Will haben gibt, ist die Stadt Melk mit ihrem Angebot die schlechteste und die teuerste. Also egal, wer sich das überlegt hat, Publicity kriegen sie jetzt, warum auch immer, weil kannst du ja immer kaufen sowas. Aber ja, sauteuer.
1: Na schau, da will der Kleine schon mitreden.
2: Ja, wirklich. Ja?
3: Also ich liebe vom Gregor, kannst du ja immer kaufen sowas. Das ja, so, als würde man jetzt von einer Busterei Schrankenanlage.
2: Samstagnachmittag, wenn der Fahrt ist. Ich
1: Schrankenanlage gekauft.
2: Ja. Eine Schrankenanlage.
3: Und ich habe jetzt tatsächlich auf Willhaben nachgeschaut. Schrankenanlagen habe ich gesucht und tatsächlich gibt es da zum Beispiel eine um 1400 oder um eine um knapp 1000er.
2: Aber es gibt mehrere.
3: Ja, aber die Frage ist halt, was ist da alles dabei? Gell? Ist das wirklich so eine Schrankenanlage wie die von der Stadt Melk?
1: Hat die einen QR-Code-Scanner, die Schrankenanlage?
3: Man weiß es nicht.
2: Sehr interessant. Na, Gregor, danke für die Aufklärung. Also wie man sieht, anscheinend gibt es nicht nur diese eine Schrankenanlage zur Auswahl, sondern gleich ein ganzes Angebot. Gleich haben wir einen Zeigermal-Song mit dabei. Eine Nummer, die du, Sarah, rausgesucht hast, beziehungsweise ist sie dir entgegengekommen?
3: Die ist mir ein bisschen zugespült worden eigentlich, auch während ich so auf Social Media mal wieder unterwegs war. Und haben wir gedacht, die geht aber gut ins Ohr und cool und vielleicht kennt man die Band, die haben wir eh eine Zeit lang auch immer wieder mit dabei gehabt bei uns und bin sehr gespannt, was sie sagt zu dem Song.
2: Gleich nach den Ramones, I Wanna Be Sedated. Hier ist 88.6.

0: The Ramones, I Wanna Be Sedated, 88.6 am Donnerstag, 9:19 Uhr.
1: Und jetzt auf 88.6. Tiger Mal.
0: Kurz nach 9:45 Uhr, normalerweise die Zeit für Timpels Kronjuwelen. Dieser ist aber krank, da schickt man gute Besserung. Und deshalb haben wir uns was rausgesucht. Sarah, etwas, das dir auf Social Media ausgespült wurde.
2: Einfach mal so durchgespült und dann haben wir gedacht, ah cool, spannend, coole Refrain, was ist das? Ah ja,
3: sagt
2: Band kenne ich.
3: So?
0: Ja, reingespült eigentlich, ja. Sagt man nicht.
2: Okay. Was hast du schon gesagt?
3: Plötzlich
2: gesagt.
3: Durchgespült.
0: Ich habe auch plötzlich gesagt, alles gut.
2: Wurscht, ich habe es einfach bekommen, was ist
3: ja.
2: Jetzt?
3: Ja, ist ja. Okay.
2: Und ja, aus, das war die Geschichte.
0: Ja. Eine Band aus Japan,
2: ja.
0: Die haben wir mit dabei gehabt vor, ich weiß nicht, ein Jahr oder so, ein Zeitl,
3: ja.
0: Weil da sind sie gerade ziemlich auch in Europa groß
3: sehr
0: aufgekommen.
3: Coole Band, ja.
0: Sehr coole Rockband, ein bisschen was anderes. Danke Sarah für den Vorschlag. One OK Rock mit Nasty, jetzt auf 88.6.

0: Rock aus Japan. One OK Rock mit Nasty hier auf 88.6 am Donnerstagvormittag, 9.23 Uhr. Sarah, danke fürs Zeigen.
1: Ja, gefreut hat sich niemand, aber
0: wir schon.
2: Wir haben mich sehr gefreut. Ich finde es super, super cool. Song. Ich finde es auch gut, wenn die Band, wenn im Bandnamen schon klar ist, welche Musik es ist.
0: Eins.
3: One OK. Yes. Okay.
0: Einser Rock.
2: Ja. Rock halt, oder?
1: Ja, der Ansarock.
2: Das ist der Ansarock.
1: Mit Nasty. Ja, schön. Schau. Schön, wenn es euch gefallen hat.
0: Niki schreibt, das Lidl ist an sich leiwand. Aber die Stimme gibt mir Justin Bieber-Vibes.
1: Alles mit Aber ist immer schwierig.
0: Niki.
1: Na gut, also der Niki hat es nicht gefallen und sonst hat sich niemand gemeldet. Würde ich sagen, erfolgreich.
0: Gleich. Runde 886 noch komplett.
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1: Vielleicht gefällt uns das Wetter ein bisschen besser. Es kommt ein bisschen Sonne durch stellenweise. Zum Beispiel in der Steiermark, da schaut sich das ein bisschen durch die Wolken durchkommt. In Hartberg zum Beispiel, da haben wir 16 Grad. Im Burgenland ist sie schön unterwegs. In Bad Hatzmannsdorf zum Beispiel, da haben wir 15 Grad. In Salzburg stellenweise noch ein bisschen unbeständiger mit dichteren Wolken. 9 Grad in Maria Pfarr. 21 sind heute möglich. Es bleibt trotzdem unbeständig.
0: Danke, Sarah. 9.25 Uhr. Schlagzeilen mit Alexander Fekonia.
5: Das Sparbudget der Regierung geht im Nationalrat in die nächste Runde. Nachdem Finanzminister Martha Bauer gestern das Doppelbudget für die nächsten 2 Jahre vorgestellt hat, debattieren die Abgeordneten heute über das Zahlenwerk. Kritik gibt es ja zu Genüge. Der Finanzminister glaubt aber fest daran, dass das Budget Österreich wieder auf Kurs bringt. Beschlossen wird es dann im Juli. Neben dem Budget bringt die Bundesregierung auch neue Regeln für Sterbeverfügungen auf den Weg, also für Dokumente, mit denen Menschen Sterbehilfe in Anspruch nehmen können. Seit 1. Juni gelten sie wegen eines Verfassungsgerichtshofentscheids unbegrenzt. Künftig sollen sie wieder nur 1 Jahr gültig sein, aber innerhalb von 5 Jahren einfacher verlängert werden können. Die Schweiz stimmt am Sonntag als erstes Land weltweit über eine Einwohnerobergrenze ab. Die rechtskonservative Schweizerische Volkspartei will die Bevölkerung bei 10 Millionen Menschen deckeln. Aktuell leben 9,1 Millionen Menschen in der Schweiz. Seitdem das Land 2002 die Grenzen für EU-Bürgerinnen und Bürger geöffnet hat, ist die Bevölkerung um fast ein Viertel gewachsen.
0: Danke, Alexander. Blick auf die Straßen, 9.26 Uhr und dann schauen wir mal nach Wien auf die A22.
2: Richtung Tangente zwischen Nordbrücke und der Floridsdorfer Brücke, da ist ein Unfall mit mehreren Fahrzeugen passiert. Es ist nur ein Fahrstreifen frei, es ist wahnsinnig mühsam dort. Über eine Stunde Zeitverlust, Stau schon ab lang Enzersdorf. Ihr braucht da wirklich viel Geduld. Viele von euch weichen über die Prager Straße auch aus, auch auf der Ausweichstrecke schon wahnsinnig viel Stau. Tangente Richtung Gänserndorf, da ist ein defekter LKW auf der rechten Fahrspur, blockiert die rechten Fahrstreifen, auch da schon ordentlich Stau, brauchte mindestens 20 Minuten länger. Und
4: Vorsicht, Blitzer!
2: Matthias hat uns gemeldet auf der S1 beim Tunnel Korneuburg Nord. Da wird geblitzt. Danke fürs Bescheid geben. Gute und sichere Fahrt.
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0: Am Donnerstag, schönen Vormittag, 9.31 Uhr, kurz nach halb 10. Es ist der 11. Juni und gleich spielen wir wieder eine Runde vom 88.6 Rockroulette. Eure Chance, euch den Rocksperten-Chip zu checken. Falls ihr das heutige Rätsel lösen könnt, davor gibt es aber noch Goldfinger. Superman, das seid ihr. Schönen Vormittag mit 88.6.

0: Goldfinger, Superman, 88.6 am Donnerstagvormittag, 9.34 Uhr, kurz nach halb 10.
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0: Wie gewohnt um diese Uhrzeit eure Chance, euch den Rockspertenchip zu sichern. Und zwar, wenn ihr das heutige musikalische Rätsel lösen könnt. Wir schauen gleich, was wir spielen und dann könnt ihr mitmachen. Die Telefonnummer schon mal 01 886 1886, weil ich es immer wieder sehe. Wir spielen das nicht über WhatsApp. Ihr könnt natürlich auch da eure Vorschläge schicken. Aber wenn ihr mitmachen wollt und den Chip gewinnen wollt, dann müsst ihr per Telefon mitspielen. Also, schauen wir, was wir spielen.
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2: Jawohl, Drama Drama. Das bedeutet, ich habe einen Beat rausgesucht. Ihr hört nur die Schlagzeugspur eines Songs. Und wenn euch das schon reicht, um den Song zu erkennen, dann anrufen 01 886 1886. Ich war früher Schlagzeuger. Oft mal gerne erwähnt.
0: Jetzt hast du es in dieser Kategorie. Ich hätte es nicht erwähnt.
2: Und ich glaube, das ist heute nicht besonders schwer. Ich glaube, es ist so, es ist machbar. Es ist am Anfang knifflig, dann wird es leichter.
0: Das klingt ja schon mal gut. Jedenfalls ist das erste Stück nur 3 Sekunden lang. Ja. Bin gespannt, ob wir da schon was raushören können. Na gut, Drama Drama, Teil 1. Aufgepasst. Ich denke an einen Song, den wir nicht spielen. Nochmal. Achtung. Doch. Habe ich schon eine Idee. Ich glaube, es reicht doch zweimal. Schauen wir mal. 01 886 1886. Wenn es Ideen gibt, bitte anrufen. So, ich muss jetzt auch noch aufschreiben.
3: Sonst können wir ja, bis wer anruft, über... Ah nein, können wir doch nicht. Über Max so. Schlagzeugkarriere plaudern.
0: Radio 88.6, hallo, wer ist dran?
4: Hallo, Stefanie.
0: Hi.
4: Ich glaube, das ist von Good Charlotte Lifestyle of the Vision Famous.
3: Oh, das finde ich sauschark.
0: Das habe ich auch aufgeschrieben.
3: Nein, das habe ich nicht aufgeschrieben, verdammt. Das finde ich urgut, das, ich glaube, das ist es.
2: Der erste Anrufer.
3: Bah, ja, fixer, da ist
2: das. Das wäre so
3: ordentlich. Das wäre urwild.
2: Aber es ist falsch.
3: Nein.
4: Oh, schlecht.
0: Schade, aber ich habe es auch geglaubt.
4: Okay, danke, tschüss.
0: Tschüss, Baba.
5: Schade.
0: Radio 88.6, hallo, wer ist dran?
6: Ja, hallo, guten Morgen, Matthias.
0: Servus.
6: Servus. Ich habe eine Vermutung, vielleicht ist von Billy Idol, Rebel Yell.
0: Oh, finde ich auch gut. Mhm.
2: Ist auch falsch, Matthias.
0: Schade.
2: Das ist gleich fassungslos.
0: Danke trotzdem fürs Mitspielen. Tschüss.
6: Alles klar, danke. Ciao.
0: Super. Radio 88.6, hallo, wer ist dran?
7: Hallo, Manuel spricht. Servus.
0: Hallo, was glaubst du?
2: Servus.
7: Ja, ich denke, I want you to want me, Chip Trick.
0: Finde ich auch sehr gut.
2: Leider nein.
7: Oh, okay.
0: Schade.
7: Dankeschön.
0: Danke trotzdem, Baba.
7: Tschüss.
0: Hier ist Radio 88.6, wer spricht?
8: Ja, der Gertschi.
0: Gertschi.
8: Ja. Ich habe aber gerade ein Git gehört, das wäre nämlich auch mein Git gewesen. Oh, I want you to want wie
0: schon.
8: Also da bin ich ein bisschen zu spät.
0: Kein Problem. Ja. Trotzdem danke. Baba.
8: Einen schönen. Bis nächste Mal.
0: Ebenso. Gut, einen noch, dann schauen wir weiter. Radio 88.6, hallo, wer ist dran?
9: Servus, Jürgen spricht. Grüß.
0: Jürgen. Na, was glaubst du, was es ist?
9: Ich glaube, es ist Airborne mit Run Wild.
0: Ach, boah, ich finde alle Tipps gut. Ich könnte mir alles vorstellen.
2: Hm? Verstehe sehr, sehr gut, wie du drauf kommst, aber es ist nicht der Song, den wir heute suchen.
3: Ei.
9: Leider.
0: Ja, schade, Jürgen. Tschüss, Baba. Na gut.
3: Nächste Runde.
0: Gehen wir eins weiter.
2: Ist ein anderes Stück im Song, wirklich ganz woanders.
0: Okay. Drama Drama, Teil 2, Achtung.
3: Ich glaube, dass meiner noch hält.
0: Beim ersten Stück habe ich gedacht, man muss es wissen. Dann ist mir trotzdem nicht angefallen. Nochmal Achtung.
3: Gibt's
0: ja nicht, was ist das?
2: Du schreibst was. Du hast gerade gesagt, du glaubst, den Tipp hält, und jetzt schreibst du was anderes auf?
3: Ja.
2: Okay.
0: Radio 88.6, hallo, wer ist dran?
10: Hallo, da ist der Gottfried. Grüß euch.
0: Hallo.
10: Ich glaube, das ist a Good Charlotte. Lifestyles of the Rich and Famous.
0: Gottfried, das war der erste Tipp.
10: Ihr Schlechte. Okay.
0: Danke trotzdem. Baba.
10: Gut, danke.
0: Tschüss.
10: Ciao, ciao.
0: Radio 88.6, hallo, wer ist dran?
5: Ja, hallo, das ist der Roger. Text Auflösung war's.
0: Ja, geht bitte. Schon.
5: Kickstart My Heart von Mötley Crüe.
3: Oh,
0: Bist du sogar ziemlich sicher?
3: Finde ich auch möglich. Ich habe keine Ahnung, Mike.
2: Nicht das, was du aufgeschrieben hast.
3: Nein.
2: Also du hast einfach was anderes aufgeschrieben.
3: Ja.
2: Na, dann hören wir ran.
3: Nein.
2: Oh. Ja.
0: Wahnsinn.
3: Ganz stark.
0: Gratuliere. Hatschi, super. Sehr gut. Na, du warst dir ja auch recht sicher.
5: Ja.
0: Hast du es beim ersten schon gedacht oder jetzt beim zweiten Teil da wahrscheinlich, oder?
5: Ja, nein, ich habe es eigentlich gleich erklärt, aber ich bin nicht durchgekommen.
3: Na, schau her.
0: Okay, sehr gut. Na, fein. Du bist damit unser Rocksperte des Tages. Bleib uns noch kurz in der Leitung.
5: Okay.
0: Danke dir. Ja.
2: Ich bin natürlich sehr gespannt, was du aufgeschrieben hast, Sarah.
3: Ich war am Anfang der Meinung, es ist We're Not Gonna Take It.
2: Okay.
0: Okay, ja, verstehe ich.
3: Und dann dachte ich Warren Cherry Pie.
0: Verstehe ich auch.
2: Auch so dieses große Schlagzeug, dieses ganz, ganz groß produzierte.
3: Ich sag's euch, es ist, es war beides nicht.
2: Es war Metal Crüe,
0: ja. Ja, aber schau, ich habe dann nichts mehr gehabt. Aber das war so eine Runde, wo ich urviele Vorschläge mir vorstellen hätte können. Aber es ist Motley Crue, Kickstart My Heart. Hauchi hat es ganz richtig erkannt. Und jetzt hören wir es uns an, in voller Länge und mit allen Instrumenten. 88.6 am Donnerstag. Schönen Vormittag.

0: Das ist 88.6 am Donnerstag Vormittag, 9:45 Motley Crue, Kickstart My Heart. Dann eigentlich nur mehr eine Sache, die zu tun ist. Morgen wahrscheinlich werden wir uns wieder in der Konstellation hören. Timpel ist krank.
1: Gute Besserung.
0: Der wird
1: wahrscheinlich liegen bleiben.
0: Viel Spaß an alle, die heute beim Nova Rock mit dabei sind oder die sich schon das erste Match von der Fußball-WM anschauen. Also sehr, sehr viel zu tun. Ich glaube, Fahrt wird keinem. Schauen wir mal, ob jetzt die letzten Worte Fahrt sind oder nicht.
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0: Ja. Ja, ich gehe. Ist okay.
3: Mir gerade eingefallen.
0: Das ist okay. Ach Gott, besser trotzdem ist Eisner Kills. Die sind zum Beispiel morgen am Nova Rock mit dabei und jetzt gleich hier bei uns auf 88.6, davor noch Green Day. She's a Rebel. Schönen Vormittag mit 88.6.

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2: Aktuell messen wir 12 Grad in St. Pölten, 13 sind es in Linz und 14 Grad haben wir schon in Graz. Heute am Donnerstag, da reichen die Temperaturen aber noch bis zu 21 Grad maximal. Außerdem sind heute dichte Wolken und auch ein paar Regenschauer mit dabei. Stundenweise kommt heute aber auch die Sonne raus. Morgen am Freitag, wie geht's da weiter? Ja, morgen, da starten wir dann eher wieder bewölkt und verregnet ins Wochenende. Vor allem von Tirol über Salzburg bis nach Oberösterreich sind am Nachmittag schon einige Regenschauer mit dabei, bei Temperaturen von maximal 22 Grad. Es ist 9.52 Uhr und damit kommen wir zu den Nachrichten und zu Alexander Fekonia.
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4: Es wird weiter heftig diskutiert über das Sparbudget der Regierung. Im Nationalrat debattieren darüber gerade die Abgeordneten. Kritik kommt ja nicht nur von der Opposition, die das Budget einfach nur als ungerecht sieht. Auch die Wirtschaftsforscher von WIFO und IHS schätzen es als sehr knapp bemessen ein und vermuten, dass es in den kommenden Jahren noch nachgebessert werden muss. Ein heftiges Gewitter hat in der Nacht in Kärnten für mehr als 60 Feuerwehreinsätze gesorgt, hauptsächlich wegen umgerissener Bäume, überfluteter Keller und über die Ufer getretener Bäche. Das Unwetter hat sich im Laufe der Nacht auf weite Teile des Bundeslandes ausgebreitet. Der Konflikt zwischen den USA und dem Iran eskaliert weiter. In der zweiten Nacht in Folge haben sich beide Seiten heftig beschossen. Der Iran hat nach eigenen Angaben die Straße von Hormuz gesperrt. Die USA dementieren das. Der Iran hat außerdem US-Stützpunkte in Bahrain, Kuwait und Jordanien angegriffen. Und los geht's heute Abend mit der Fußball-WM in den USA, Kanada und Mexiko beim Eröffnungsspiel zwischen Mexiko und Südafrika. Österreich hat sein erstes Match kommenden Mittwoch gegen Jordanien. Neu mit dabei im Team ist Dejan Lubicic. Er wurde von Teamchef Rangnick für den verletzten Baumgartner nachnominiert.
2: Danke, Alexander. 9.54 Uhr und damit machen wir noch einen Blick auf die Straßen und da starten wir in Wien. Da gab es einen Unfall mit mehreren Fahrzeugen auf der A22 in Richtung Tangente zwischen der Nordbrücke und der Floridsdorfer Brücke. Ihr habt ja aktuell über eine Stunde Zeitverlust. In Oberösterreich, da gab es auch einen Unfall und zwar auf der A1 in Richtung Wien zwischen Traun und Ansfelden. Der Stau, der geht zurück bis auf die A25 und ihr braucht 20 Minuten länger. Wo es geht, eine gute und vor allem sichere Fahrt.
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1: Und damit eröffnen wir auch schon wieder gemeinsam den Vormittag hier auf 88.6. Es ist gleich 10 Uhr heute am 11. Juni und bei uns, da steht heute wieder einiges am Programm drin. Würde ich sagen, wir starten jetzt auch schon wieder direkt rein. Jetzt direkt mit den White Stripes. Seven Nation Army. Let's rock.

0: Brian Jett, Bad Reputation auf 88.6. Heute am Donnerstagvormittag, 10.05 Uhr am 11. Juni. Und heute am Donnerstag, da feiern wir nicht nur den Start ins Novarock. Nein, nein, heute, da startet auch die WM, die Fußballweltmeisterschaft. Am 17., also nächsten Mittwoch, da spielen wir ja das erste Mal, und zwar gegen Jordanien. Heute, da geht's aber erstmal los, Mexiko gegen Südafrika. Ich bin auf jeden Fall schon sehr, sehr gespannt. Und weil man ja schon ein bisschen träumen darf, gibt's jetzt die passende Nummer für unsere Burschen. Jetzt hier auf 88.6, Fesch, Weltmeister.
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Mit den Beastie Boys und Fight for Your Rights durch euren Vormittag heute am Donnerstag. Es ist 10.12 Uhr, heißt auch gleich machen wir wieder einen Blick zu Wetter und Verkehr. Aber jetzt geht's erstmal weiter und zwar mit der aktuellen Single von den Rolling Stones, In the Stars. Schönen Donnerstag.

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4: Naja, heute am Donnerstag sind dichte Wolken unterwegs und stellenweise stehen auch wieder Regenschauer an. Trotzdem kommt aber auch stundenweise die Sonne raus, bei Temperaturen heute zwischen 13 und maximal 21 Grad. Der Freitagmorgen, der wird dann auch wieder bewölkt und verregnet, besonders zwischen Tirol und Oberösterreich, bei Temperaturen von bis zu 22 Grad maximal. Es ist 10.22 Uhr und damit machen wir noch einen Blick auf die Straßen. Und da starten wir mit guten Nachrichten aus Wien. Unfallstelle geräumt auf der A22 in Richtung Tangente zwischen der Nordbrücke und der Floridsdorfer Brücke. In Oberösterreich ebenfalls Unfallstelle geräumt. A1 Richtung Wien zwischen Traun und Ansfelden. Hier gibt es aber noch kurzen Reststau. In der Steiermark, da gibt es eine Sperre auf der B69 kurz nach Lavamünd. Grund dafür ist ein defekter LKW. Ausweichen ist hier nur großräumig möglich. Und
0: Vorsicht, Blitzer!
4: Der Joko hat einen gesehen auf der S36 in Richtung Neumarkt kurz vor Judenburg. Und der Helmut hat sich auch gemeldet.
5: Ein Zubringer von der B50 zur A2 von Kemetten Richtung Autobahnauffahrt steht kurz vor der Abfahrt Markt Alhau, Arada.
4: Danke euch fürs Melden. Eine gute und vor allem sichere Fahrt.
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0: die Scorpions. Rock you like a hurricane auf 88.6 heute am Donnerstagvormittag. Und diese Woche, da sind wir auch bitte schon im letzten Voting vor der Sommerpause.
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0: Das 88.6 Best of Sommerlustig. Letzte Woche, da haben wir eure Ideen gesucht und diese Woche, da geht's ans Voten. Diesmal, da geht's um den Sommer, auch wenn wir den ja zugegebenermaßen gerade nicht ganz so spüren, was das Wetter angeht. Wir haben jedenfalls Songs gesucht, in denen es um den Sommer geht, beziehungsweise um irgendwas, das irgendwie mit dem Sommer zu tun hat. Letzte Woche, da haben wir eure Ideen gesucht und bis Sonntag, da könnt ihr auf unserer Homepage radio88.6.at für eure Favoriten abstimmen. Zum Beispiel für...
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Party natürlich mit Ab in den Süden. Radio 886.at votet jetzt noch für die Nummern, die am Sonntag bei der Lü auf gar keinen Fall fehlen dürfen. Vielleicht ja für die Beatsteaks jetzt auf 886. Summer. Let's rock.

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3: Naja, heute am Donnerstag, da erreichen die Temperaturen noch bis zu 21 Grad maximal. Außerdem sind heute dichte Wolken und auch ein paar Regenschauer mit dabei. Stundenweise kommt aber heute auch wieder die Sonne raus. Morgen am Freitag, da starten wir dann eher bewölkt und verregnet wieder ins Wochenende. Vor allem vom Tirol über Salzburg bis nach Oberösterreich sind am Nachmittag einige Regenschauer morgen mit dabei, bei Temperaturen von maximal 22 Grad. Es ist 10.52 Uhr und damit kommen wir zu den Nachrichten und zu Martina Steidl.
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5: Die Regierungsparteien dürften sich nun doch mit den Grünen auf das neue Gesetz zum schnelleren Ausbau von erneuerbaren Energien geeinigt haben. Um das Gesetz zu beschließen, braucht es ja eine Zweidrittelmehrheit im Nationalrat. Den Grünen haben die Ziele der Regierung bislang nicht ausgereicht. Wie genau die Einigung nun aussieht, das geben die Parteien in diesen Minuten bekannt. Österreichs Wirtschaft bekommt zunehmend Druck von außen, vor allem durch günstige und technologisch fortgeschrittene Importe aus China. Das zeigt eine neue Analyse von WIFO und der Österreichischen Nationalbank. Rund 30% der heimischen Firmen erwägen deshalb, ihre Produktion ins Ausland zu verlagern, was auch wieder heimische Jobs gefährden könnte. Ab Anfang August müssen Anbieter von künstlicher Intelligenz in der EU Videos, Fotos oder auch Audiodateien, die durch KI entstanden sind, kennzeichnen. Die EU-Kommission hat den Anbietern nun einen Vorschlag gemacht, wie das aussehen könnte. Für Fotos schlägt die Kommission Etiketten vor, die in einer Ecke des Bildes platziert werden könnten. In Videos sollen es Einblendungen sein. Seltenes Wetterereignis am Bodensee. Eine Wasserhose ist für 5 bis 10 Minuten über den See gezogen. Das ist eine Art Mini-Tornado. Viele Menschen haben das von der Lindauer Insel aus beobachten können. Wasserhosen am Bodensee sind selten. Sie kommen ungefähr 2 bis 3 Mal pro Jahr vor, vor allem im September.
3: Danke, Martina. Es ist 10.54 Uhr und damit machen wir noch einen kurzen Blick auf die Straßen und da schauen wir in die Steiermark. Weiterhin gesperrt ist hier die B69, kurz nach Lavamünd. Grund dafür ist ein defekter LKW und Ausweichen ist nur großräumig möglich. Außerdem...
4: Vorsicht, Blitzer!
3: Der Nico hat einen gesehen auf der A2 in Richtung Hartberg bei Feldkirchen bei Graz. Danke dir fürs Melden, eine gute und vor allem sichere Fahrt.
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3: In ein paar Sekunden, so, es ist schon wieder 11 Uhr und das ist euer Donnerstagvormittag hier auf 88.6. Gleich tratschen wir übers Wiener Donauinselfest, das ja bald ansteht. Aber jetzt gibt's erstmal Billy Idol, Rebel Yell, direkt nach POD, Ally.

0: Das ist euer Vormittag auf 88.6, heute am Donnerstag mit Billy Idol, Rebel Yell. Und ja, ich weiß, Eigenlob stinkt bekanntlich, aber heuer, ich finde, da haben wir uns einfach selbst übertroffen.
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0: Ja, von 3. bis 5. Juli, da rockt die Insel. Es steht wieder an, das Wiener Donauinselfest. Und da darf natürlich auch unsere Bank Austria Radio 88.6 Rockbühne auf gar keinen Fall fehlen. Uns, ja, unser Line-Up heuer. Bist du deppert, kann man nicht anders sagen. Allein schon unsere Headliner bitte. Am Freitag zum Beispiel, da starten wir direkt mit...

bitte Feuerschwanz. Aber auch sonst sind richtig, richtig coole Acts damit dabei. Ich meine, die Bloodsucking Zombies from Outer Space, Nanowar of Steel, Venice Blue, die Hidden Fates und. Und natürlich Mr. Hurley und die Pulveraffen. Und genau die hören wir jetzt schon am Donauinsel Sonntag auf unserer Bühne. Und jetzt hier auf 88.6. Tortuga.

Nirvana auf 88.6 heute am Donnerstagvormittag. Es ist 11.17 Uhr und heute am Donnerstag, da geht's endlich los. Das Nova Rock 2026. Heute am Donnerstag. Am Dienstag, also vorgestern, da sind schon die ersten von euch ins Burgenland gepilgert. Und heute, da stehen endlich die ersten Acts an. Mit dabei sind heute unter anderem... Bad Omens oder auch

Robby, heute die ganz, ganz großen Headliner. Bist du deppert, bitte. Die werden in Nickelsdorf heute alles abreißen. Und hier sind sie auch schon. Robby, der zu 8:36 mit einem kleinen Vorgeschmack auf heute Abend am Nova Rock. Lola Montez.

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1: Ja, heute am Donnerstag sind dichte Wolken unterwegs und stellenweise stehen auch wieder Regenschauer an. Trotzdem kommt aber auch stundenweise heute die Sonne raus bei Temperaturen zwischen 13 und 21 Grad. Der Freitagmorgen, der wird dann auch wieder bewölkt und verregnet, besonders zwischen Tirol und Oberösterreich. Alles in allem morgen bei Temperaturen von bis zu 22 Grad maximal. Es ist 11.24 Uhr und damit machen wir noch einen Blick auf die Straßen. Und da schauen wir in die Steiermark. Weiterhin gesperrt ist die B69 kurz vor Labermünd. Grund dafür ist ein defekter LKW und ausweichen geht hier nur großräumig. Außerdem...
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1: Der Michael hat uns einen gemeldet.

0: Auf der A1 in Richtung Wien, kurz vor Melk. Danke dir fürs Melden, eine gute und vor allem sichere Fahrt.
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0: Der meisten.
1: Die Ärzte, lasse reden auf 88.6 heute am Donnerstag. Und wir haben es ja vorher gerade schon gehört, heute am 11. Juni, da startet die Fußball-WM. Aber nicht nur. Ab heute geht's in Nickelsdorf org ab beim Nova Rock 2026. Und unser Batka, der ist da natürlich auch vor Ort.
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1: Ja, heute da starten die ersten Acts am Nova Rock. Trotzdem sind aber am Dienstag schon die ersten Fans nach Nickelsdorf gepilgert. Heute, da geht's aber endlich los. Unter anderem mit... sind da heute mit dabei. Und unser Batka, der ist jetzt schon mittendrin, statt nur dabei. Aber Batka, wo bist du gerade ganz genau?
4: Am Campingplatz bin ich unterwegs, aber nicht am normalen Campingplatz, so wie man das kennt, sondern hier sind richtige Häuser aufgebaut. Also mit einem Dach, mit einer Tür. Da sitzen jetzt zwei Leute, die mir schon zuwinken. Zu denen gehe ich gleich mal hin. Entschuldigung, ihr seid?
5: Ich bin die Kathi.
6: Der Schinde.
4: Von wo kommt's her?
6: St. Pölten.
4: St. Pölten. Wie gefällt's euch bis jetzt? Ich meine, ist ja noch nicht wirklich losgegangen.
5: Super Anreise, super Wetter, also sehr ein chilliges Ankommen und ich fühle mich sehr wohl, muss ich sagen, ja.
4: Ich habe eine Frage. Wie heißt dieser Campingplatz, wo wir jetzt sind?
5: Clamping.
4: Clamping. Das ist ja eher die gehobene Sorte, oder?
5: Ja.
4: Ich sehe, ihr habt ein ganzes Haus, ihr habt ein Zelt davor. Gibt es mir eine Roomtour?
5: Yeah.
4: Ja. Ja? Bitte dann. Ich war nämlich noch nie in sowas drinnen. Ich kenne normale Zelte, aber wir haben hier eine richtige Holztüre und kommen in den Raum rein. Erklär mal.
6: Zwei Betten, eine Kühlbox, Strom. Mhm. Das Wichtigste, dass Bier kalt bleibt. Und
4: du, geil, ihr habt unseren Hut.
6: Ja, sicher. Wir haben alles von Radio 88.6. Die Rockhand, das sind 88.6 Fans.
4: Das ist schön. Der einzige gute Sender, oder?
6: Der beste überhaupt. Vor allem, auch wenn man angerufen wird, man muss unbedingt sagen, was man hört. Radio 88.6.
4: Das ist sehr geil. Du, auf was freut ihr euch am meisten eigentlich jetzt am ersten Tag dann?
5: Einmal gut ankommen, Bier and Chill, einmal das ganze Gelände ein bisschen kennenlernen und ich muss ganz ehrlich sagen, ich bin auch immer wieder geflasht, wie die Leute beieinander sind, wie es da einfach abgeht.
4: Das finde ich auch, aber eigentlich wollte ich wissen, auf welche Musik du dich freust.
5: Auf Rock, generell Rock.
6: Allbeat, Iron Maiden vor allem. Iron Maiden ist für mich das Highlight überhaupt.
4: Dann wünsche ich euch ein entspanntes Festival, weil ich glaube, ihr werdet es wirklich gemütlich haben, oder?
5: Sehr, sehr gemütlich. Chillig und einfach einmal weg vom Alltag und super genießen. Genießen, genießen.
6: Mit Radio 88.6.
1: Ja, herrlich bitte. Das Nova Rock 2026. Endlich geht's los und ich sag's euch, ich gönn's jedem so sehr, der da heuer mit am Start ist. So geile Acts sind da mit dabei. Heute zum Beispiel schon die Black Veil Brides. Sorrow.

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1: 11.52 Uhr und ja, heute am Donnerstag, da erreichen die Temperaturen noch bis zu 21 Grad maximal. Außerdem sind heute dichte Wolken und auch ein paar Regenschauer unterwegs, aber stundenweise kommt heute zumindest auch die Sonne raus. Morgen am Freitag, da starten wir dann wieder bewölkt und eher verregnet ins Wochenende. Vor allem von Tirol über Salzburg bis nach Oberösterreich, da sind vor allem am Nachmittag einige Regenschauer mit dabei, bei Temperaturen von maximal 22 Grad. Es ist 11.52 Uhr und damit kommen wir zu den Nachrichten und zu Martina Steidl.
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3: In Wien-Liesing hat die Polizei rund eine Tonne Cannabis sichergestellt. Das ist die größte Menge an Cannabiskraut, die jemals in Österreich gefunden wurde. Dieser Coup ist den Wiener Polizisten schon vergangenen September gelungen. Sie haben ihn aber erst jetzt bekannt gemacht. Die Drogen wurden professionell in einer Halle angebaut. Dort hat die Polizei auch 13 Menschen festgenommen. Neben den Drogen haben die Polizisten Bargeld, Goldbarren und auch eine Schusswaffe entdeckt. Nach dem Mord gestern in Klagenfurt an einem 64-Jährigen hat die Polizei am selben Tag noch einen Verdächtigen ausgeforscht und festgenommen. Der 44-Jährige hat den Fund der Leiche selbst gemeldet und die Tat dann noch in den späten Abendstunden gestanden. Nach einem Streit um Geld habe er den Pensionisten mit einem Hammer mehrmals auf den Kopf geschlagen, so der 44-Jährige. Die Grünen werden dem Gesetz für einen schnelleren Ausbau der erneuerbaren Energien nun doch zustimmen. Es sei gelungen, höhere und langfristigere Ziele durchzubringen, heißt es heute. Das Doppelbudget der Regierung hat die Opposition heute im Nationalrat zerrissen. Grünen-Chefin Gewessler hat scharf kritisiert, dass die Superreichen wieder einmal nichts beitragen müssten. FPÖ-Obmann Kickl hat von einer Belastungskeule für die Bevölkerung gesprochen. Und es ist soweit, heute startet die Fußball-Weltmeisterschaft in den USA, Kanada und Mexiko. Mit dem Eröffnungsspiel zwischen Mexiko und Südafrika ab 21 Uhr. Österreich hat sein erstes Match kommenden Mittwoch gegen Jordanien. Neu mit dabei im Team ist Dejan Lubicic. Er wurde von Teamchef Rangnick für den verletzten Baumgartner noch nachnominiert.
1: Danke, Martina. 11.54 Uhr und damit machen wir noch einen Blick auf die Straßen und da sind wir in Vorarlberg. Da hat es einen Unfall gegeben auf der A14 in Richtung Bregenz zwischen Wolfurt und Lauterach. Aktuell ist hier nur die Überholspur frei und ihr braucht 20 Minuten länger. Weiter in die Steiermark, da gibt es immer noch die Sperre auf der B69, kurz nach Lavermünd. Grund dafür ist immer noch ein defekter LKW und Ausweichen ist nur großräumig möglich. Wo es geht, eine gute und vor allem sichere Fahrt.
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7: Ja, ganz genau so ist es. Auch heute wieder zwei absolut coole Live-Nummern am Stück. Das ist es, euer 88.6 Mittags-Mini-Konzert. Immer Montag bis Freitag, so gegen 12 Uhr herum, pünktlich zum Start in eure Mittagspause. Und heute, da feiern wir ein bisschen vor. Diesen Samstag nämlich, am 13. Juni, da feiern wir Rivers Cuomo von Weezer. Der wird am Samstag 56 Jahre jung und ja, wir feiern ihn jetzt schon. Jetzt nach dem 88.6 Mittags-Mini-Konzert. Weezer live, Say It Ain't So, direkt nach Buddy Holly.

0: ein absolutes Träumchen, sage ich euch. Weezer, heute live in eurem 88.6 Mittags-Mini-Konzert. Buddy Holly und Say It Ain't So. So, so cool wirklich. Aber was sagt ihr dazu? Herbert!
1: Jawohl, wie geil! Weezer Mittagskonzert. Ich kann mich noch erinnern, wie in meiner Kindheit das Blue Album von meiner Schwester geschenkt gekriegt habe. Und ich habe mich sau gefreut. Und ich liebe sie noch immer. Geil! So war das Leben!
0: Danke dir, Herbert! Patrick schreibt, danke für Weezer und dann lauter Herzchen. Und die Sarah hat sich auch gemeldet. Die schreibt, jawohl, Weezer, danke dafür. So ein geiles Mittags-Mini-Konzert. Und ja, Leute, ich glaube, damit ist auch schon alles gesagt. Schaltet morgen wieder ein, ihr wisst Bescheid. Immer Montag bis Freitag gegen 12 Uhr. Zwei sensationelle Live-Nummern am Stück in eurem 88.6 Mittags-Mini-Konzert.
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4: Naja, heute am Donnerstag sind dichte Wolken unterwegs und stellenweise stehen auch wieder Regenschauer an. Trotzdem kommt aber auch heute zumindest stundenweise die Sonne raus, bei Temperaturen zwischen 13 und 21 Grad maximal. Der Freitagmorgen, der wird dann auch wieder ähnlich bewölkt und verregnet, besonders zwischen Tirol und Oberösterreich. Alles in allem morgen bei Temperaturen von bis zu 22 Grad. Es ist 12.22 Uhr und damit machen wir noch einen Blick auf die Straßen. Und da starten wir in Vorarlberg. Da hat es einen Unfall gegeben auf der A14 in Richtung Bregenz zwischen Wolfurt und Lauterach. Aktuell ist hier nur die Überholspur frei und ihr braucht 20 Minuten länger. Weiter nach Salzburg. Da hat es ebenfalls einen Unfall gegeben und zwar auf der B168 kurz vor Stuhlfelden. Ausweichen geht hier über Gemeindestraßen. Und
0: Vorsicht, Blitzer.
4: Der Peter hat uns einen Blitzer gemeldet auf der A1 in Richtung Salzburg kurz vor Melk. Danke dir fürs Melden. Eine gute und vor allem sichere Fahrt.
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0: Creed with Arms Wide Open auf 88.6 heute am Donnerstag. Mittlerweile schon am frühen Nachmittag, kann man sagen. Es ist 12.34 Uhr und heute am Donnerstag in der Früh, da hatte sie natürlich wieder geöffnet.
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0: Ja, wie immer am Donnerstag so um kurz nach 8 in der Timpelsheim, die 88.6 Witzeria. Der Timpel selbst, der ist ja leider krank, aber keine Sorge, Kinga, Sarah und Mike, die haben in der Witzeria ganz gut die Stellung gehalten. Heißt, auch heute haben sie sich wieder gegenseitig drei Witze erzählt. Und wer hat heute angefangen? Sarah.
3: Ach, verdammt. Okay. Ich habe einen Witz für alle IT-Spezialisten. Wenn die IP-Adresse mit 3,14 beginnt, dann ist es buchstäblich eine IP-Adresse.
0: Ja,
4: ein Mathematikwitz.
0: Ja, wild.
4: Oh.
0: Nicht schlecht.
4: Ja. Mein erstes ist eigentlich kein Witz, sondern eine traurige Tatsache. Ich habe entdeckt, dass mein Lieblingstee in der Früh und mein Kontostand was gemeinsam haben, weil sowohl im Teefall als auch am Konto ist Kamille.
0: Auch sehr gut. Okay,
3: schade.
0: Sehr kreativ heute, nicht schlecht. Heute am 11. Juni Start Fußball-WM und Nova Rock, also mit den Bands. Ist aber eigentlich sehr ähnlich, die zwei Sachen. Manchmal ist es eine Gatschpartie, man schreit sich an, man rennt von einer Bühne zur anderen oder halt von einem Tor zum anderen und am Ende liegen die einen am Feld und die anderen sind froh, dass sie noch stehen können.
3: Ja, das stimmt. Wir haben ja, ich glaube, gestern war das, Ray Charles bei Timpels Kronjuwelen gehört.
4: Oje. Ich hab schon Angst.
3: Das ist mein Lieblingswitz.
4: Okay.
3: Wie hätte man Ray Charles eigentlich genannt, wenn er nur Erdäpfel gegessen hätte? Püree Charles.
0: Es war so klar, dass sowas Deppertes kommt, aber schön, dass du dich so freust. Der ist gut. Der ist gut.
4: Ja, das stimmt. Heute geht die WM los. Es gibt jetzt schon so viele Geschichten. Der beste Schiedsrichter Afrikas, der in die USA nicht einreisen hat lassen, das Schweizer Trainingslager, das von Klapperschlangen umgeben ist, die Stadien, in denen ein 3 cm Rollrasen über den Betonboden gelegt wurde. Also schauen wir mal, wie es wird. Vielleicht weniger eine Weltmeisterschaft als eine AWM.
0: NASA hat jetzt neue Anzüge gemeinsam mit der Luxusmarke Prada entwickelt. Die Idee haben sie sich wahrscheinlich von ihrem Kollegen Elon Musk geholt und da bekommt der Titel Der Teufel trägt Prada eine ganz neue Bedeutung.
4: Ja.
3: Sehr böse,
4: sehr schön.
3: Na gut, zu guter Letzt von mir. Wir haben in dieser Woche gesprochen davon, dass Microsoft Teams mit seinem neuen Update so irgendwie den Arbeitsort zurückverfolgen kann. Haben wir gedacht, Microsoft, das ist ja ein sehr vielfältiger Name. Ich habe mir so ein paar Gegenteile davon überlegt. Micro hard, Micros selten.
0: Ja, das Kollege oft, ja.
3: Yorkrosoft.
0: Ja.
3: Ganz verrückt, weiß nicht, ob man den versteht. My Sido Soft.
0: Ja, nicht Crow, sondern Sido.
4: Ja.
3: Und?
4: Das reicht.
0: Was machst du den ganzen Tag, Sarah?
3: Und der ist mir gerade noch spontan eingefallen. Microsoft, übrigens auch die Abkürzung von Michael Rosoft.
0: Ich glaube, wir müssen mal reden, was du so in deiner Arbeitszeit machst. Wahnsinn. Aber gut, es waren gute Sachen dabei.
4: Vielleicht ein bisschen eine Unsauberei jetzt.
0: Macht nichts.
3: Geht schon.
0: Vergaß den Schmuddel.
4: Welche Geschlechtskrankheit hat Benjamin Blümchen?
0: Oi. Oh Gott.
4: Gonorrhoe!
0: Schade, ich hätte jetzt gerne, dass das das Ende ist. Ich will meine jetzt gar nicht mehr sagen.
3: Ich kann die Kassette nicht wieder anders hören jetzt.
0: Ich habe abschließend noch einen kleinen Schmutzler. Was essen Rapper am liebsten zum Frühstück? 50 Croissant.
4: Ja, den finde ich gut.
0: Ja, da waren schon ein paar gute dabei. Muss man ihnen lassen. Auf unseren Social Media Kanälen Facebook und Instagram findet ihr das Video dazu. Und ich sage es euch, schaltet unbedingt nächste Woche wieder ein. Am Donnerstag so um kurz nach 8 in der Früh in der Timpel Time. 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
1: Hey, Mamma Mia, hat das wieder Lasagne gedauert. So, jetzt aber finito. Vielen Dank für Ihren Besuch in der Witzeria und bis nächste Woche. Arrivederci.

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1: 12.50 Uhr ist es und ja, heute am Donnerstag, da erreichen die Temperaturen noch bis zu 21 Grad maximal. Außerdem sind heute noch dichte Wolken, aber auch ein paar Regenschauer mit dabei. Trotzdem kommt aber zumindest stundenweise die Sonne raus. Morgen am Freitag, da geht es dann sehr ähnlich weiter. Also wir starten mit morgen eher bewölkt und verregnet ins Wochenende. Vor allem von Tirol über Salzburg bis nach Oberösterreich sind da vor allem am Nachmittag einige Regenschauer mit dabei, bei Temperaturen von maximal 22 Grad. Es ist 12.51 Uhr und damit kommen wir zu den Nachrichten und zu Martina Steidl.
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3: Riesiger Drogenfund in Wien-Liesing. Ermittler haben rund eine Tonne Cannabis im Wert von 4,5 Millionen Euro sichergestellt. Die bisher größte in Österreich sichergestellte Menge des Krauts. Gelungen ist der Erfolg bereits im September. Jetzt hat die Polizei Details bekannt gemacht. Die Drogen wurden professionell in einer riesengroßen Halle angebaut. Mehrere Personen wurden auch festgenommen. Sichergestellt haben die Ermittler auch Bargeld, Goldbarren und eine Pistole. Für Fußballfans ist es das Highlight schlechthin. Für Umweltschützer ist die Weltmeisterschaft in den USA, Kanada und Mexiko ab heute kaum zu ertragen. Denn mit dem neuen Spielmodus mit 48 Teams und 104 Spielen wird der Flugverkehr rund um das Turnier so stark steigen wie nie zuvor, was diese WM laut Greenpeace zur klimaschädlichsten aller Zeiten macht. Die Regierung und die Grünen sind sich doch noch einig geworden. Noch heute soll das Gesetz beschlossen werden, um erneuerbare Energien schneller auszubauen. Dafür ist ja eine Zweidrittelmehrheit im Nationalrat notwendig. Bis zuletzt haben die Grünen darauf bestanden, dass bei dem Gesetz nachgebessert wird. Die Regierung spricht nun von einem guten Kompromiss. Seltenes Wetterereignis am Bodensee. Eine Wasserhose ist für 5 bis 10 Minuten über den See gezogen. Das ist eine Art Mini-Tornado. Viele Menschen haben das von der Lindauer Insel aus beobachten können. Wasserhosen am Bodensee sind selten. Sie kommen ungefähr 2 bis 3 Mal pro Jahr vor, vor allem im September.
1: Danke, Martina. 12.53 Uhr und damit machen wir noch einen Blick auf die Straßen und da starten wir in Vorarlberg. Da gibt es immer noch die Unfallstelle auf der A14 in Richtung Bregenz zwischen Wohlfurt und Lauterach. Aktuell ist hier immer noch die Überholspur frei und ihr braucht 20 Minuten länger. Weiter nach Kärnten. Der Markus hat uns gemeldet. Stau gibt es auf der A2 bei Krumpendorf und zwar in beide Richtungen. Grund dafür ist eine Tagesbaustelle. Und ihr habt euch außerdem gemeldet.
4: Vorsicht, Blitzer.
1: Der Kunzi hat einen gesehen in Wien in der Hardegasse kurz vorm Obi. Und die Tanja hat uns einen Blitzer gemeldet. A1 wird geblitzt Richtung Wien zwischen Pöchlern und Melk. Danke euch fürs Melden. Eine gute und vor allem sichere Fahrt.
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1: Ja, ganz genau so ist es. Und damit wünsche ich euch einen wunderschönen frühen Nachmittag hier auf 88.6. Donnerstag heute, der 11. Juni. Es ist kurz vor 13 Uhr und wir haben jetzt wieder einiges vor. Und ich meine, ich will ja noch nicht zu viel verraten eigentlich, aber in ein paar Minuten, da gibt es was zu gewinnen. Aber jetzt starten wir erstmal rein und zwar mit Rise Against. Ready to Fall. Let's rock.

0: Lingua82 war das mit What's My Age Again auf 88.6 heute am Donnerstag. Und jetzt mach mal einen Blick in den Kalender.
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Hi, when I come around hier auf 88.6, heute am Donnerstag, der 11. Juni. Es ist 13.14 Uhr und weiter geht's jetzt direkt mit System of a Down. Hypnotize. 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
1: Es dauert nicht mehr lange bis zur Fußball-WM. 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Schickt uns jetzt per Sprachnachricht Anfeuerungsrufe. Entweder für Team Kokos oder Team Schoko. Und mit ein wenig Glück gewinnt ihr einen WM-Vorrat an köstlichen Schwedenbomben. Gleich schauen wir, welches Team heute die Nase vorne hat.
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1: Ja, dichte Wolken sind heute am Donnerstag unterwegs. Außerdem müssen wir stellenweise wieder mit Regenschauern rechnen. Trotzdem kommt aber heute auch zumindest stundenweise die Sonne raus, bei Temperaturen zwischen 13 und maximal 21 Grad. Der Freitagmorgen, der wird dann auch wieder bewölkt und verregnet, besonders zwischen Tirol und Oberösterreich. Alles in allem morgen bei Temperaturen von bis zu 22 Grad maximal. Es ist 13.22 Uhr und damit machen wir noch einen Blick auf die Straßen. Und da habe ich gute Nachrichten aus Vorarlberg. Unfallstelle geräumt auf der A14 in Richtung Bregenz zwischen Wohlfurt und Lauterach. Ihr solltet hier wieder ganz gut vorankommen. Auch sonst schaut's ganz gut aus. Eine gute und vor allem sichere Fahrt.
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8: Jetzt ist es soweit. Die heutige Entscheidung steht an. Schwedenbomben, lieber mit Kokos oder Schoko pur. Beide Teams haben ihre Fans. Jetzt entscheiden die nächsten 5 Sprachnachrichten. Los geht's.
9: Schoko, Schoko, Schoko.
8: Nach der gestrigen Niederlage ist Team Schoko motiviert. Erster Treffer.
10: Nockert mit Schoko, so haben wir's gern.
8: 2:0 für Schoko. Wo bleibt Team Kokos?
11: Schoko vor, 1000 Tore mehr, yeah!
8: 3:0, das gibt es ja nicht. Ein Durchmarsch für Team Schoko. Team Kokos kann nicht mehr gewinnen und damit haben wir einen Tagessieger, Team Schoko. Und unter allen, die für Team Schoko gestimmt haben, verlosen wir jetzt einen WM-Vorrat an Nimes Schwedenbomben. Viel Glück.
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0: Das ist wie ein Handtuch, das nass ist, das man auswringt, ja, bis der letzte Tropfen draußen ist, oder?
1: Ich denke es mir aber jedes Mal ein bisschen bei der Nummer, die Red Hot Chili Peppers waren das, ja, das mit Katze. Snow. Die Biggie ist schon im Studio.
0: Ich kann mich da nicht zurückhalten.
1: Wir haben uns schon länger nicht mehr gesehen.
0: Wir haben uns lange nicht gesehen. Ja, ich war jetzt auf Urlaub, dann war ich beim Red Bull Erzberg Rodeo mit, wo wir ein bisschen von dort gesendet haben.
1: Das war so cool.
0: Also, ja,
1: das war jetzt dir alles gut. Ja, so, ich wollte gerade sagen, ich war beim Red Bull Erzberg Rodeo schon ein bisschen neidisch, weil das hat so cool ausgeschaut und so lässig super geklungen.
0: Aber wie ich es gestern schon erwähnt habe, beim Zusammenpacken im Koffer, ich musste alles waschen, weil auch die Sachen, die ich nicht getragen habe, sind staubig.
1: Nein.
0: Von den Sachen, die daneben gelegen sind, die ich anhatte.
1: Aber
0: das gehört dazu.
1: Aber ich muss sagen, wenn ich auf Urlaub fahre und dann zurückkomme, ich wasche grundsätzlich alles im Koffer noch einmal.
0: Also
1: ich
0: fühle mich sonst Flugzeug riecht, ja, oder irgendwie so, ja, genau. sagt man so, okay, gut.
1: Wir lassen
0: jeder
1: uns
0: hat seine Eigenheiten.
1: Ja, kürzer. Ja, das stimmt. Aber ich mache das eigentlich jedes Mal so, auch wenn ich nur eine Nacht weg bin. Wirklich alles. Es
0: nein,
1: muss
0: das
1: alles
0: ist mir
1: wieder
0: zu anstrengend.
1: Ach, nein, da kommt bei mir der Morgen raus. Mit heute geht's los mit dem Novarock.
0: Ja!
1: Sehr, sehr geil.
0: Das war zu laut.
1: Nein, alles gut.
0: Ja, Batka wird sich von dort melden.
1: Oh ja.
0: Ja.
1: Ich wünsche euch einen wunderschönen Nachmittag mit der Birgit. Heute geht auch die Fußball-WM los.
0: Es ist alles heute.
1: Wahnsinn.
0: Alles heute.
1: Bist du wahnsinnig. Der Juni ist voll bepackt. Das ist großartig. Bevor die Birgit übernimmt, geht's aber jetzt noch Avril Lavigne mit My Happy Ending direkt nach Dio, Rainbow in the Dark. Viel Spaß.

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1: Es gibt heute einige Wolken in Österreich. Regnerisch ist es, teilweise kann es auch ein bisschen stärker regnen. Regen, Gewitter sind stellenweise nicht ausgeschlossen, am meisten nass. Von Tirol bis ins westliche Niederösterreich oder auch in die obere Steiermark. Richtung Osten und Süden gibt es doch aber einiges an Sonne. Das, was überall gleich ist, starker Wind bei maximal 21 Grad. Morgen am Freitag maximal 22 Grad und es ist doch eher bewölkt. Immer wieder mal kann es regnen, teilweise auch kräftiger, vor allem am Nachmittag dann in Tirol oder in Salzburg oder auch im Süden Österreichs. Ein bisschen Sonne geht sich stellenweise aus im Osten und Süden. Da bleibt es vielleicht sogar vor allem in der Früh und am Vormittag eher trocken. Weiter zu den Nachrichten, hier ist Martina Steidl.
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3: Unklare oder auch fehlerhafte Strom- oder Gasabrechnungen waren auch im Vorjahr der häufigste Grund für Beschwerden bei der Schlichtungsstelle der E-Control. Mehr als 70% der Streitfälle wurden dann im Interesse der Kundinnen und Kunden gelöst, heißt es. Hohe Nachzahlungen durch geschätzten statt tatsächlich abgelesenen Gasverbrauch haben ebenfalls viele Haushalte belastet. Die Regierung will ab dem nächsten Jahr einheitliche Strafen bei Verkehrsdelikten und jene für Raser erhöhen. Derzeit sind die Strafen in den Bundesländern unterschiedlich hoch. Wer etwa mehr als 30 km/h zu schnell fährt, soll künftig mindestens 200 Euro und nicht mehr 150 Euro zahlen. Maximal sind es 5000 Euro. Das soll dem Bund auch mehr Geld einbringen. Eine neue Regelung wird nun geprüft. Eine Falschgeldwerkstatt haben Ermittler in einem Wohnhaus in der Toskana ausgehoben. Die Blüten, die dort gedruckt wurden, sind in mehreren europäischen Ländern aufgetaucht, auch in Österreich. Ein Kolumbianer wurde angezeigt. Er soll die gefälschten Banknoten im Wert von 10, 20 und 50 Euro hergestellt und über den Messenger-Dienst Telegram verkauft haben. Neuer FIS-Präsident ist der Liechtensteiner Rechtsanwalt Alexander Osbald. Die Ära des britisch-schwedischen Milliardärs Johan Elias ist noch 5 Jahren vorbei. Eine einzige Stimme hat die Wahl für seinen Gegenkandidaten entschieden. Osbald wurde auch von Österreich unterstützt. Elias war umstritten, unter anderem wegen der schlechten Finanzlage des Internationalen Ski- und Snowboardverbandes.
1: Dankeschön. Schauen wir auf die Straßen, Donnerstagnachmittag, 13.53 Uhr. Alex, tut sich was?
4: Ja, ich glaube, die sind alle schon am Novarock.
1: Ja.
4: Es tut sich zum Glück recht wenig, auch im Burgenland. Ja, schauen wir mal, ob es so weitergeht. Ich glaube aber schon. Aber heute ist ein guter Tag und heute bleibt es ruhig. Gute und sichere Fahrt.
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1: Da ist was Kriminelles unterwegs, sag ich euch. Hallo, hallo. Ja? Das Nachmittagstief. Wie ungeniert kann man sein, einfach so die Motivation zu fladern nach der Mittagspause? Echt jetzt? Geht gar nicht. Deswegen Maßnahme 88.6 Doppelkick immer um 2 am Nachmittag. Hallo und herzlich willkommen. Da gibt es immer zwei ganz spezielle Songs, so richtig spezielle Songs, die dem Nachmittagstief sozusagen die Wadeln viere richten und der Motivation wieder Platz machen. Heute tun das zum einen die Toten Hosen mit Geburtstagskind Kuddel, wird heute 62. Ich glaube, so ein bisschen Pomerlunder eisgekühlt kann man da schon machen zum Feiern. Und Slipknot-Wunsch, The Devil in I. Von der Marion.
27: Hallo Birgit, da ist die Marion. Das ist ja total super, dass du mir Slipknot spielst. Das taugt mir voll. Und ich höre euch gerade live am Handy, weil ich nämlich im Urlaub bin. Und zwar in Kroatien, in Medulin. Und wir hören natürlich auf alle Fälle mit. Vielen, vielen Dank und schönen Nachmittag. Ciao.
1: Ja, danke schön, dass wir im Urlaub dabei sein dürfen. Dann pass auf, jetzt ganz gemütlich in der Sonne brutzeln und im Ohr die Toten Hosen plus Slipknot im Doppelkick. Zeig einmal denen da unten, was gescheite Musik ist. Im Urlaub. Und ja, Musik ab, Motivation an.

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0: Ja. Stefan hat gerade geschrieben, Birgit, du bist so schräg. Ja, ich meine, Pudel hat Geburtstag von den Toten Hosen. Na klar spielen wir es. Eisgekühlter Pomelunder im 88.6 Doppelkick. Davor die Marion aus Tirol, die gerade in Kroatien urlaubt, hat sich Slipknot The Devil in Eye gewünscht. Und da hat der Robert gleich geschrieben, schöne Grüße nach Kroatien. Danke für die musikalische Perle. Konstantin schreibt, schiebt ordentlich an. Dann, leider ohne Namen, steht der Moment, wenn man von seiner eigenen Playlist auf Radio, Raffi, da jetzt habe ich den Namen, auf Radio umschaltet und es spielt im Radio bessere Musik als in meiner Playlist. Ha! Wie geil ist das? Dann weiß man, dass man auf 88.6 gelandet ist, schreibt er. Oh ja, das freut uns sehr. Dann hat Nancy geschrieben, Jösses, wie geil ist das denn? Eisgekühlter Pomelunder, ewig nimmer gehört. Vielen Dank dafür, immer noch cool money. Wie geil ist das denn? Helena schreibt, eisgekühlter Pomelunder, Dankeschön. Ja, das freut mich sehr. Also mindestens jeder Zweite war jetzt mit Schinken und Ei irgendwo ganz laut gedanklich singen zumindest mit dabei. Das freut mich. Doppelkick immer um 2 am Nachmittag. 2 ganz spezielle Songs für die Motivation und gegen das Nachmittagstief, das sich um die Zeit so gerne breit macht. Kann keiner brauchen. Mit Musik kicken wir das weg. Morgen wieder um 2 mit 2 ganz speziellen Songs und Songideen von euch. Hauptsache es motiviert, mehr Vorgabe gibt's nicht, Ideen zu mir. 0676 83 886 100, die WhatsApp-Nummer.
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2: Best motiviert, Name, danke.
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und Satisfaction auf 88.6 am Donnerstag, 11. Juni. Das heißt, das neue Album von Self Deception ist jetzt knapp einen Monat alt. Heißt One of Us. Und das da ist mit drauf. Self Deception Break auf 88.6. 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

0: Der Hannes hat's bei sich zu Hause gemacht. Die Niki heimlich im Büro. Die Simone ist dafür sogar beim Autofahren stehen geblieben. Und der Thomas war leider noch nicht dran, aber ist schon voll dafür bereit.
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0: Ja, das ist genau die richtige Taktik. 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
4: Sonne, Wolkenmix, wobei die Wolken doch größtenteils dominieren in Österreich, aber die Sonne versucht durchzublitzen, vor allem im Osten, Süden, Südosten, da schafft sie es am meisten, da wird es am längsten schön unter Anführungszeichen bleiben. Regenschauer müssen wir aber heute auf jeden Fall mit einplanen und zwar auch den ganzen Tag über, teilweise kann es gewittern. Temperaturen maximal 21 Grad, momentan haben wir 15 Grad in Innsbruck, 18 in Graz oder auch in St. Pölten zum Beispiel 18 Grad. Entlang der Alpen, da kann es teilweise stärker regnen und morgen am Freitag ähnliches Bild, wechselhaft, regnerisch, gewitterig teilweise, aber vor allem im Süden und Südosten und auch im Osten Sonne zu sehen bei maximal 22 Grad. Heute und morgen auf jeden Fall aber auch fix dabei der starke Wind. Blick auf die Straßen. Alex, was tut sich denn?
5: Zwei Meldungen. Eine für Niederösterreich, die hat uns die Julie gemeldet.
6: Beim Helenental, also bin Richtung St. Pölten gefahren, bei Baden, direkt bei der Tal-Einfahrt, noch vor diesem Durchgang, ist ein Unfall passiert und da sammeln sich schon die Autos an.
5: Vielen Dank, Julie, fürs Melden. Und in Kärnten bzw. Salzburg, Sperre des Katschberg-Tunnel auf der A10 Richtung Salzburg, da hat ein Fahrzeug Treibstoff verloren, da wird gerade gereinigt. Sonst

0: Ist alles ruhig auf den Straßen. Eine gute und sichere Fahrt.
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0: Metallica, Nothing Else Matters auf 88.6 am Donnerstag. Es ist kurz vor drei, das heißt, so, pass auf, Mundwinkel links, rauf. Mundwinkel rechts, rauf. Lieb. Und dann sollen wir so reden. Klingt ganz natürlich, ne?
1: Aber ich glaube, alle wissen, das hört man tatsächlich, wenn man redet. Ich hab mir das bei mir schon öfter gedacht, wenn ich lache, dann hört man das in der Stimme.
0: Ja? Ja, und es ist doch alles viel schöner mit Lachen. Ich gehöre definitiv zu den Menschen, die sagen, es muss auch mal raus, so ein Fluch- oder Schimpfwort, wenn es mal notwendig ist. Man darf einmal zwider sein, ja? Aber lustig und spaßig ist doch schöner.
1: Das geht sowieso immer.
0: Ja.
1: Und ich glaube, man kann so ganz zwidere Menschen, außer es ist jetzt natürlich was Dramatisches passiert, die kann man auch ganz gut umdrehen, indem man sie einfach die ganze Zeit angrinst und anlacht und ihnen schöne Sachen erzählt.
0: Ja, wie zum Beispiel, ich liebe diese Sprachnachricht. So, wo ist jetzt schon wieder der Name? Ich glaube, der Papa heißt, wo bist du? Dominik. Dominik hat eine Tochter, die Emilia.
1: Ja.
0: Und er hat geschrieben, mein Glücksmoment schon ein paar Tage her. Habe aber immer vergessen, es euch zu schicken. Die Tochter ist 5, hört jeden Tag 88.6 mit Ihnen. Allerdings dürfte sie den Sendernamen ein bisschen falsch verstanden haben. Oder ist euer Sender absichtlich so zweideutig benannt worden?
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1: Ja, das ist entzückend.
0: Also, willkommen bei Achtung, Achtung, 6. Ja.
1: Entzückend. Ja,
0: ja, großartig. Was will man mehr? Und das ist genau das, was wir tun jeden Tag um 3 am Nachmittag. Wir teilen die lustigsten und schönsten Dinge miteinander, die Glücksmomente von heute, von den letzten Tagen oder so Kleinigkeiten. Ja, Hauptsache, die Mundwinkel gehen rauf, die Welt braucht mehr Grinsen, deswegen her damit. 0676 83 88 6100, die WhatsApp-Nummer.
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0: Also von Schnee hat keiner was gesagt, aber beim Roman Schladming in luftigen Höhen, da schneit's.
5: Doch, und es fängt gerade erst an zu schneien da heroben. Auf 1800 Meter.
1: Juhu. Ja, gut, so weit oben sind wir eh nicht. Aber ja, brauche ich auch nicht mehr.
0: Ja, aber tatsächlich, wirklich bis 1800 Meter kann es schneien. Ansonsten eher Regen oder Sonne. Wobei man sagen muss, heute eher mehr durchwachsen. Regenschauer immer wieder möglich. Teilweise kann es stärker regnen, vor allem entlang der Alpen. Sonne gibt es auch immer wieder zwischendurch am meisten im Süden und Osten. Das Ganze bei starkem Wind und 21 Grad. Und morgen am Freitag eine ähnliche Sache. Also es wird im Osten am Vormittag und auch im Süden eher trocken bleiben. Da kommt es am Nachmittag dann vielleicht nasser dazu. Ansonsten aber morgen immer wieder überall Regenschauer möglich bei starkem Wind und 22 Grad. Hier sind die Nachrichten.
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6: Die Ausgaben im Gesundheitswesen sind erneut mehr geworden. Mehr als 60 Milliarden Euro waren es im Vorjahr, so eine erste Schätzung der Statistik Austria. 3,5 Milliarden Euro mehr waren es im Vergleich zu 2024 für Röntgen, Medikamente oder Rehabilitation. Für 3/4 aller Gesundheitsausgaben sind Bund, Länder, Gemeinden und Kassen aufgekommen. Unklare oder auch fehlerhafte Strom- oder Gasabrechnungen waren auch im Vorjahr der häufigste Grund für Beschwerden bei der Schlichtungsstelle der E-Control. Mehr als 70% der Streitfälle wurden dann im Interesse der Kundinnen und Kunden gelöst, heißt es. Hohe Nachzahlungen durch geschätzten statt tatsächlich abgelesenen Gasverbrauch haben ebenfalls viele Haushalte belastet. Die Europäische Zentralbank hat wie erwartet den Leitzins erstmals seit fast 3 Jahren erhöht, von 2 auf 2,25%. Grund ist die stark gestiegene Inflation. Über den Leitzins steuert der Rat der EZB seine Geldpolitik. Auch die Tages- und Festgeldzinsen für Sparer orientieren sich daran. Heute hat offiziell Österreichs größtes Rockfestival begonnen. Mehr als 200.000 Fans werden bis Sonntag beim Nova Rock in Nickelsdorf erwartet. Mit dabei auf den Pannonia Fields sind auch mehr als 800 Sanitäter vom Roten Kreuz, die schon etwa 100 Besucher medizinisch versorgt haben. Kleinere Einsätze wie versperrte Autos öffnen oder Reifenschäden an diversen Fahrzeugen reparieren, melden auch die Helfer vom ÖAMTC.
0: Dankeschön. 14.53 Uhr, weiter geht's auf die Straßen. Alex?
1: Niederösterreich, ein Unfall passiert im Helenental Richtung St. Pölten bei Baden bei der Taleinfahrt. Da dauert es aktuell eine Viertelstunde länger. Kärnten bzw. Salzburg, Sperre des Katschbergtunnel auf der A10 Richtung Salzburg. Ein Fahrzeug hat da Treibstoff verloren, da wird gerade gereinigt. In Wien ist ein Unfall passiert, den hat der Georg gemeldet, auf der Rackstraße stadteinwärts bei der Kreuzung Laxemburger Straße.
4: Vorsicht, Blitzer!
1: Zweimal, die Tanja hat gemeldet, A21 in Richtung Wien, kurz vor Alland, und die Denise hat gemeldet, Tangente in Richtung Süden, kurz vor Vösendorf. Danke euch fürs Melden, eine gute und sichere Fahrt.
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0: Und da muss ich tatsächlich nochmal den Glücksmoment vorher vom Dominik spielen. Seine Tochter, 5 Jahre alt, ja, hört sehr, sehr gerne unseren Sender namens...
19: Achtung, Achtung, 6.
0: Wie süß ist das? Also willkommen bei Achtung, Achtung, 6. Nein. 3 Uhr haben wir es gleich und das ist genau die Zeit, wo es genau um sowas geht, nicht um Sex, ums Lachen. Wobei ich ja da manchmal, da ist egal. Auf jeden Fall, ich möchte gerne, wie soll ich sagen, machen wir die Welt so ein bisschen einen schöneren Ort mit ein bisschen mehr Lachen. Ja, für den Rest kümmern sich die eh schon wissen wer. Deswegen teilen wir um diese Zeit um 3 am Nachmittag bei mir immer die lustigsten und schönsten Momente des Tages oder der letzten Tage. Alles, was zum Grinsen bringt, gilt. Glücksmomente fürs Smile Together. Und da gibt es sogar was aus Bayern, aus Piding. Da kommt die Sabine her.
20: Mein Glücksmoment war, als mein Bub halt von der Schule heimgekommen ist und mir gesagt hat, das ist einem bei der Physikschulaufgabe gut gegangen. Yes. Das war für mich echt ein ganz, ganz ein toller Moment. Wenn nächste Woche Mathe-Schulaufgabe nochmal das Gleiche kommt, dann bin ich die glücklichste Mama der Welt. Die bin ich aber eh.
0: Ja, sowieso. Physik, allein der Name sorgt bei mir schon für Schweißausbrüche. Jesus. Aber herzlichen Glückwunsch. Super gemacht und danke für deine liebe Nachricht. Jetzt seid ihr dran. Glücksmomente. Was sorgt oder hat bei euch für Grinsen gesorgt? Bitte teilen, dass wir alle mehr strahlen. 0676 83 88 6 100. Und von mir gibt es dazu eine Runde Rancid. 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

0: Kleinen, der freut sich da rein, hat es ja drüber auch vorher über Rancid und schreibt. Warte mal.
1: Achtung, Achtung, Sex.
0: Ist echt der beste Sender. Dankeschön dafür. Das war die Emilia, die den Sendernamen fast ein bisschen falsch versteht, aber definitiv für Grinsen damit sorgt, für herzliches Grinsen. Dankeschön, Dominik, dass du das weitergeschickt hast. Glücksmoment. Alles, was zum Lachen bringt, ist ein Glücksmoment, so wie eben das von der Emilia. Und die teilen wir täglich miteinander, diese schönen, lustigen Momente beim Smile Together. Immer um 3 am Nachmittag bei mir, damit wir alle mehr ins Strahlen und mehr ins Grinsen kommen. Und ich weiß, ganz viele von euch haben alle den gleichen Glücksmoment. Nova Rock. Heute geht's los mit Volbeat, gleich am Abend als großer Headliner. Und die Elisabeth ist da heute noch unterwegs dorthin und schreibt, Stefan und ich sitzen gerade im Büro, Oberösterreichische Landesfeuerwehrschule, und wir verbessern noch Tests. Und danach geht's dann raus aus der Uniform, ab zum Nova Rock. Viel Spaß euch allen. Was haben wir noch für Glücksmomente? Lena schreibt, ich habe gestern meine Lehrabschlussprüfung mit gutem Erfolg bestanden. Werbetechniker, Schilderhersteller, Beruf hat 2 Namen, schreibt sie. Gratuliere und viel Erfolg dann im Job. Die Susanna freut sich, weil die Tochter die Matura komplett beendet hat. Alles super geschafft. Freut uns sehr. Wir gratulieren. Fabian aus Niederösterreich, der strahlt noch lange und hoffentlich bis ganz zum Schluss, weil er hat geschrieben am Donnerstag, 4. Juni, habe ich meiner Freundin einen Heiratsantrag gemacht und sie hat ja gesagt. Oh ja, 2028 wird dann geheiratet. Anita schreibt, mein Glücksmoment, ich habe durch Zufall heute im Baumarkt ein Utensil, das ich für ein Hundetrainingsprojekt im Tierheim brauche, zufällig um ein Drittel günstiger bekommen als gedacht. Lauter, ich freue mich, Smileys dazu, und dann schreibt sie nur, ich freue mich, jawohl, jawohl, jawohl. Superschön. So, und wen haben wir noch? Julie.
2: Schönen Nachmittag wünsche ich euch allen. Ich habe 2 Glücksmomente. Der eine Glücksmoment war vorige Woche am Samstag. Ich habe das erste Mal geschafft, mein Patenkind, die ist jetzt ungefähr 15 Monate alt, circa, zum Einschlafen gebracht. Zwar war es ein bisschen mühsam, bis sie eingeschlafen ist, aber es hat funktioniert und sie hat auch recht lang geschlafen, also fast 2 Stunden circa. Das ist mal der eine Glücksmoment. Und der zweite Glücksmoment, ich habe seit circa jetzt einen Monat einen Job, und der Job gefällt mir wirklich, wirklich gut. Es ist schön, dass ich überall so viel positive Rückmeldungen kriege, egal ob von der Firma selber oder von den Klienten oder Kunden oder Personen, mit denen ich zu tun habe. Also es ist schön, dass man so viel Vertrauen und so viel positive Rückmeldung bekommt. Genau, das sind meine 2 Glücksmomente, schön, die ich in letzter Zeit hatte.
0: Dann vielen lieben Dank fürs Teilen und alles Gute weiter im Job. Und eure Glücksmomente, alles was zum Grinsen bringt, gilt bitte her zu mir. Finden immer den Weg zu mir, könnt in dem Moment, wo ein Glücksmoment passiert, gleich schicken. Die kommen immer zu mir. 0676 83 88 6100, die WhatsApp-Nummer. Dankeschön, dass ihr da immer so mitmacht. Mundwinkel sind oben. 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

Out of the Dark mit Falco geht's durch diesen Donnerstagnachmittag und jetzt anhalten. Hallo, hallo, jetzt kommt aber hallo, hallo, dreifacher Power. Poppy, Emily, Courtney LaPlante, End of You. So.

0: Boy, thanks for the memories. Hier ist 88.6 am Donnerstag und Dankeschön an euch, weil 3 Uhr nachmittags ist immer die Glücksmomente-Zeit. Also Smile Together, da erzählen wir uns gegenseitig die schönsten und lustigsten Momente des Tages oder der letzten Tage. Alles, was zum Grinsen bringt, gilt, damit wir alle mehr in Strahlen kommen. Und ich liebe diese Momente. Julia hat jetzt vorher gerade geschickt, quasi Glücksmoment unter anderem, dass sie einen neuen Job hat und dass das alles passt. Und jetzt, dem Moment, schreibt der Lukas: Mein Glücksmoment war gerade, dass ich bei euch gehört habe, dass es im Leben meiner Cousine so gut läuft. Liebe Grüße an die Julia. Ich habe sie in der Stimme erkannt.
1: Oh, das ist großartig. Ich habe dann zu dir gesagt, hoffentlich hat der Lukas das der Julia auch geschrieben.
0: Ja, bitte schick's der Julia. Ich meine, wir haben es jetzt hier vorgelesen, aber trotzdem.
1: Großartig.
0: Aber wie schön ist das?
1: Ja, das ist einfach großartig.
0: Danke, danke, danke. Und jetzt gibt's Wetter und Verkehr.
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3: Wechselhaft und regnerisch heute, auch ein bisschen verschneit, oberhalb von 1800 Metern. Aber ansonsten, ja, Wolken-Sonne-Mix. Die Sonne zeigt sich am meisten und am längsten im Süden und Osten Österreichs, aber auch überall sonst blitzt sie mal raus, aber Regenschauer sind stellenweise nie ganz ausgeschlossen. Heute auch Gewitter sind möglich und morgen am Freitag ähnlich. Sonne am meisten im Osten und Süden Österreichs, da bleibt es auch am Vormittag eher trocken Richtung Westen und Norden. Ja, schon in der Früh teilweise Regenschauer möglich, den ganzen Tag über immer wieder mal nass im ganzen Land. Und heute das bei 21 Grad, morgen bei 22. 15.27 Uhr, schauen wir auf die Straßen. Alex, Kärnten-Salzburg starten.
4: Ja, ganz genau. Immer noch die Sperre des Katschberg-Tunnel auf der A10 Richtung Salzburg. Da hat ein Fahrzeug Treibstoff verloren. Da wird gerade gereinigt. Aktuell dauert es da gut eine Dreiviertelstunde länger. In Niederösterreich eine Sperre nach einem Unfall im Helenental Richtung St.

0: Völpen bei Baden bei der Taleinfahrt. Da dauert es 20 Minuten länger und der Christian hat uns einen weiteren Unfall gemeldet. A1 Richtung Wien bei Amstetten West.
1: Vorsicht, Blitzer!
0: Der Robert hat uns einen gemeldet. In Wien in der Hardigasse beim Baumarkt wird er geblitzt. Danke fürs Melden, eine gute und sichere Fahrt.
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0: Ärzte mit M&F. 88,6 hier am Donnerstag, 11. Juni und Anfang Juli. Ha! Wir freuen uns schon so sehr aufs Donauinselfest.
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0: Alleine wenn ich drüber rede, kriege ich Gänsehaut vor die Zechen bis zum Kopf und wieder zurück, weil unser Line-Up, also, was soll... Ich finde, man darf sich auch mal selbst loben, ja. Aber, also das ist, also wir freuen uns so, dass wir das mit euch teilen dürfen. Das wird der Hammer. Es ist ein anderes Wochenende diesmal, und zwar das 1. Juli-Wochenende, 3. bis 5. Juli, Donauinselfest in Wien. Wir sind mit einer Bühne wieder damit dabei, die Bank Austria 88,6 Rockbühne. Na, und passt mal auf. Unter anderem haben wir die hier für euch live.
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0: Ah, wollen wir schon mitsingen. Coffee Shop Company haben wir dabei. Oder Nanowar of Steel. Gänsehaut, stellt sich das live vor, Fistepert. Oder mit dabei auch Feuer

Hammer live mit dabei oder aus Australien. Airborne und Moment, muss ein bisschen feelingtechnisch runterfahren. Aber die werden auch laut. Avatar, auch die live am Donnerstagfest bei unserer Rockbühne. Alles zum Nachlesen, Radio 886.

0: und Cherry Pie. So rockt der Donnerstag auf 88.6 gleich mit Wetternachrichten und Verkehr.
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0: Temperaturtechnisch heute 21 Grad möglich. Wir messen momentan in der Steiermark in Zeltweg 17 Grad. Wir haben im Waldviertel teilweise 15, 16 Grad, auch in Ried 15 Grad und in Tirol aktuell 14 Grad in Reute. 21 Grad heute das Maximum dazu. Sonne ja, aber auch immer wieder Wolken, die heranziehen und dann kann es regnen, teilweise auch stärker, vor allem im Bergland auf 1800 Metern Höhe und oberhalb gibt es sogar ein paar Schneeflocken. Gewitter sind stellenweise möglich. Meistens Sonne im Osten und Süden Österreichs und morgen im Prinzip das gleiche. Wechselhaft, windig, 22 Grad, Sonne am meisten im Osten und Süden, aber immer wieder auch Regenschauer und Gewitter nicht ganz ausgeschlossen. 15.50 Uhr, hier sind die Nachrichten mit Martina Steidl.
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3: Grüne und FPÖ haben das gestern präsentierte Doppelbudget der Regierung heute im Nationalrat zerlegt. Und auch Eltern sind wegen des Budgets besorgt. Ab Herbst 2027 bekommen Schülerinnen und Schüler ihre günstigeren Laptops oder Tablets nicht mehr wie bisher in der ersten Klasse Mittelschule bzw. AHS, sondern erst ein Jahr später. So spart das Bildungsministerium Geld ein. Das dürfe aber nicht dazu führen, dass die Kinder auf private Geräte ausweichen müssen, heißt es von den Eltern. Vereinen. Die Ausgaben im Gesundheitswesen sind erneut mehr geworden. Mehr als 60 Milliarden Euro waren es im Vorjahr, so eine erste Schätzung der Statistik Austria. 3,5 Milliarden Euro mehr waren es im Vergleich zu 2024 für Röntgen, Medikamente oder Rehabilitation. Für 3/4 aller Gesundheitsausgaben sind Bund, Länder, Gemeinden und Kassen aufgekommen. Eine Falschgeldwerkstatt haben Ermittler in einem Wohnhaus in der Toskana ausgehoben. Die Blüten, die dort gedruckt wurden, sind in mehreren europäischen Ländern aufgetaucht, auch in Österreich. Ein Kolumbianer wurde angezeigt. Er soll die gefälschten Banknoten im Wert von 10, 20 und 50 Euro hergestellt und über den Messenger-Dienst Telegram verkauft haben. In der norwegischen Hauptstadt Oslo hat ein Elch für Aufsehen gesorgt. Ein Video zeigt das Tier, wie es im Slalom zwischen Fußgängern und Autos durch die Straßen galoppiert. Aus Gründen des Tierwohls sei der Elch schließlich von der Wildtierbehörde abgeschossen worden, heißt es. Warum sich der Elch überhaupt in die Stadt verirrt hat, ist nicht bekannt.
0: Dankeschön. 15.51 Uhr, wir schauen weiter auf die Straßen.
4: In Niederösterreich gibt es aktuell einen Unfall auf der B210 zwischen Sattelbach und Baden. Da dauert es auch schon ein paar Minuten länger. Dann haben wir immer noch Kärnten-Salzburg, die Sperre des Katschberg-Tunnel auf der A10 Richtung Salzburg. Ein Fahrzeug hat da Treibstoff verloren, da wird gereinigt. Da dauert es immer noch gut eine Dreiviertelstunde länger.
2: Vorsicht, Blitzer!
4: Der Üwi hat uns gemeldet, A1 Richtung Wien vor der Abfahrt Melk. Da wird geblitzt, da bitte nicht so schnell. Danke Üwi fürs Melden, eine gute und sichere Fahrt.
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17: Oh ja, und da machen wir jetzt Novarockmusik. Zum einen wird es auf jeden Fall gleich geben, Feine Sahne Fischfilet. Die gibt es ja heute schon live. Und der Babka wird sich melden vom Novarock. Heute geht's ja los. Und auch die Offspring habe ich mit dabei. Die sind dann morgen live dran am Nova. Ich wünsche eine gute Fahrt dorthin, falls ihr jetzt gerade erst unterwegs seid. Ansonsten viel Spaß und wir stimmen uns drauf ein mit Selfie-Stick.

0: Iggy Pop auf 88.6 am Donnerstag. Wir müssen da leider reingrätschen, weil ganz wichtig, Geisterfahrermeldung, Alex.
1: Achtung Autofahrer, auf der S33 der Kremser Schnellstraße und der B37 kommt euch im Großraum Dreismauer ein Geisterfahrer entgegen. Fahrt bitte in beiden Richtungen vorsichtig und überholt nicht. Ich wiederhole, Achtung Autofahrer, auf der S33 der Kremser Schnellstraße und der B37 kommt euch im Großraum Dreismauer ein Geisterfahrer. Bitte fahrt da in beiden Richtungen vorsichtig und überholt nicht. Wir geben Entwarnung, sobald der Geisterfahrer die Schnellstraße und die Bundesstraße verlassen hat.
0: Vielen lieben Dank. Gute Fahrt.
2: Mit

0: Island, Devil on My Shoulder auf 88.6 am Donnerstag. Und wir schauen wieder auf die Straßen mit dem Geisterfahrer Alex.
1: Achtung Autofahrer, auf der S33 der Kremser Schnellstraße und der B37 kommt euch im Großraum Dreismauer ein Geisterfahrer entgegen. Bitte fahrt in beiden Richtungen vorsichtig und überholt nicht. Ich wiederhole, Achtung Autofahrer, auf der S33 der Kremser Schnellstraße und der B37, da kommt euch im Großraum Dreismauer ein Geisterfahrer entgegen. Bitte in beiden Richtungen vorsichtig fahren und nicht überholen. Wir geben Entwarnung, sobald der Geisterfahrer die Schnellstraße wieder verlassen hat.
0: Gute Fahrt.
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0: Beatles. Come Together, so rockt der Donnerstag am 11. Juni und alle zusammen, also Come Together, definitiv im Burgenland dieses Wochenende.
1: Mein Glücksmoment heute, ich fahre mit meiner Schwester aufs Nova Rock und wir machen heute mal richtig Party.
0: Yes! Heute, Tag 1 am Nova Rock. Die Fußball-WM startet, Nova Rock startet und heute großer Headliner Bad Omen zum Beispiel mit dabei oder auch vor allem Volbeat. Aber nicht nur, auch feine Sahne, Fischfilet und die sollten in circa 1 Viertelstunde starten. Die gibt es auch gleich bei mir zu hören mit, ich lese vor, sie singen sich auch komplett im Arsch. Ja, das ist vielleicht dann so das Motto für Sonntagabend oder Montag nach dem Nova. Aber Hauptsache das Wochenende wird geil und das wird sicher und der Badger ist auch vor Ort.
2: Ja, und da ist die Stimmung schon am Überkochen. Also da wird gefeiert, glaube ich, seit Dienstag schon. Und ich gehe jetzt gerade auf ein Auto zu, das hat eine Österreich-Fahne, was jetzt nicht unbedingt die Überraschung schlechthin ist, aber eine 886-Fahne.
3: Hier sind wir.
2: Hey, du bist da.
3: Hallo, servus.
4: Grüße.
5: Ich bin der Thomas, hallo.
6: Ich bin der Christian.
7: Ich gehe gerade nicht, weil ich bin Bier erschlichen.
2: Du bist die?
7: Sandra.
2: Die Sandra. Und du?
8: Ich bin der Ante.
2: Wie geht's euch bis jetzt?
7: Jeder, der vorbeikommt, hat gute Laune. Jeder freut sich, jeder hat Spaß. Alles. Und dann kommt der Badger und ich und der Kühlschrank ist offen.
2: Dann mach den Kühlschrank zu. Ich rede mal mit dir weiter.
9: Was mir gefällt, ich sag da einfach, das ist das Leben. Das ist einfach schön. Nova Rock, lauter neue Leute kennenlernen, einfach voll super.
2: Und wo seid ihr?
9: Ich bin aus Dresmar.
5: Ich bin Kärntner, ich bin gerade dazugekommen.
2: Ah, du bist dazugekommen?
5: Ja, genau, ja.
2: Also Nova Rock verbindet offensichtlich,
5: ja? Ja, wir sind zugerast, ich bin auch Wiener.
2: Okay. Auf was freut ihr euch am meisten, auf welche Band?
9: Ich auf Iron Maiden.
5: Mastodon, weil es richtig guter Stoner Doom ist.
2: Und du?
5: Sabaton. Ja, Sabaton, die sind lebend.
2: Dann, Leute, geht es nicht zu schnell an, gell?
5: Ah, da meine ich.
2: Dann wünsche ich euch noch viel Spaß beim Nova Rock mit
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0: Yes, yes, yes! Viel Spaß euch allen und feine Sahne, Fischfilet heute live am Nova, jetzt schon im Radio, Zauberei, auf 88.6.

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4: Sonnenschein, Wolken und Regenschauer. Alles irgendwie mit dabei. Wechselhaft, regnerisch und windig haben wir es heute mit maximal 21 Grad. Ja, das eine Grad ist auch schon wurscht. Wir messen momentan zwischen 14 Grad in Linz und 20 Grad in Eisenstadt. Wie geht's heute Abend und auch in der Nacht weiter? Es kann einmal bis Mitternacht auf jeden Fall da und dort noch regnen, teilweise auch gewittern. Sollte dann allerdings sich das Ganze wieder ein bisschen zurückhalten ab der zweiten Nachthälfte. Tiefstwerte liegen dann doch bei 3 Grad plus und morgen am Freitag ähnlich wie heute. Starker Wind, Wolken, aber auch Sonne. Vor allem im Osten und Süden bleibt es am Vormittag noch eher trocken. Ansonsten schon am Vormittag ein paar Regenschauer dabei, aber insgesamt auch über den Tag verteilt. Immer wieder mal nass mit Regen oder auch Gewittern. Hier sind die Schlagzeilen mit Martina Steidl.
5: Grüne und FPÖ haben das gestern präsentierte Doppelbudget der Regierung heute im Nationalrat zerlegt. Und auch Eltern sind wegen des Budgets besorgt. Ab Herbst 2027 bekommen Schülerinnen und Schüler ihre günstigeren Laptops oder Tablets nicht mehr wie bisher in der ersten Klasse Mittelschule bzw. AHS, sondern erst ein Jahr später. So spart das Bildungsministerium Geld ein. Das dürfe aber nicht dazu führen, dass die Kinder auf private Geräte ausweichen müssen, heißt es von den Eltern. Vereinen. Die Ausgaben im Gesundheitswesen sind erneut mehr geworden. Mehr als 60 Milliarden Euro waren es im Vorjahr, so eine erste Schätzung der Statistik Austria. 3,5 Milliarden Euro mehr waren es im Vergleich zu 2024 für Röntgen, Medikamente oder Rehabilitation. Für 3/4 aller Gesundheitsausgaben sind Bund, Länder, Gemeinden und Kassen aufgekommen. Eine Falschgeldwerkstatt haben Ermittler in einem Wohnhaus in der Toskana ausgehoben. Die Blüten, die dort gedruckt wurden, sind in mehreren europäischen Ländern aufgetaucht, auch in Österreich. Ein Kolumbianer wurde angezeigt. Er soll die gefälschten Banknoten im Wert von 10, 20 und 50 Euro hergestellt und über den Messenger

0: gerade einen Unfall gemeldet auf der A1 in Richtung Wien bei St. Christophen. Das ist auf der linken Spur passiert, da gibt es bereits kurzen Stau. Dann schauen wir weiter nach Kärnten und Salzburg. Der Verkehr wird da immer wieder kurz angehalten vor dem Katschbergtunnel auf der A10 Richtung Salzburg. Da hat ja ein Fahrzeug Treibstoff verloren, da wird noch immer gereinigt. Aktuell dauert es eine halbe Stunde länger.
1: Vorsicht, Blitzer!
0: Da Thomas hat da was entdeckt.
2: Wenn man Bahndorf ausfahren dort in Richtung Outlet, auf der rechten Seite stehen drei blaue Freunde mit Kamerapistole.
0: Danke dir fürs Melden, Thomas. Eine gute und sichere Fahrt.
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1: 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Es ist Nachmittag, das heißt, volle Hofpower voraus. Hier ist Birgit Hofpower auf 886.

0: Story. John Bon Jovi auf 88.6 am Donnerstag.
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0: Jawohl, jeden Donnerstag in der Temple Time in der Früh gibt's die Witzeria. Witze erzählen und sie überlegen sich selbst welche. Das macht das Ganze, finde ich, noch lustiger. Nachdem der Timpel krank ist, Kinga, Sarah und Mike heute in der Früh da und hören wir noch einmal rein, was da gewitzt wurde, gewitzelt. Ich fand ein paar schon sehr, sehr, sehr lustig.
3: Ich habe entdeckt, dass mein Lieblingstee in der Früh und mein Kontostand was gemeinsam haben, weil sowohl im Tee-Fall als auch am Konto ist Kamille.
4: Auch sehr gut. Okay, schade. Sehr kreativ heute, nicht schlecht. Heute am 11. Juni Start Fußball-WM und Nova Rock, also mit den Bands. Ist aber eigentlich sehr ähnlich, die zwei Sachen. Manchmal ist es eine Gatschpartie, man schreit sich an, man rennt von einer Bühne zur anderen oder halt von einem Tor zum anderen und am Ende liegen die einen am Feld und die anderen sind froh, dass sie noch stehen können.
5: Ja, das stimmt. Wir haben ja, ich glaube, gestern war das, Ray Charles bei Timbers Kronewillen gehört.
3: Oh je.
5: Ich hab schon Angst. Das ist mein Lieblingswitz. Okay. Wie hätte man Ray Charles eigentlich genannt, wenn er nur Erdäpfel gegessen hätte? Püree Charles.
4: Es war so klar, dass sowas Deppertes kommt, aber schön, dass du dich so freust. Der ist gut. Der ist gut.
3: Ja, das stimmt. Heute geht die WM los. Es gibt jetzt schon so viele Geschichten. Der beste Schiedsrichter Afrikas, der in die USA nicht einreisen hat lassen. Das Schweizer Trainingslager, das von Klapperschlangen umgeben ist. Die Stadien, in denen ein 3 cm Rollrasen über den Betonboden gelegt wurde. Also schauen wir mal, wie es wird. Vielleicht weniger eine Weltmeisterschaft als eine AWM.
4: NASA hat jetzt neue Anzüge gemeinsam mit der Luxusmarke Prada entwickelt. Die Idee haben sie sich wahrscheinlich von ihrem Kollegen Elon Musk geholt und da bekommt der Titel Der Teufel trägt Prada eine ganz neue Bedeutung.
5: Ja, sehr böse, sehr schön. Schön. Na gut, zu guter Letzt von mir. Wir haben in dieser Woche gesprochen davon, dass Microsoft Teams mit seinem neuen Update so irgendwie den Arbeitsort zurückverfolgen kann. Da haben wir gedacht, Microsoft, das ist ja ein sehr vielfältiger Name. Ich habe mir so ein paar Gegenteile davon überlegt. Micro hard, Micros selten.
4: Ja, das ist mega oft, ja.
5: Yorkrosoft. Ja. Ganz verrückt, weiß nicht, ob man den versteht. My Sidosoft.
4: Ja, nicht Crow, sondern Sido.
5: Ja. Und?
3: Das reicht.
4: Was machst du den ganzen Tag, Sarah?
5: Und das war gerade noch spontan eingefallen. Microsoft, übrigens auch die Abkürzung von Michael Rosoft.
4: Ich glaube, wir müssen mal reden, was du so in deiner Arbeitszeit machst.
5: Fertig.
4: Wahnsinn. Aber gut, es waren gute Sachen dabei.
3: Vielleicht ein bisschen eine Unsauberei jetzt.
4: Mach nichts. Geht schon. Pack aus den Schmuddel.
3: Welche Geschlechtskrankheit hat Benjamin Blümchen?
4: Oi. Oh Gott.
3: Gonorrhoe!
0: Liebe ich! Ja, also nächste Woche wieder eröffnet die Witzeria in der Temple Time in der Früh ihre Pforten und wir freuen uns drauf. Alles zum Nachhören, Sehen auf unseren Social Media Seiten. Wir sind Mando Diao auf 88.6. So rockt der Donnerstag.

0: Mit Sum 41 geht's Richtung Feierabend, Richtung Nova Rock. Hier ist 88.6 am Donnerstag. Sum 41 in Too Deep und hier sind Wetternachrichten und Verkehr.
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0: Wechselhaft heute, immer wieder Regenschauer zwischendurch, dann gewittert es auch mal, dann gibt es Starkregen, vor allem entlang der Alpen kannst du einiges an Wasser runterhauen, aber auch Sonne ist zu sehen. Das Ganze bei starkem Wind, 21 Grad heute. Momentan messen wir in Harzberg 19 Grad, wir haben in Hollerbrunn 22 sogar, in St. Wolfgang, Oberösterreich 14 Grad, da regnet es gerade, oder auch in Kufstein, Regen, Sonne, Wolkenmix mit 16. Wie geht's heute noch weiter? Wir müssen sehr wohl auch am Abend und in der Nacht mit Regenschauern rechnen. Gewitter sind möglich, das meiste in der ersten Nachthälfte. Ab Mitternacht soll es dann trockener und lockerer, aufgelockerter werden. Bei Tiefstwerten zwischen 4 und 10 Grad und morgen am Freitag 22 Grad maximal. Und dazu weiterhin wechselhaft. Wolken sind dabei, regnen kann es, gewittern kann es, Sonne gibt es auch. Vor allem im Osten und Süden Österreichs, aber sie soll sich morgen sehr wohl überall ein bisschen zeigen. So, hier sind die Nachrichten mit Martina Steidl.
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2: Es ist soweit, heute startet die Fußball-WM in den USA, Kanada und Mexiko. Und nach 28 Jahren ist endlich auch wieder Österreich mit dabei. Es ist die bisher größte Fußball-WM aller Zeiten. 48 Nationen nehmen insgesamt teil. Zum Auftakt gibt es heute ab 21 Uhr das Duell zwischen Mexiko und Südafrika im Aztekenstadion in Mexiko statt. Die Österreicher steigen nächsten Mittwoch um 6 Uhr früh gegen Jordanien ins Turniergeschehen ein und wollen wie vor 2 Jahren bei der EM positiv überraschen. Grüne und FPÖ haben das gestern präsentierte Doppelbudget der Regierung heute im Nationalrat zerlegt. Und auch Eltern sind wegen des Budgets besorgt. Ab Herbst 2027 bekommen Schülerinnen und Schüler ihre günstigeren Laptops oder Tablets nicht mehr wie bisher in der ersten Klasse Mittelschule bzw. AHS, sondern erst ein Jahr später. So spart das Bildungsministerium Geld ein. Das dürfe aber nicht dazu führen, dass die Kinder auf private Geräte ausweichen müssen, heißt es von den Elternvereinen. Die neuen Eigentümer des Sporthändlers Hervis schließen heuer 17 der 93 Filialen. Davon betroffen sind rund 100 Mitarbeiter. Gemeinsam mit dem Betriebsrat und der Gewerkschaft wurde für sie ein Sozialplan ausgearbeitet. Anfang des Jahres hatte der Handelskonzern Spar den Sporthändler Hervis an 2 deutsche Investoren verkauft.
1: Die gute Nachricht zum Schluss.
2: Die kommt von einer Familie aus Bayern. Dort freut sich ein Paar zum 3. Mal über Zwillinge. Und das ganz ohne künstliche Befruchtung. Wir haben uns schon immer viele Kinder gewünscht, sagt die jetzt 6-fache Mutter. Die Klinik in Fürth schreibt dazu auf Instagram. Einmal ist besonders, 2-mal außergewöhnlich, 3-mal kaum zu glauben.
0: Dankeschön. 16.51 Uhr und wir schauen weiter auf die Straßen. Es geht nach Niederösterreich, Alex.
3: Der Stefan hat uns seinen Unfall gemeldet auf der A1 Richtung Wien, kurz nach Pöchlern. Da ist ein Unfall passiert, Stau gibt es bis Ips an der Donau. Dann ein weiterer Unfall auch auf der A1 in Richtung Wien bei St. Christophen. Auf der linken Spur ist der passiert. Da gibt es auch schon kurz einen Stau. Und dann schauen wir noch einmal nach Kärnten bzw. Salzburg auf die A10 Richtung Salzburg zum Katschberg-Tunnel. Der Verkehr wird da immer wieder mal kurz angehalten. Aktuell dauert es eine halbe Stunde länger. Da wo es geht, gute und sichere Fahrt.
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0: Einen schönen Nachmittag am Donnerstag. 3 Minuten vor 5. Wie wär's mit dir ein bisschen Rammstein? Na, gleich unterwegs nach CCR und Rise Against. So rockt hoffentlich der Stadt in den Feiern.

0: Süßi A. Proud Mary. Hier ist 88.6. Einen wunderschönen Donnerstag, 11. Juni. Und wir schauen mal ganz kurz ein bisschen in den Kalender.
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Green Day, Boulevard of Broken Dreams auf 88.6. Einen wunderschönen Donnerstagnachmittag wünsche ich. Wir haben es ganz genau 17.13 Uhr. Und ich habe jetzt Neues aus Österreich mit dabei. Wir haben in Österreich wunderbare Bands, Musiker, Musikerinnen und eine fünfköpfige Band aus Wien. Die gibt es jetzt bei mir. Also sagen wir es mal so. Das, was sie empfinden, kommt in die Songs. Gibt's, ich möchte gar nicht so viel mehr verraten. Außer Punk-Songs mit eingängigen Hooks live zu erleben am 25. Juli in Wien beim Kultursommer Wien. Giftig heißt die Band. Song neu. What's on my mind? Jetzt auf 88.6.

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8: Sonne, Wolken, Regenmix heute in ganz Österreich. Sehr durchwachsen, dann scheint die Sonne, dann haut es den Regen wieder runter, teilweise auch. Aber hallo, hallo, richtig viel Gewitter sind es möglich und auch bis Mitternacht müssen wir heute da und dort mit nass rechnen. In der zweiten Nachthälfte sollten die Schauer dann weniger werden, bei Tiefstwerten zwischen 3 und 12 Grad. Morgen am Freitag ähnlich wie heute, 22 Grad maximal, starker Wind mit dabei. Wolken gibt es, es kann regnen, vor allem am Nachmittag auch kräftiger im Westen des Landes, aber auch bis ins Ausseerland, bis in die obere Steiermark und entlang der Alpen auf jeden Fall. Da kommt das meiste nass zusammen und am längsten schön bleibt es im Osten und Süden Österreichs, vor allem am Vormittag, aber da tauchen dann am Nachmittag auch ein paar Regenschauer auf. 17.21 Uhr sind die Schlagzeilen mit Martina Steidl.
9: Es ist soweit, heute startet die Fußball-WM in den USA, Kanada und Mexiko. Und nach 28 Jahren ist endlich auch wieder Österreich mit dabei. Es ist die bisher größte Fußball-WM aller Zeiten. 48 Nationen nehmen insgesamt teil. Zum Auftakt gibt es heute ab 21 Uhr das Duell zwischen Mexiko und Südafrika im Aztekenstadion in Mexiko-Stadt. Die Österreicher steigen nächsten Mittwoch um 6 Uhr früh gegen Jordanien ins Turniergeschehen ein und wollen wie vor zwei Jahren bei der EM positiv überraschen. Grüne und FPÖ haben das gestern präsentierte Doppelbudget der Regierung heute im Nationalrat zerlegt. Und auch Eltern sind wegen des Budgets besorgt. Ab Herbst 2027 bekommen Schülerinnen und Schüler ihre günstigeren Laptops oder Tablets nicht mehr wie bisher in der ersten Klasse Mittelschule bzw. AHS, sondern erst ein Jahr später. So spart das Bildungsministerium Geld ein. Das dürfe aber nicht dazu führen, dass die Kinder auf private Geräte ausweichen müssen, heißt es von den Eltern. Vereinen.
8: Dankeschön.

0: Salzburg beim Katschbergtunnel oder vor dem Katschbergtunnel. Da wird der Verkehr immer wieder kurz angehalten. Da dauert es aktuell 40 Minuten länger. Und in der Steiermark A9 bei Trieben, da bitte aufpassen, da liegen Teile auf der Fahrbahn. Sonst allerdings ganz okay. Es ist natürlich der Abendverkehr auf den Hauptverbindungen, aber nichts Wildes, nichts Außergewöhnliches. Gute und sichere Fahrt.
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5: Was ist denn heute los? 17.29 Uhr, Donnerstag, wir haben schon wieder einen Geisterfahrer, Alex.
6: Achtung Autofahrer, in Tirol auf der S16 der Arlberg-Schnellstraße, da kommt euch zwischen Arlberg-Tunnel und Zams ein Geisterfahrer entgegen. Fahrt bitte in beide Richtungen vorsichtig und überholt nicht. Ich wiederhole die Meldung, Achtung Autofahrer, in Tirol auf der S16 der Arlberg-Schnellstraße, da kommt euch zwischen Arlberg-Tunnel und Zams ein Geisterfahrer entgegen. Bitte fahrt in beiden Richtungen vorsichtig und überholt nicht. Wir geben Entwarnung, sobald der Geisterfahrer die Schnellstraße wieder verlassen hat.
5: Gute Fahrt.
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0: Rival Nation mit Sail auf 88.6 am Donnerstag und wir schauen schon wieder auf die Straßen. Geisterfahrer Alex, also nicht sie ist der Geisterfahrer, aber ja.
1: Oh nee, Himmel, bitte. Nein. Achtung Autofahrer, in Tirol auf der S16 der Arlberg-Schnellstraße, da kommt euch zwischen Arlberg-Tunnel und Zams ein Geisterfahrer entgegen. Bitte fahrt in beiden Richtungen vorsichtig und überholt nicht. Ich wiederhole, Achtung Autofahrer, in Tirol auf der S16 der Arlberg-Schnellstraße, da kommt euch zwischen dem Arlberg-Tunnel und Zams ein Geisterfahrer entgegen. Bitte fahrt in beiden Richtungen vorsichtig und überholt nicht. Wir geben Entwarnung, sobald der Geisterfahrer die Schnellstraße wieder verlassen hat.
0: Vielen lieben Dank, wir behalten das für euch natürlich im Blick und... Oder besser gesagt, Alex und Jakob behalten das im Blick.
2: Ganz genau.
0: So oder so. Du übernimmst jetzt.
2: Jawohl, hallihallo. Ich bin am Start jetzt und gleich ja, hinter Mikrofon.
0: Du warst jetzt krank. Bist du wieder fit?
2: Ich bin wieder fit, jawohl.
0: Müssen wir Abstand halten, sich jetzt selber noch?
2: Ein bisschen noch vielleicht. Aber
0: kein Knutschen, okay. Ja.
1: Das sagt er jetzt.
0: Das sagt er jetzt.
2: Außenbus ist.
1: Moment, ich muss euch unterbrechen.
0: Haben wir gute Nachrichten?
1: Ja, wir haben gute Nachrichten.
0: Sehr, ich hab's ja gewusst, das hat einen Sinn, warum wir da jetzt weiter plaudern. Warte mal, so, warte, alles herrichten, so, jetzt an. So, noch einmal, Alex.
1: Naja, ganz genau, der Geisterfahrer in Tirol auf der S16, der Arlberg-Schnellstraße, der hat die Schnellstraße verlassen.
0: Und weil es so lustig ist,
1: ja,
0: machen wir wieder andere Musik. So, kriegen wir ein richtiges Schleuder.
2: Jetzt greift alles wieder, ey. Sehr schön. So.
0: Okay, das heißt, du halbwegs fit.
2: Ich habe
0: fit. Aber wirklich so, dass... Ja.
2: Ja? Du wirst okay. Nicht krank, ich stecke dich
0: nicht. Nein, ich meine, dass du.
1: Das sagen sie immer.
0: Das sagen sie immer vorne und nach. Entschuldigung.
2: Ja, ja. Das nächste Mal komme ich einfach nicht.
1: Nein, das kannst du auch nicht machen.
0: Nein. Gut, das heißt, du übernimmst jetzt. Geisterfahrer ist auch weg.
1: Ja,
2: ganz klar. Six
1: gut.
2: Or Rock Song gleich drinnen. Ich freue mich.
0: Sehr gut. Six or Rock Song Thema ist eine Band mit drei Wörtern im
2: genau,
0: Namen.
2: Genau, ein Song einer Band mit drei Wörtern im Namen.
0: Ein Richtig. Song einer Band mit drei Wörtern. Ich muss immer da ein bisschen
2: gar
0: nachdenken,
2: nicht sagen,
0: was
2: dass
0: ist jetzt
2: checkt,
0: eigentlich.
2: Dann mal,
0: also... Alles, was jetzt kommt, gilt jetzt somit nicht. Weil ich habe A Day to Remember jetzt noch dabei. POD, genau. Das sind drei Buchstaben. Und Blink 182.
2: Na, alles eigentlich alles nicht möglich.
0: Deswegen gibt es den Six O Rock Song. Den gibt es gleich.
2: Genau.
0: Wir hören uns morgen wieder. Bis dann.

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1: A day to remember all my friends hier auf 88.6 am Donnerstag. Wir machen einen Blick auf Wetternachrichten und Verkehr.
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1: Und da gehen jetzt in den Abendstunden schon noch ein paar Schauer nieder. Vor allem im Raum Kufstein bis ins Wald und Mostviertel sowie in die Obersteiermark. Über die Nacht soll es dann trockener werden, bei Werten meist zwischen 3 und 12 Grad bis morgen früh, der Freitag. Ebenfalls oft wechselhaft im Tagesverlauf, da dann im Westen meist trüb. Dort kann es dann auch immer wieder regnen. Schon am Vormittag im Osten und Süden bleibt es großteils trocken. Zunächst bei Temperaturen von maximal 22 Grad am Nachmittag.
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4: Start für die Fußball-WM heute in den USA, Kanada und Mexiko mit dem Auftaktspiel Mexiko gegen Südafrika ab 21 Uhr. Das Turnier ist derzeit allgegenwärtig. Interesse an Fußball haben aber nur 4 von 10 Menschen in Österreich. Wobei die Begeisterung vor allem männlich ist. Hier interessieren sich 2/3 sehr oder eher für Fußball und sehen sich in der Regel die Spiele dann auch im Fernsehen an. Bei den Frauen ist es jede 5., die sich für Fußball interessiert, wie eine IMAS-Umfrage zeigt. Die Regierung will ab dem nächsten Jahr einheitliche Strafen bei Verkehrsdelikten und jene für Raser erhöhen. Derzeit sind die Strafen in den Bundesländern unterschiedlich hoch. Wer etwa mehr als 30 km/h zu schnell fährt, soll künftig mindestens 200 Euro und nicht mehr 150 Euro zahlen. Maximal sind es 5.000 Euro. Das soll dem Bund auch mehr Geld einbringen. Eine neue Regelung wird nun geprüft. Die Europäische Zentralbank hat wie erwartet den Leitzins erstmals seit fast 3 Jahren erhöht. Von 2 auf 2,25%. Grund ist die stark gestiegene Inflation. Über den Leitzins steuert der Rat der EZB seine Geldpolitik. Auch die Tages- und Festgeldzinsen für Sparer orientieren sich daran.
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4: Die kommt von einer Familie aus Bayern. Dort freut sich ein Paar zum 3. Mal über Zwillinge. Und das ganz ohne künstliche Befruchtung. Wir haben uns schon immer viele Kinder gewünscht, sagt die jetzt 6-fache Mutter. Die Klinik in Fürth schreibt dazu auf Instagram. Einmal ist besonders, 2-mal außergewöhnlich, 3-mal kaum zu glauben.
1: Danke dir vielmals, Martina Steidl. Und damit bitte Alex Müller, wie geht's denn auf den Straßen voran?
5: Gute Nachrichten haben wir von Salzburg, A10 Richtung Villach, zwischen Golling und Passlurg. Der Ofenauer Tunnel, der ist wieder frei, aber es gibt da noch Reststau und gut 20 Minuten Zeitverlust, also semi-gute Nachrichten. In Niederösterreich nicht gute Nachrichten, da hat's mehrere Auffahrunfälle gegeben. A1 Richtung Wien vor St. Pölten, da gibt's ganz massiven Stau und aktuell über 1 Stunde Zeitverlust. Sonst keine außergewöhnlichen Staus laut Polizei, gute und sichere Fahrt.
1: Danke dir, Alex.
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22: Jawohl, auf geht's, ab geht's, gehen wir's an und starten wir rein in den Abend. Am 11. Juni 26, vielorts wahrscheinlich auch schon Feierabend, den wir da täglich bei uns anreisen mit unserem 886 Rock Song täglich gegen etwa 18 Uhr, der wie gewohnt natürlich auch heute wieder von euch kommt. Da gibt's von uns über die 886 Facebook-Seite immer eine kleine Aufgabe vorgegeben, zu dem ihr uns dann eure Songvorschläge bitte schickt, und da wollen wir derzeit gern von euch die besten Nummern von Bands wissen, die drei Wörter im Bandnamen haben, so wie zum Beispiel im Vorschlag von der Linda.

stürmst da die Nine Inch Nails mit Closer geschickt hat und auch das, da heute wieder drei Top-Vorschläge sind und viele mehr noch auf der 886 Facebook-Seite, weswegen da die Wahl für uns wie immer wieder viel zu schwierig ist. Dass auch diesmal da wieder unser Zufallsgenerator übernehmen muss und da heute der Vorschlag vom Jörg ganz oben steht. All Faces Downs, easy jetzt im 886 6-0-Rock-Song am Donnerstag.

The All Faces Down mit Easy für Jörg und damit Musik aus Österreich. Heute im 6.0 Rock Song am 11. Juni. Da freuen sich auch Mario, Iris und Tom, wie die uns per WhatsApp 0676388611 wissen lassen. Auch der Herbert und die Michi mit am Start, sowie die Karin, die allen da einen schönen Abend noch wünscht. Das wünschen wir dir auf jeden Fall auch, liebe Mario, und sowie dem Rest im Land natürlich auch. Einen feinen Abend heute am Donnerstag. Jetzt mit Placebo und Linkin Park hier auf 88.6. Schön, dass ihr zuhört.

Twisted Sisters, We Are Not Gonna Take It, hier auf 88.6. Das ist der Abend, da gleich auch My Chemical Romance mit Welcome to the Black Parade bei uns zu hören und dann auch noch mitmachen bei unserem Gewinnspiel der 88.6 Rockstar-Reise, wo es einen Trip zu gewinnen gibt zum Konzert von My Chemical Romance in Florenz. 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Außerdem jetzt auch noch Dexter and the Moonrocks mit Freaking Out da bei uns mit am Start. So rockt der Donnerstag.

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1: Blick aufs Wetter um 18.23, da der Abend im Land oft wechselhaft. Viele Wolken, auch Gewitter, vor allem im Kufsteiner Raum, übers Most- und Waldviertel bis in die Obersteiermark, die möglich, sowie drumherum. Auch

0: großer Zeitverlust in Niederösterreich. Mehrere Unfälle auf der A1 Richtung Wien vor St. Pölten. Da staut es ordentlich nach wie vor etwa 50 Minuten bis eine Stunde der Zeitverlust. In der Steiermark nach wie vor gesperrt auf der A9 Richtung Linz der Kleinalmtunnel und im Abendverkehr auf der Tangente in Wien sowie auf der A1 in Linz nach wie vor etwas mehr Zeit mitbringen. Sonst aber soll es der Zeit vorangehen. Das nächste Update bei uns dann wieder in knappen 30 Minuten. Bis dahin wünschen wir eine gute, aber vor allem sichere Fahrt.
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0: Lynyrd Skynyrd, Sweet Home Alabama, hier auf 88.6, da gleich auch Rage Against the Machine und die Cranberries bei uns mit von der Partie vorher, aber jetzt hören wir auch noch einmal Musik aus Österreich von Freud, die ja leider mit Riddle im Vorentscheid zum Eurovision Song Contest ausgeschieden sind, haben jetzt mit ihrer neuen Single aber da ordentlich noch einmal nachgelegt. Außerdem sind die ja auch diesen Samstag mit am Start am Nova Rock zum ersten Mal und darauf die Vorfreude auch schon groß.
1: Song Contest als auch Nova Rock gehören zu den geilsten Bühnen, die es gibt auf der Welt und am Nova Rock sind wir sicher noch mehr zu Hause als auf einer Song Contest Bühne. Deswegen freut es uns extrem, dass unsere erste offizielle Show wirklich am Nova Rock stattfinden wird und wir werden den Leuten da eine Top-Show bieten, die den Leuten die Augen aufmacht, was möglich ist mit der Kombination aus Heavy Rock und einer intensiven Lyric-Welt, die einfach auch was Neues ist.
0: Da ist also übermorgen einiges zu erwarten, die neue Single Hysteria. Natürlich auch dann mit im Gepäck, die ja erst seit dieser Woche auch am Markt und unser 88.6 rot-weißer Rocksong diese Woche und auch darüber hat uns die Band schon ein bisschen was erzählt.
1: Hysteria heißt es deswegen, weil einfach dieser mentale Ausnahmezustand was ist, der irrsinnig viel Kraft hat und das einfach was ist, was glaube ich viele Menschen auch bewegt, diese innere Unruhe und das haben wir auf eine Single gebrannt.
0: Und wie genau sich das Ding anhört, checken wir jetzt auch gleich aus und wünschen da einen feinen Auftritt am Nova Rock 26.
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0: So rockt das Leben am Donnerstag. Das waren die Cranberries mit Zombie. Gleich da auch mehr Musik am Abend hier auf 88.6. Vorher jetzt aber noch kurzer Blick auf die Straßen. Und ihr nächsten Monat dann hoffentlich alle mit am Start in Wien.
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4: Und da heute meist auch der Abend wechselhaft. In der Mitte Österreichs Gewitter noch möglich, an den Rändern aber auch Schauer. Sollten aber besser werden über die Nacht bzw. trockener. Bei Werten meist zwischen 3 und 12 Grad. Der Dienstag zunächst im Osten freundlicher noch als im Westen. Dort wieder mit Niederschlag rechnen. Schon am Vormittag auch später breitet sich der Regen, wie es ausschaut, dann aus und wird nicht allzu warm auch morgen. Bei Höchstwerten von maximal nur 22 Grad im Tagesverlauf.
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5: Die neuen Eigentümer des Sporthändlers Hörwis schließen heuer 17 der aktuell 93 Filialen. Davon betroffen sind rund 100 Mitarbeiter. Gemeinsam mit dem Betriebsrat und der Gewerkschaft wurde aber ein Sozialplan für sie ausgearbeitet. Vereinbart wurde auch ein Härtefonds, mit dem besonders schwierige Einzelfälle zusätzlich unterstützt werden sollen. Anfang des Jahres hatte der Handelskonzern Spar den Sporthändler an zwei deutsche Investoren verkauft. Der britische Verteidigungsminister John Healey ist zurückgetreten, weil er seit Monaten mit der Regierung über mehr Geld für die Verteidigung streitet. Die britische Regierung steckt seit langem in der Krise. Mitte Mai erst ist der Gesundheitsminister zurückgetreten. Er hat auch angekündigt, Premier Keir Starmer das Amt als Partei- und Regierungschef streitig zu machen. Alarm im Pentagon. Die Sicherheitssysteme haben ein Problem mit der Luftqualität festgestellt, heißt es aus dem US-Verteidigungsministerium. Das Gebäude ist teilweise abgeriegelt und wird evakuiert. Einsatzkräfte sind mit Gasmasken und Chemikalien-Schutzanzügen ausgestattet. Das fünfeckige Pentagon nahe der Hauptstadt Washington ist eines der größten Bürogebäude der Welt.
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5: Die kommt von einer Familie aus Bayern. Dort freut sich ein Paar zum dritten Mal über Zwillinge. Und das ganz ohne künstliche Befruchtung. Wir haben uns schon immer viele Kinder gewünscht, sagt die jetzt sechsfache Mutter. Die Klinik in Fürth schreibt dazu auf Instagram. Einmal ist besonders, zweimal außergewöhnlich, dreimal kaum zu glauben.
4: Ich danke dir vielmals, Martina Steidl, fürs Nachrichtenupdate. Und damit brauchen wir natürlich auch noch eins von den Straßen. Es ist 18:52 und da dauert es immer noch länger. In Niederösterreich nach mehreren Unfällen auf der 1 Richtung Wien vor St. Pölten staut es da noch. Der Zeitverlust etwa 30 Minuten. Dafür gibt es aber gute Nachrichten aus der Steiermark von der A9 Richtung Linz. Der Kleinalmtunnel dort wieder frei, sollte jetzt wieder vorangehen. Und auch sonst kommt gut durch den Donnerstag.
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4: Jawohl, am 11. Juni. Hi, hallo und ein ganz lieber Gruß ins Land. Hier auf 88.6 wünsche ich einen schönen Abend. Da hören wir gleich, was von unserem 88.6 Außenreporter, the one and only Mario Batka vom Nova Rock 2026, wo der sich den ganzen Tag schon rumtreibt. Nach jetzt vorher noch den Red Hot Chili Peppers und auch Panic at the Discos. Ballad of Mona Lisa jetzt hier auf 88.6. Schönen Donnerstag.

0: Die Red Hot Chili Peppers mit Give It Away hier auf 88.6. Gleich auch da mehr Musik. Vorher jetzt aber noch zu unserem Außenreporter, dem Mario Batka.
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0: Und genau das tut der Kerl auch recht gern. Oft viel zu viel und am allerliebsten mit euch. Und da heute natürlich live vor Ort am Nova Rock 2026 in Nickelsdorf, dem Burgenland. Eklor, da ist es halt losgegangen, nämlich Tag 1. Die Stimmung wie immer, aber von Anfang an schon top. Und du, Batka, noch nüchtern und gar nicht erschöpft?
3: Ich bin noch fit, aber ich muss sagen, es fällt mir schwer, weil überall, wo man hinkommt, die Leute sind einfach so freundlich. Jeder bietet immer gleich was zum Essen, zum Trinken an. Und ja, da fällt es einem schwer, Nein zu sagen, aber ich finde das so labernd da. Und ich bin wieder am Campingplatz unterwegs, sehe lauter Riesenzette, die da aufgebaut sind, lauter Fahnen hängen überall. Ich stehe jetzt sogar vor einer Mexiko-Fahne mit einem, wie heißen diese mexikanischen Wrestler, die eine Maske immer aufhaben? Keine Ahnung, aber da stehe ich auf jeden Fall und sehe ein junges Paar auf mich zukommen. Hi, ihr seid's?
4: Eva.
3: Patrick. Eva, Patrick, von wo seid ihr?
4: Aus Mödling.
3: Wie geht's euch? Du hast ein Bier in der Hand, dir geht's gut, glaube ich.
4: Mir geht's sehr gut.
5: Ich habe kein Bier in der Hand, mir geht's nicht so gut.
3: Aber ihr könnt das teilen, oder? Ich meine, seid ihr zusammen irgendwie,
4: ja,
3: oder?
4: Ja,
3: dann graust ihr vor ihr, oder?
5: Nein, ich habe eh schon die ganze Zeit getrunken.
3: Wie gefällt's euch bis jetzt? Ich meine, das Nova Rock ist noch nicht alt, ja?
4: Sehr gut. Super Stimmung.
5: Super geil zum Runterfahren. Du kommst da rein, du bist einfach weg aus der Realität. Du kannst richtig einmal anschalten von dem ganzen Alltagsstress.
4: Ja, die Stimmung, die Nachbarn, die Musik, die alle spielen.
3: Wann warst du das jetzt mal am Nova Rock?
4: Vor 10 Jahren.
3: Vor 10 Jahren, wie war das? Da war ich ja noch nicht mal auf der Welt.
4: Es gab auf jeden Fall nur Camping.
3: Aber von den Bands her, wer war da?
4: Foo Fighters, glaube ich noch. Okay. Sonst weiß ich nicht mehr.
3: Also war es ein gutes Festival eigentlich?
4: Ja, es war sehr gut.
3: Wann war dein letztes Mal?
5: Letztes Jahr.
3: Was war dein Highlight damals?
5: Naja, Headliner war Linkin Park, aber mein Highlight war Eagle vs. Shark. Weil die einfach zum Mittag, wo keine Leute vor der Bühne waren, so eine geile Stimmung gemacht haben, dass die Leute hingezogen haben. In der Mitte vom Konzert sind auf einmal, ich glaube, 500 Leute vor der Bühne standen.
3: Und das ist sensationell, wenn das eine Band schafft.
5: Ja.
3: Hut ab, wirklich, das ist echt geil. Auf was freut sich heute am meisten?
4: Trivium.
5: Einfach genau meine Musikrichtung. Eine richtig geile Stimmung, ist auf meiner Playlist ganz oben.
3: Okay, dann wünsche ich euch noch viel Spaß. Und ich frage euch eins, wie rockt das Leben?
6: So rockt das Leben!
0: Ja, ganz genau, so schaut's aus. Da sagen wir außerdem Danke ins Burgenland und wünschen dir natürlich auch viel Spaß heute am Konzert, wo es gegen etwa 9:30 losgeht und wärmen uns da jetzt auch schon ein bisschen drauf hinauf mit The Heart From Your Hate, jetzt Trivium hier auf 88.6. Let's rock!

0: That South. In Halal Be in Good Company hier auf 88.6. Jetzt kurzes Info-Update mit Wetter und Verkehr. Danach Nirvana und die Black Wheel Brides auch mit am Start da in wenigen Minuten und ihr dann hoffentlich auch alle im Juli.
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0: 19.21, wir schauen aufs Wetter und da war Donnerstagabend oft noch ein bisschen feucht. Da kann es vor allem in der Mitte des Landes auch noch gewittern, wird dann aber hoffentlich trockener über die Nacht, bewerten zwischen 3 und 12 Grad. Der Freitag dann ähnlich, heute auch wieder frisch und oft nass, da sind im Westen schon am Vormittag wieder Schauer möglich, breiten sich dann im Laufe des Tages auf das westliche Land auch aus. Im Osten und Süden bleibt es dabei aber am längsten freundlich bei Höchstwerten am Nachmittag dann von maximal nur 22 Grad. Schauen wir auch noch auf die Straßen, da gibt es jetzt gute Nachrichten und zwar in Niederösterreich, die Unfallstelle geräumt, der Stau löst sich da auf der A1 Richtung Wien vor St. Pölten und auch sonst soll es derzeit vorangehen. Wir wünschen eine gute und sichere Fahrt.
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0: am Donnerstag Nirvanas All Apologies, das ist 88.6. Da gleich auch Cedar und die Dropkick Murphys bei uns mit in der Leitung vorher jetzt. Aber hören wir noch zurück, was heute bei uns am Morgen schon so los war. Da ja immer hier auf 88.6, Montag bis Freitag, 6 bis 10, die Temple Time, falls das irgendwer noch nicht wissen sollte, um da gut in den Tag zu starten. Und da wird es auch jeden Donnerstag bei uns besonders lustig in der 88.6 Pizzeria. Heute ohne den Chefkoch selber, der Temple ja leider krank, eine Hetz, was aber trotzdem wieder mit der Kinga, Sarah und dem Mike.
1: Ich habe entdeckt, dass mein Lieblingstee in der Früh und mein Kontostand was gemeinsam haben, weil sowohl im Teefall als auch am Konto ist Kamille.
2: Auch sehr gut. Okay, schade. Sehr kreativ heute, nicht schlecht. Heute am 11. Juni Start Fußball-WM und Nova Rock, also mit den Bands. Ist aber eigentlich sehr ähnlich, die zwei Sachen. Manchmal ist es eine Gatschpartie, man schreit sich an, man rennt von einer Bühne zur anderen oder halt von einem Tor zum anderen und am Ende liegen die einen am Feld und die anderen sind froh, dass sie noch stehen können.
3: Ja, das stimmt. Wir haben ja, ich glaube, gestern war das, Ray Charles bei Timbers Kronewil gehört. Das ist mein Lieblingswitz. Okay. Wie hätte man Ray Charles eigentlich genannt, wenn er nur Erdäpfel gegessen hätte? Püree Charles.
2: Es war so klar, dass sowas Deppertes kommt, aber schön, dass du dich so freust. Der ist gut.
1: Ja, das stimmt. Heute geht die WM los. Es gibt jetzt schon so viele Geschichten. Der beste Schiedsrichter Afrikas, der in die USA nicht einreisen hat lassen, das Schweizer Trainingslager, das von Klapperschlangen umgeben ist, die Stadien, in denen ein 3 cm Rollrasen über einen Betonboden gelegt wurde. Also schauen wir mal, wie es wird. Vielleicht weniger eine Weltmeisterschaft als eine AWM.
2: NASA hat jetzt neue Anzüge gemeinsam mit der Luxusmarke Prada entwickelt. Die Idee haben sie sich wahrscheinlich von ihrem Kollegen Elon Musk geholt und damit kommt der Titel Der Teufel trägt Prada eine ganz neue Bedeutung.
3: Ja. Sehr böse, sehr schön. Na gut, zu guter Letzt von mir. Wir haben in dieser Woche gesprochen davon, dass Microsoft Teams mit seinem neuen Update so irgendwie den Arbeitsort zurückverfolgen kann. Da haben wir gedacht, Microsoft, das ist ja ein sehr vielfältiger Name. Ah, ja. Ich habe mir so ein paar Gegenteile davon überlegt. Micro hard, Micros selten.
2: Ja, das kommt oft, ja.
3: Yorkrosoft. Ja. Ganz verrückt, weiß nicht, ob man den versteht. Mycidosoft.
2: Ja, nicht Crow, sondern Sido. Ja.
3: Und?
1: Das ist so deppert, das reicht.
2: Was machst du den ganzen Tag, Sarah?
3: Und der ist mir gerade noch spontan eingefallen. Microsoft, übrigens auch die Abkürzung von Michael Rosoft.
2: Ich glaube, wir müssen mal reden, was du so in deiner Arbeitszeit machst.
3: Fertig.
2: Wahnsinn. Aber gut, es waren gute Sachen dabei.
1: Vielleicht ein bisschen eine Unsauberei jetzt.
2: Mach nichts, geht schon. Pack aus den Schmuddel.
1: Welche Geschlechtskrankheit hat Benjamin Blümchen?
2: Oi. Oh Gott.
1: Gonorrhoe!
0: Die 88.6 Pizzeria, jeden Donnerstag um kurz nach 8 hier auf 88.6. Außerdem über unsere Website www.radio88.6.at auch online zum Nachhören. Und das Timbal-Team dann wieder morgen früh für euch am Start und immer von Montag bis Freitag von 6 bis 10.

0: Blitzkrieg Bob die Ramones veredeln den Abend am Donnerstag. Das ist der 11. Juni. Wo wir aufs Wetter, die Nachrichten und den Verkehr schauen und da der Abend heute noch gewittrig, vor allem in Kufstein bis ins Wald und Mostviertel sowie in der Obersteiermark. Über die Nacht soll es dann trockener werden, bei Werten meist zwischen 3 und 12 Grad bis morgen früh. Der Weg ins Wochenende, morgen dann ähnlich heute auch da wieder viele Wolken am Vormittag schon im Westen. Dadurch Niederschlag dort auch schon früher möglich, später breitet sich der dann aus. Am längsten dabei freundlich im Osten und Süden des Landes, bei Werten von maximal aber nur 22 Grad im Tagesverlauf. Da auch morgen wieder nicht allzu warm. Es ist 19:50, genau 10 vor 8 und damit jetzt wieder zu den Nachrichten von und mit Martina Steidl.
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2: Die Opposition hat heute im Nationalrat am gestern präsentierten Doppelbudget der Regierung kein gutes Haar gelassen. Zufrieden zeigt sich Verteidigungsministerin Tanner. Das Verteidigungsressort darf sich im Gegensatz zu vielen anderen Ressorts über ein deutliches Plus freuen. Der Aufbauplan 2032 Plus muss allerdings angepasst werden, zitiert die Presse online. Den neuen Landesverteidigungsbericht für eine Nachfolge der Eurofighter ist im Budget allerdings auch nichts vorgesehen. Die neuen Eigentümer des Sporthändlers Hervis schließen heuer 17 der 93 Filialen. Davon betroffen sind rund 100 Mitarbeiter. Gemeinsam mit dem Betriebsrat und der Gewerkschaft wurde für sie ein Sozialplan ausgearbeitet. Anfang des Jahres hatte der Handelskonzern Spar den Sporthändler Hervis an zwei deutsche Investoren verkauft. Wegen einer aufgedruckten kriegerischen Schlachtszene muss Haiti auf den letzten Drücker noch seine Trikots für die Fußball-WM ändern. Es wird nun überarbeitet, war aber nicht als politisches Statement gedacht, heißt es. Haiti startet gegen Schottland am Samstag in Boston ins Turnier. Für Österreich geht die WM kommenden Mittwoch los mit dem Spiel gegen Jordanien. Zum Auftakt heißt es heute Abend Mexiko gegen Südafrika. Eine Kroko-Tasche ist dagegen überhaupt nichts Besonderes. In Paris wird eine Handtasche versteigert, die aus rekonstruierten Zellen eines Tyrannosaurus Rex hergestellt wurde. Ein Oberschenkelknochen des Dinos war vor 25 Jahren im US-Staat Montana gefunden worden. Der Wert der Tasche wird auf 300 bis 500.000 Euro geschätzt.
0: Ich danke dir vielmals, Martina. Und damit schauen wir natürlich auch noch auf die Straßen. 1952 steht am Ziffernblatt und da geht's derzeit voran. Freie Bahn, gute Fahrt.
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0: Jawohl, richtig. Bei der Arbeit am Donnerstag, dem 11. Juni, wo ich einen wunderschönen Abend wünsche und einen lieben Gruß ins Land. Jetzt schick mit AC/DC und dem Five Finger Death Punch.

Precis, TNT am Donnerstag. Und da heute ja auch WM-Start, da geht es in Kürze dann auch schon los um 21 Uhr. Ankick von Mexiko gegen Südafrika. Am Mittwoch dann starten die Österreicher ebenfalls ins Turnier und passend dazu haben unlängst auch neues Material veröffentlicht. Seit letzter Woche die Nummer erst am Markt, der Titel Cordoba und damit jetzt hier österreichische Musik auf 88.6. 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

Am 11. Juni Queens Killer Queen, gleich da auch John Bon Jovi bei uns mit dabei, in wenigen Minuten vor jetzt da. Aber auch noch die Toten Hosen im Programm und auch die thematisch passend zum WM-Start heute in Mexiko, Kanada und der USA jetzt mit Auswärtsspiel hier auf 88.6. Schön, dass ihr zuhört.

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0: Falsch mit Aerosmith mit Ragdoll. Das ist 88.6, da gleich auch Sum 41 bei uns mit dabei. Und da ist es jetzt dann bald endlich schon soweit.
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0: 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Dann vergessen haben wir sie vorhin nicht, die Coffee Shock Company am Samstag, den 4. Juli und so auch jetzt hier bei mir auf 88.6 mit jetzt erst recht.
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Iron Maidens Can I Play With Madness. Auch fix dann zu hören am Samstag in Mittelsdorf am Nova Rock. Dass wir 2015, 17, 22 und 24 Green Day gerockt haben auch und jetzt mit 21 Guns hier auf 88.6. Das ist der 11. Juni. Kommt gut durch den Donnerstag.

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11: Jawohl, richtig. Und wir rocken den Donnerstag auch heute wieder gemeinsam. Knappe Stunde geht's dann noch und da jetzt mit dabei Creedence Clearwater Revival und The Offspring jetzt mit Want You Bad hier auf 88.6. Es ist 3 vor 9. Schönen Abend.

Blood Moon Rising, CCR, ihr hört 88.6, gleich auch Led Zeppelins Immigrant Song. Vorher da allerdings auch noch eine Nummer, die zu finden ist, ebenfalls auch online auf der Liste fürs Best of Sommerlustig. Kommenden Sonntag, dem letzten dann vor der Sommerpause, wo wir bis letzte Woche die besten Lieder von euch wissen wollten, in denen Begriffe vorkommen, die mit Sommer zu tun haben. Da habt ihr uns wie immer auch super viele tolle Vorschläge und Schmankerl geschickt, die wir jetzt eben voten über unsere Website www.radio886.at. Da also unbedingt noch eure Stimme abgeben, wenn ihr was mitreden wollt, und am Sonntag dann ab 13 Uhr auch einschalten, wenn euch die liebe Lü eure Top 50 da dann präsentiert, und da eben auch mit dabei aus Oberösterreich Stone Tree mit Into the Sun.

So rockt der Donnerstag mit Led Zeppelin und ihrem Immigrant Song. Gleich auch Survivor, damit dabei nach jetzt vorher noch einmal Musik vom diesjährigen Nova Rock, das heute gestartet ist. Und da derzeit gerade auch We Came as a Romance spielen müssen, wenn ich mich nicht verschaut habe, da geht's wahrscheinlich gerade ziemlich ab in Nickelsdorf. Und für alle, die es da dieses Jahr nicht hingeschafft haben, die US-Amerikaner, jetzt auch bei mir zu hören mit Bad Luck hier auf 88.6. Let's Rock!

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9: Das ist der Abend am Donnerstag. Mein Name ist Jakob Salfellner und damit einen feinen 11. Juni 26. Jetzt mit Papa Roach und Linkin Park hier auf 88.6. So rockt das Leben.

Linkin Park, In The End, und das ist es jetzt auch. Nicht generell hier auf 88.6 natürlich, niemals nein, bei uns weiterhin die beste Musik im Land zu hören, das 24-7 ein Leben lang. Ich allerdings dann langsam dahin, und drum wünsche ich dir jetzt noch einen schönen Rest Donnerstag mit den Bad Omens, Foo Fighters und noch einmal Musik aus Österreich von Für Chiara, wo morgen das Debütalbum Mosquitos endlich erscheint, und davon jetzt vorab Single Flügel aus Papier hier auf 88.6. Die Freude war groß. Ciao, Bussi und Baba.

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